0: schlammigen Untergrund des Bachbetts nicht mehr selbst befreien. Aber die Junggebliebene ist hart im Nehmen, denn nach nur kurzer ambulanter Behandlung im Krankenhaus konnte sie wieder nach Hause. Bei der Fußball-WM zieht Co-Gastgeber Kanada als erste Mannschaft ins Achtelfinale ein. Die Kanadier gewannen ihr 16. Finale gegen Südafrika mit 1:0. Der entscheidende Treffer fiel erst in der Nachspielzeit. Und heute Abend ab 22.30 Uhr kämpft das deutsche Team gegen Paraguay um den Einzug in die Runde der letzten 16.
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3: Es liegen keine Verkehrsstörungen vor, auch Blitzer sind aktuell nicht gemeldet.
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1: Im Moment in Augsburg, Hauenstätten 21 Grad und stark bewölkt. Bonnstätten ebenfalls 21 Grad, dazu Trunkelsberg 18 Grad. In der Nacht bleibt es in Augsburg, Nordschwaben und dem Allgäu meist trocken, mit einem Mix aus Wolken und einzelnen Auflockerungen. Dazu liegen die Temperaturen zwischen 16 und 21 Grad. Am Montag gibt es örtlich Schauer oder Gewitter. Am Nachmittag wird es oft warm bis heiß. Morgen viel Sonne und Höchstwerte zwischen 27 und 29 Grad. Am Mittwoch dann wieder wechselhafter und etwas kühler, bevor am Donnerstag freundlicheres Wetter zurückkommt.
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1: Es liegen keine Verkehrsstörungen vor, auch Blitzer sind aktuell nicht gemeldet.
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0: Im Moment in Augsburg, Lechhausen 20 Grad und bedeckt, Meitingen ebenfalls 20 Grad, Memmingen 19 Grad und gering bewölkt. In der Nacht bleibt es über Augsburg, Nordschwaben und dem Allgäu meist dicht bewölkt. Zum Start in den Tag lockert es stellenweise auf und später kommt häufiger die Sonne durch. Am Nachmittag zeigt sich das Wetter freundlich und warm, bevor am Abend vor allem Richtung Allgäu und im Raum Augsburg-Landsberg einzelne Schauer oder Gewitter möglich sind. Die Frühwerte liegen meist zwischen 16 und 22 Grad. Morgen gibt es vielerorts sonniges und freundliches Wetter. Zur Wochenmitte wird es wieder trüber und besonders im Allgäu auch nasser, ehe es im weiteren Wochenverlauf erneut freundlicher weitergeht. Dann aber spürbar kühler, mit Höchstwerten nur noch zwischen 22 und 25 Grad.
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2: Ich bin Hendrik Daum. In Venezuela sind 4 Tage nach den verheerenden Erdbeben ein Vater und sein Sohn lebend aus den Trümmern gerettet worden. Unter den Helfern aus aller Welt sind auch Mitglieder des Technischen Hilfswerks aus Deutschland. Allerdings schwindet langsam die Hoffnung, noch Überlebende zu finden. Mittlerweile ist die Zahl der Opfer auf 1450 gestiegen. Allerdings werden noch Zehntausende Menschen vermisst. Die Mehrheit der Nürnbergerinnen und Nürnberger ist für den geplanten Ausbau des Frankenschnellwegs. 53% stimmten beim Bürgerentscheid dafür. Die Beteiligung lag bei gut 40%. Die Stadt Nürnberg will den staugeplagten Frankenschnellweg für rund 1 Milliarde Euro ausbauen. Kernstück ist ein 1,8 Kilometer langer Tunnel für den Durchgangsverkehr. Außerdem sind weitere Lärmschutzwände geplant und im Westen eine dritte Spur. Die Gegner des Ausbauprojekts sagen, alles viel zu teuer und sie fürchten noch mehr Verkehr. Der russische Präsident Putin hat Regierungsvertreter zu einem Krisentreffen einberufen. Hintergrund ist der Treibstoffmangel aufgrund der ukrainischen Angriffe.

0: Angriffe. Putin räumte bei dem Treffen ein, dass sich sein Land in einer schwierigen Phase befinde. An den Tankstellen gebe es Warteschlangen. Putin erwägt deshalb ein Exportverbot für Dieseltreibstoff. Die Ukraine hatte bei ihren Drohnenangriffen zuletzt vor allem russische Raffinerien und Ölanlagen attackiert. Bei der Fußball-WM zieht Co-Gastgeber Kanada als erste Mannschaft ins Achtelfinale ein. Die Kanadier gewannen ihr 16. Finale gegen Südafrika mit 1:0. Der entscheidende Treffer fiel erst in der Nachspielzeit. Und heute Abend ab 22.30 Uhr kämpft das deutsche Team gegen Paraguay um den Einzug in die Runde der letzten 16.
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3: Es liegen uns keine Verkehrsstörungen und keine Blitzer vor.
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1: Im Moment in Augsburg, Lechhausen 20 Grad und bedeckt, Meitingen ebenfalls 20 Grad, Memmingen 19 Grad und gering bewölkt. In der Nacht bleibt es über Augsburg, Nordschwaben und dem Allgäu meist dicht bewölkt. Zum Start in den Tag lockert es stellenweise auf und später kommt häufiger die Sonne durch. Am Nachmittag zeigt sich das Wetter freundlich und warm, bevor am Abend vor allem Richtung Allgäu und im Raum Augsburg-Landsberg einzelne Schauer oder Gewitter möglich sind. Die Frühwerte liegen meist zwischen 16 und 22 Grad. Morgen gibt es vielerorts sonniges und freundliches Wetter. Zur Wochenmitte wird es wieder trüber und besonders im Allgäu auch nasser, ehe es im weiteren Wochenverlauf erneut freundlicher weitergeht. Dann aber spürbar kühler, mit Höchstwerten nur noch zwischen 22 und 25 Grad.
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1: Es liegen uns keine Verkehrsstörungen und keine Blitzer vor.
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2: Ich bin Hendrik Daum. Die Hitzewelle hat zum Ausklang des Wochenendes ihren Höhepunkt erreicht und klingt jetzt ab. Die neue Woche startet deutlich angenehmer. An 3 aufeinanderfolgenden Tagen waren vorher Hitzerekorde aufgestellt worden. Thomas Bleskin berichtet.
3: Freitag 41,3 Grad im Saarland, Samstag 41,4 in Sachsen-Anhalt und schließlich Sonntag 41,7 Grad in Brandenburg. Wissenschaftler sagen, diese extremen Temperaturen wären ohne den Effekt des Klimawandels so gut wie ausgeschlossen. Nach Berechnungen der Organisation World Weather Attribution wäre ein solches Wetterereignis vor 50 Jahren rund 3,5 Grad weniger heiß verlaufen.
2: Rund 70 Nobelpreisträgerinnen und Träger sind in Lindau am Bodensee zusammengekommen. In seiner Eröffnungsrede betonte Bundespräsident Steinmeier die Bedeutung von freier Wissenschaft für die Demokratie. Allerdings sei diese Freiheit der Wissenschaften auch in westlichen Demokratien keine Selbstverständlichkeit mehr. In diesem Zusammenhang lobte Steinmeier Forscher, die trotz Anfeindungen gegen Verschwörungsmythen und Desinformation kämpfen. In Oberbayern ist eine 90-jährige Schwimmerin aus einem schlammigen Bachbett gerettet worden. Die Frau geht fast täglich in einem See in Riedering im Landkreis Rosenheim schwimmen und war laut Polizei am Samstagabend nicht nach Hause zurückgekehrt. Die Familie rief die Polizei, schließlich fanden die Beamten die 90-Jährige. Sie konnte sich aus dem schlammigen Untergrund des Bachbetts nicht mehr selbst befreien. Aber die Junggebliebene ist hart im Nehmen, denn nach nur kurzer ambulanter Behandlung im Krankenhaus konnte sie wieder nach Hause. Bei der Fußball-WM zieht Co-Gastgeber Kanada als erste Mannschaft ins Achtelfinale ein. Die Kanadier gewannen ihr 16. Finale gegen Südafrika mit 1:0. Der entscheidende Treffer fiel erst in der Nachspielzeit. Und heute Abend ab 22.30 Uhr kämpft das deutsche Team gegen Paraguay um den Einzug in die Runde der letzten 16.
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5: Im Moment keine Staus oder Verkehrsbehinderungen. Geschwindigkeitsmessungen wurden uns aktuell keine gemeldet. Gute Fahrt, dank KI und unserer Community.
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0: Derzeit in Augsburg bedeckt bei 20 Grad, Gersthofen ebenfalls 20 Grad und Immenstadt 17 Grad. Zum Start in den Montag gibt es bei uns einen Mix aus Wolken und ersten Auflockerungen. Am Vormittag sind örtlich noch Schauer dabei, später zeigt sich öfter die Sonne und es bleibt meist trocken. Die Temperaturen liegen heute zwischen 24 und 27 Grad. In der Nacht ist es Richtung Allgäu etwas frischer, während Augsburg-Stadt milder bleibt. Morgen dann verbreitet sonnig und warm bei 28 bis 30 Grad. Am Mittwoch wieder mehr Wolken und insgesamt wechselhafter mit sinkenden Temperaturen.
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0: Im Moment keine Staus oder Verkehrsbehinderungen. Geschwindigkeitsmessungen wurden uns aktuell keine gemeldet. Gute Fahrt, dank KI und unserer Community.
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1: Derzeit in Kissing 20 Grad und klar, Augsburg-Inningen ebenfalls 20 Grad, Bad Hindelang 16 Grad. Über Augsburg, Nordschwaben und dem Allgäu ist es am frühen Morgen noch oft wolkig bis bedeckt. Im Laufe des Vormittags lockert es aber auf und die Temperaturen steigen heute auf 24 bis 27 Grad. In der Nacht bleibt es meist klar bis locker bewölkt und mild. Morgen gibt es Sonne und warme 28 bis 30 Grad. Am Mittwoch dann wieder mehr Wolken und es wird im weiteren Wochenverlauf spürbar kühler. Im Donautal kann sich am frühen Morgen auch mal Nebel halten.
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3: Ich bin Hendrik Daum. Für die schwarz-rote Koalition beginnt eine entscheidende Woche. Im Koalitionsausschuss wollen Union und SPD am Mittwoch mehrere Reformvorhaben auf den Weg bringen. Im Mittelpunkt stehen Rente, Gesundheit, Pflege und Steuerentlastungen. Kleidungsstücke des Online-Händlers Shein enthalten nach Untersuchungen der Deutschen Umwelthilfe zum Teil zu viele Schadstoffe. Mehrere Produkte überschreiten demnach EU-Grenzwerte. Shein hat eine Prüfung angekündigt. Thomas Bleskin berichtet.
4: Laut Umwelthilfe verstießen von 18 untersuchten Kleidungsstücken 7 gegen EU-Vorgaben. Das Bremer Umweltinstitut fand unter anderem hohe Konzentrationen sogenannter Ewigkeitschemikalien, die sich im Körper anreichern können, sowie bedenkliche Weichmacher. In einer Kinderjacke wurde ein Grenzwert um mehr als das 1000-fache überschritten. Bei Damenstiefeln lag ein Weichmacher um das fast 200-fache über dem zulässigen Wert.
3: Auf der Theresienwiese beginnt ab heute der Aufbau für das 191. Münchner Oktoberfest. Knapp 3 Monate wird dort jetzt täglich gearbeitet. Insgesamt werden während des Aufbaus über 1000 Lkw-Ladungen auf die Theresienwiese gefahren und gut 13 Kilometer Kabel verlegt. Das Münchner Oktoberfest beginnt dieses Jahr am 19. September und endet am 4. Oktober. Bei der Fußball-WM zieht Co-Gastgeber Kanada als erste Mannschaft ins Achtelfinale ein. Die Kanadier gewannen ihr 16. Finale gegen Südafrika mit 1:0. Der entscheidende Treffer fiel erst in der Nachspielzeit. Heute Abend ab 22.30 Uhr kämpft das deutsche Team gegen Paraguay um den Einzug in die Runde der letzten 16. Bundestrainer Nagelsmann mit einer Einschätzung der Südamerikaner.
5: Definieren sich schon auch sehr über den Defensivfußball, den sie gut spielen. Offensiv war es jetzt in den Spielen immer sehr geradlinig. Viel Kampf um zweiten Ball, also schon versuchen, mit einer guten Körperlichkeit ins Spiel zu kommen. Viele zweite Bälle wieder scharf gemacht. Auf jeden Fall ein unangenehmer Gegner, der uns einiges abverlangen wird.
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1: 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Derzeit gibt es keine Verkehrsbehinderungen und auch keine Blitzer.
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6: Es ist Montag, wir sind zusammen. Schön, dass ihr dabei seid. Guten Morgen.
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Resi und Nick, die Radio Fantasy Morgenshow. Es ist der Montag, ich versuche euch zu motivieren. Das Wochenende war wie immer viel zu kurz, aber wir haben einen Lichtblick und der heißt Gehalt. Heute ist der 29. Juni, es sollte bald auf dem Konto ankommen und dann sind wir wieder flüssig. Juhu!

0: Resi und Nick, die Radio Fantasy Morgenshow. Es ist der 29. Juni. Der Juni ist bald vorbei und damit ändert sich auch so eine Sache, wo ich mich schon lange gefragt habe, hä, ist das nicht illegal? Leute, die viel zu schnell fahren und eigentlich einen Punkt in Flensburg bekommen würden, bezahlen ein Unternehmen dafür, dass die dann eine Person finden, die dann sagt, ja, ich bin übrigens gefahren, und dann bekommst du selbst als viel zu Schnellfahrer gar keinen Punkt. Das klingt super illegal, war bis jetzt aber legal. Ab Juli, also ab übermorgen, dann illegal.
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0: In Augsburg Oberhausen 19 Grad und stark bewölkt. Hollenbach ebenfalls 19 Grad, Bad Wörishofen 19 Grad. Am frühen Morgen ist es über Augsburg, Nordschwaben und dem Allgäu noch meist bedeckt. Im Laufe des Vormittags ziehen stellenweise Schauer durch. Danach lockert es mehr und mehr auf. Am Nachmittag zeigt sich dann häufiger die Sonne. Dazu gibt es angenehme 24 bis 27 Grad. In der kommenden Nacht bleibt es meist trocken und mild bei 17 bis 19 Grad. Morgen steht ein freundlicher, oft sonniger Sommertag an. Zur Wochenmitte wird es wieder grauer und etwas unbeständiger. Im weiteren Wochenverlauf bleibt es freundlich, aber etwas kühler. Im Allgäu insgesamt etwas frischer als in Nordschwaben.
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2: Ich bin Hendrik Daum. Für die schwarz-rote Koalition beginnt eine entscheidende Woche. Im Koalitionsausschuss wollen Union und SPD am Mittwoch mehrere Reformvorhaben auf den Weg bringen. Im Mittelpunkt stehen Rente, Gesundheit, Pflege und Steuerentlastungen. Kleidungsstücke des Online-Händlers Shein enthalten nach Untersuchungen der Deutschen Umwelthilfe zum Teil zu viele Schadstoffe. Mehrere Produkte überschreiten demnach EU-Grenzwerte. Shein hat eine Prüfung angekündigt. Thomas Bleskin berichtet.
3: Laut Umwelthilfe verstießen von 18 untersuchten Kleidungsstücken 7 gegen EU-Vorgaben. Das Bremer Umweltinstitut fand unter anderem hohe Konzentrationen sogenannter Ewigkeitschemikalien, die sich im Körper anreichern können, sowie bedenkliche Weichmacher. In einer Kinderjacke wurde ein Grenzwert um mehr als das 1000-fache überschritten. Bei Damenstiefeln lag ein Weichmacher um das fast 200-fache über dem zulässigen Wert.
2: Auf der Theresienwiese beginnt ab heute der Aufbau für das 191. Münchner Oktoberfest. Knapp 3 Monate wird dort jetzt täglich gearbeitet. Insgesamt werden während des Aufbaus über 1000 Lkw-Ladungen auf die Theresienwiese gefahren und gut 13 Kilometer Kabel verlegt. Das Münchner Oktoberfest beginnt dieses Jahr am 19. September und endet am 4. Oktober. Bei der Fußball-WM zieht Co-Gastgeber Kanada als erste Mannschaft ins Achtelfinale ein. Die Kanadier gewannen ihr 16. Finale gegen Südafrika mit 1:0. Der entscheidende Treffer fiel erst in der Nachspielzeit. Heute Abend ab 22.30 Uhr kämpft das deutsche Team gegen Paraguay um den Einzug in die Runde der letzten 16. Bundestrainer Nagelsmann mit einer Einschätzung der Südamerikaner.
4: Definieren sich schon auch sehr über den Defensivfußball, den sie gut spielen. Offensiv war es jetzt in den Spielen immer sehr geradlinig. Viel Kampf um zweiten Ball, also schon versuchen mit einer guten Körperlichkeit ins Spiel zu kommen. Viele zweite Bälle wieder scharf gemacht. Auf jeden Fall ein unangenehmer Gegner, der uns einiges abverlangen wird.
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0: 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Im Moment keine Staus oder Verkehrsbehinderungen. Im Sendegebiet gibt es aktuell keine Blitzer und Abstandsmessungen. Besser unterwegs mit KI und unserer Community.
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5: Es geht rein in eine Woche, wo wir hoffentlich nicht mehr so viel schwitzen. Ich glaube, die Bettlaken können jetzt mal gewechselt werden. Das rentiert sich. Vielleicht habt ihr auch so viel geschwitzt in der Nacht wie ich. Entschuldigung, das ist eklig. Wir starten rein in die Show. Guten Morgen.
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Oh, war das mal wieder schön, oder? Die Augsburger Sommernächte sind vorbei. Wir sagen Tschüssi, bis zum nächsten Jahr. Resi und Nick, die Radio Fantasy Morgenshow am Montag. Tschüssi sagen wir auch bald zum Juni. Heute ist der 29. Und es gibt noch so ein paar Sachen, die noch ganz wichtig wären, dass wir die heute oder morgen machen. Tanken zum Beispiel. Der Tankrabatt ist nur noch heute und morgen aktiv. Danach knallt der Preis wahrscheinlich an der Tankstelle wieder nach oben. Deswegen die Chance jetzt noch nutzen. Am besten ihr macht den Tank ganz, ganz voll.

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1: Wir starten rein in eine komplett neue Woche. Wir haben hier ein komplett leeres Blatt vor uns und schauen jetzt mal, wie viele richtige drin sind bei der Anita aus Bad Kohlgrub. Hi.
2: Hi.
1: Bad Kohlgrub, ich habe gerade noch mal nachgeschaut, ist ja dann doch ein bisschen weg.
2: Also ich habe in Augsburg immer gelebt und bin erst seit 6 Jahren in Kohlgrub. Ich bin eigentlich regelmäßig auch noch in Augsburg.
1: Oh, voll schön. Das freut uns total, dass du uns mit nach Hause dann quasi genommen hast.
2: Über CRB-Radio natürlich.
1: Sehr schön. Es gibt Tickets für Sea Life in München.
2: Ich habe einen kleinen Sohnemann. Ich glaube, der würde sich richtig drüber freuen, wenn ich das jetzt kriege.
1: Hier ist dein Buchstabe.
3: J.
2: Jesus Maria. Okay, gut.
1: Dann nenne mir eine Stadt mit J.
2: Jena.
1: Ein Land.
2: Jemen.
1: Das würde ich niemals tun.
2: Ja sagen zu einem völlig Fremden.
1: Ein Beruf.
2: Jäger.
1: Ein Tier.
2: Jagdhund.
1: Kaufe ich auf dem Flohmarkt.
2: Jacke.
1: Ein Hobby.
2: Jägermeister trinken.
1: Und die 30 Sekunden sind vorbei. Hoffentlich ist das ein Hobby, was man nicht ganz so oft ausführt.
2: Wow, gut.
1: Hä, war doch mega gut. Das war ein schwieriger Buchstabe.
2: Total. Dann hoffen wir doch mal, dass das klappt.
1: Ich drück dir ganz, ganz fest die Daumen, Anita.
2: Danke schön, danke dir.
1: Richtig stark schon vorgelegt. 7 richtige waren das. Kann das jemand toppen? Wer will ins Sea Life? Anmelden auf fantasy.de.
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0: Woche. Schönen Montag euch.
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0: Zumindest ein bisschen Abkühlung jetzt über Nacht. 19 Grad in Augsburg, 19 auch in Schwabmünchen und Markus hat die weiteren Aussichten.
4: Ja, wir sind jetzt mal in der Woche angekommen, wo wir echt durchschnaufen können. Vor allem die ersten drei Tage. Also heute gibt es zwar Sonne im Mix mit Gewitterwolken und auch noch Regen. Das Ganze zeichnet sich eher so ein bisschen schwülwarm ab. So geht es auch die nächsten Tage weiter bei Maxi-Werten um 27 Grad.
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4: Um 6 Uhr, guten Morgen. Ja, der liebe Tankrabatt ist nach Schätzung des Münchner IFO-Instituts nur teilweise bei uns angekommen. Bei Super E5 und E10 ist die Weitergabe des Rabatts nahezu vollständig erfolgt. Beim Diesel allerdings wurde den Angaben nur eine Weitergabe von durchschnittlich 12 Cent pro Liter errechnet. Das wäre dann eben deutlich weniger als die 16,7 Cent der Steuersenkung. Und Remmingen plant, das Gelände des ehemaligen Kernkraftwerks im Landkreis Günzburg neu zu nutzen. Angedacht sind wohl ein Fusionskraftwerk, Nuklearmedizin und auch Forschung. Die Kühltürme sind ja schon abgerissen. Der Gemeinderat hat jetzt einstimmig beschlossen, die planungsrechtlichen Voraussetzungen für eine Nachfolgenutzung zu schaffen. Die gute Nachricht dabei, diese Entwicklungen könnten hochqualifizierte Arbeitsplätze in die Region schaffen. Und das geht gerade viral, als die schwedische Nationalmannschaft neulich in ihr Trainingsstadion in Dallas aufgeschlagen ist, kann dir ihren Augen kaum trauen, denn ein Teil der Tribüne liegt zusammengekracht auf den Sitzplätzen.
0: Was?
4: Ja, die Verwüstung kommt jetzt nicht von einem Sturm, sondern von einer Sprengung.
0: Was?
4: Eigentlich sollte was anderes abgerissen werden, aber bei der Explosion ist irgendwas schiefgelaufen, ja, also hat es eben diese Tribüne erwischt. Am Training der Schweden hat sich aber dann am Ende ja nichts verändert. Ja. Ja, die sind dann mit der Situation einfach so umgegangen.

0: Für den Trainingsplatz brauchst du nicht so viele Tribünenplätze, es klappt auch so.
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0: Gleich 6:02 bei uns immer die wichtigsten Verkehrsmeldungen zuerst. Wir schauen auf die A7 Richtung Füssen zwischen Dettingen und Bergheim. Hier ein Unfall, das kaputte Auto steht auf der Standspur. Ansonsten habt ihr heute Morgen freie Fahrt. Die neuesten Blitzer in Königsbrunn, Egerländerstraße, Kempten, Hirnbeinstraße und Markt Oberdorf, Hauptstraße.
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0: Was war das bitte für ein Wochenende? Schönen Montag euch. Wir haben am Wochenende den einen Hitzerekord am Freitag geknackt und am Samstag dann gleich nochmal einen neuen Hitzerekord aufgestellt. Und ihr habt trotzdem so viel getanzt, so viel Party gemacht mit uns auf dem Augsburger Rathausplatz. Wir fühlen das gleich nochmal, diese ganze Liebe auf den Augsburger Sommernächten um 6:10.
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Oh, der lief am Wochenende auch auf den Augsburger Sommernächten auf dem Rathausplatz bei uns. Schönen Montagmorgen euch, 6.11 Uhr haben wir es. Hier ist Radio Fantasy. Wie kommen wir bitte von so einem hammergeilen Wochenende wieder rein in den normalen Arbeitstag an diesem Montag? Ich weiß es.

0: Nicht, ich bin immer noch total begeistert.
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0: Das größte Public Viewing der Stadt haben wir mit euch am Donnerstag durchgezogen. Das Ergebnis? Lass uns über was anderes sprechen. Heute Abend das nächste Spiel um 22.30 Uhr läuft es einfach viel, viel besser. Der Freitag und Samstag dann auf den Sommernächten. So, so schön. Ich habe nur liebe Menschen getroffen. Es war einfach der Wahnsinn.
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0: Was auch so geil war, wir haben euch ja mit Gartenschläuchen und Wasserspritzpistolen bei dieser Hitze nass gespritzt, damit auch alle schön hydriert bleiben. Und ein paar von euch hatten dann am Wochenende auch eigene Wasserspritzpistolen dabei und ihr habt uns einfach nass gemacht und uns hier richtig hydriert. Danke, danke, danke, dass ihr dabei wart. Und ich soll vom ganzen Fantasy-Team sagen, ihr seid der absolute Hammer.
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0: Wir hoffen jetzt alle mal, dass das am Donnerstag nur ein kleiner Ausrutscher war. Resi und Nick, die Radio Fantasy Morgenshow um 6.17 Uhr am Montag. Heute steht das 16. Finale der Fußball-WM an. Wir haben das Deutschland-Spiel. Es ist gerade viel los, oder? Kommt viele auf einmal. Es geht gegen Paraguay. Das habt ihr am Wochenende sicherlich mitbekommen. Die Frage: Reichen die paar Tage Vorbereitung auf den neuen Gegner, um da heute Abend ins Achtelfinale zu kommen? Paraguay ist schlecht reingestartet in die WM, das Spiel gegen die USA 4:1 verloren. Danach die zwei Spiele gegen Australien und die Türkei war das. Die haben sie gerockt, kein Gegentor kassiert. Wir drücken die Daumen. Heute Abend ist Anpfiff um 22.30 Uhr. Public Viewing draußen, könnte interessant werden. Es kann regnen und gewittern. Aber durchschnaufen auf der Couch und das Spiel entspannt von daheim anschauen, tut vielleicht auch mal ganz gut nach dem Sommernächte-Wochenende. Wir beten für einen Sieg. Ich bin eigentlich aus der Kirche ausgetreten. Da werde ich wieder religiös. Und Bibi Rexha gibt's gleich in 2 Minuten hier auf Radio Fantasy.
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0: Wir haben es 20 nach 6. Guten Morgen.
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1: 20 Grad in Friedberg, 20 aktuell auch in Zusmarshausen. Und ich weiß nicht, ich bin gestern dann die ganze Zeit vorm Fenster gestanden und habe mir gedacht, wann fängt es jetzt an zu regnen? Gewittert es vielleicht auch noch? Was ist hier los?
2: Resi, die Gewitterhexe, war dann erstmal nichts, ne? Ja, naja, leicht, ja, hat es abgekühlt. Es ist auf jeden Fall schon mal besser. Und auch wenn man jetzt die Fenster aufreißt, dann spürt man auch schon ein bisschen, ja, Frische, könnte man sagen. Ansonsten, heute der Tag ist recht schwül warm, Sonne im Mix mit Gewitterwolken und auch Regen bei Maxiwerten um 27 Grad.
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2: Um 6:30 einen schönen guten Morgen. Die Augsburger Sommernächte haben mit über 125.000 Besuchern einen neuen Rekord erreicht. Bei tropischen Temperaturen haben jetzt die Menschen 3 Tage lang in der Innenstadt gefeiert. Allerdings hat ein Pfefferspray-Vorfall am Freitagabend den Spaß ein bisschen eingetrübt, weil 34 Personen dabei verletzt wurden. Ein 18-jähriger Syrer hatte nämlich mit jemandem Streit und deshalb das Spray eingesetzt. Grundsätzlich ziehen die Organisatoren eine positive Bilanz. Unklar ist dennoch, wie es mit der finanziellen Unterstützung der Sommernächte in Zukunft weitergeht.
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2: Die Schockanrufe nehmen kein Ende. Jeden Tag werden alte Leute über den Tisch gezogen. Beliebt ist gerade die Arztmasche. Unsere Hörerin Tanja hat berichtet, dass am vergangenen Freitag ihre Mutter angerufen wurde von einem Dr. Kopp von der Uniklinik Augsburg. Ihre Tochter sei eingeliefert worden. Die Mutter hat aber den Betrugsversuch schnell durchschaut und aufgelegt, bevor es zu einer Geldforderung gekommen ist. Laut Uniklinik sind mehrere solcher Fälle bekannt. Bei der Fußball-Weltmeisterschaft zieht Co-Gastgeber Kanada als erste Mannschaft ins Achtelfinale ein. Die Kanadier haben ihr 16. Finale gegen Südafrika mit 1:0 gewonnen. Der entscheidende Treffer ist dann aber auch erst in der Nachspielzeit gefallen. Heute Abend geht es jetzt dann für Deutschland weiter. Ab 22.30 Uhr kämpft das Team gegen Paraguay um den Einzug in die Runde der letzten 16. Und das geht gerade viral. Wir bleiben beim Thema Weltmeisterschaft. Englands Sturmtalent Harry Kane, der scheint immer noch verflucht zu sein. Vor dem WM-Spiel zwischen Ghana und England hat nämlich ein Schamane aus Ghana ihn verflucht. Anscheinend waren das aber dann doch leere

0: Worte erstmal. England und Ghana hatten nämlich damals 0-0 gespielt, ja. Und Kane hat eben auch keine besonders gute Figur gemacht. Nach dem Spiel wurde der Fluch angeblich zurückgenommen. Und am Samstag hat jetzt England schon wieder gespielt, auch 0-0. Ja, also entweder dauert es noch, bis dieser Fluch weg ist, ne? Oder es war grundsätzlich Humbug und der hat jetzt eigentlich gerade eine Flaute.
1: Also ich freue mich eigentlich, dass ich mich mit Flüchen gar nicht so gut auskenne.
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1: 6.32 Uhr haben wir es. Bei uns immer die wichtigsten Verkehrsmeldungen. Zuerst ein Unfall auf der A7 Richtung Füssen zwischen Dettingen und Bergheim. Hier steht das kaputte Auto auf der Standspur. Die neuesten Blitzer in Königsbrunn, Egerländerstraße. Krumbach ist dabei mit der Talstraße und in Marktoberdorf steht einer in der Hauptstraße.
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1: Es geht rein in eine Woche, wo wir hoffentlich nicht mehr so viel schwitzen. Ich glaube, die Bettlaken können jetzt mal gewechselt werden. Es rentiert sich. Vielleicht habt ihr auch so viel geschwitzt in der Nacht wie ich. Entschuldigung, das ist eklig. Wir starten rein in die Show. Mit dem Throwback-Hit der Stunde, den bekommt ihr immer bei uns um 15:45. Stromae, Olor und Dons. Und vorher gibt's selbstverständlich immer die besten neuen Hits. Kylie Minogue ist am Start und das ist Loy.
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0: 6.38 Uhr am Montag. Hi.
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2: Ja, wie kommt man nach so einem Augsburger Sommernächte, Wochenende wieder klar auf den normalen Arbeitsalltag? Luca, was meinst du?
3: Gar nicht.
2: Schwierig, oder? Noch ey, komplett hyped.
3: Ja, voll. Wir müssen immer noch verarbeiten, was da am Wochenende überhaupt passiert ist.
2: Wir starten rein mit Schlauer als ChatGPT jeden Morgen um 6.40 Uhr hier. Das sind Fragen, auf die nicht mal die KI eine Antwort hat. Folgende Frage haben wir am Freitag gestartet. Während der WM kaufen das nur 32% der Zuschauer.
3: Also,
2: was sagst du?
3: Wenn es wirklich nur um die Zuschauer geht, die die WM schauen, könnte ich mir vorstellen, dass es ja dieses Magenta TV-Abo ist.
2: Wegen Tom Kaulitz?
3: Wegen natürlich Tom Kaulitz.
2: Der dann viel zu früh aufgehört hat und jetzt sitzen die Leute daheim mit ihrem Abo.
3: Ja, und die restlichen 70%, die schauen halt einfach die WM-Spiele, die im ARD und im ZDF laufen.
2: Könnten es die Panini-Sticker auch sein?
3: Ja, ja.
2: Ich habe ja die Gratis-Version, die man im Supermarkt an der Kasse dann bekommt. Ich habe dafür kein Geld investiert. Wir lösen jetzt auf. Während der WM kaufen das nur 32% der Zuschauer. Es ist, als wäre einfach gewesen. Es sind die Merch-Artikel. Also Trikot und alles drumherum.
3: Aber zählen Panini-Sticker da nicht auch dazu?

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0: euch. 6.46 Uhr haben wir es. Resi und Nick, die Radio Fantasy Morgenshow. Hi. Ja, ein bisschen Aprilwetter ist heute am Start. Wir haben Sonne, wir haben Wolken, wir haben Wind und wir haben auch zwischendrin Regen. Aber selbstverständlich ist es heißer als im April. Bis zu 27 Grad sind heute drin. 19 aktuell in Stadtbergen, 18 sind es in Bad Wörishofen. Wir schauen auf die Straßen, da schaut es aktuell gut aus, es rollt, es wird aber geblitzt in Königsbrunn in der Egerländer Straße und in Krumbach-Talstraße. Für den gemütlichen Start in den Montagmorgen, für den Fall, dass ihr vom Wochenende auch noch ein bisschen überfahren seid, BTS, immer die besten neuen Hits hier auf Radio Fantasy, das ist ein Swim und das gibt's in einer Minute hier. Schönen guten Morgen, schönen Montag.
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0: 6.49 Uhr haben wir
6: es. 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BTS.
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0: In Königsbrunn, 19 sind es in Kleinaitingen und Markus hat die weiteren Aussichten.
1: Ja, wir kommen in der Durchschnaufwoche, also die ist zumindest jetzt mal von den Temperaturen schon deutlich angenehmer als die vergangene. Maxi-Werte liegen heute bei 27 Grad, dazu gibt es dann Sonne im Mix mit Gewitterwolken und Regen.
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1: Um 7 Uhr, guten Morgen. Über 125.000 Menschen haben insgesamt bei den Augsburger Sommernächten für einen neuen Rekord gesorgt. Grundsätzlich war die Stimmung auch friedlich, allerdings hat ein Pfefferspray-Zwischenfall am Freitagabend am Fischmarkt für einen Polizei- und Sanitätereinsatz gesorgt. Ein 18-jähriger Syrer hatte nämlich mit einer Gruppe Streit und mit dem Spray dann 34 Personen verletzt. Eine davon musste in die Klinik.
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1: Gund Remmingen im Landkreis Günzburg plant, das Gelände des ehemaligen Kernkraftwerks neu zu nutzen. Angedacht sind wohl ein Fusionskraftwerk, Nuklearmedizin und Forschung. Die Kühltürme sind ja schon abgerissen. Der Gemeinderat hat jetzt einstimmig beschlossen, die planungsrechtlichen Voraussetzungen für eine Nachfolgenutzung zu schaffen. Die gute Nachricht dabei, diese Entwicklungen könnten hochqualifizierte Arbeitsplätze in der Region schaffen. Ein sehr warmes Wochenende liegt hinter uns. Mit 41,7 Grad ist nämlich im brandenburgischen Neisemünde gestern sogar ein neuer Temperaturrekord gemessen worden. Dieser Juni war insgesamt laut Deutschem Wetterdienst deutlich wärmer als andere Juni-Monate. Demzufolge gehört nämlich der zu den Top 3 der wärmsten seit Messbeginn. Und das geht gerade viral, als nämlich die schwedische Nationalmannschaft bei der Weltmeisterschaft in ihr Trainingsstadion in Dallas aufgeschlagen ist, kann die nämlich ihren Augen kaum trauen. Ein Teil der Tribüne hat nämlich da zusammengekracht auf den Sitzplätzen gelegen. Die Verwüstung ist allerdings nicht von einem Sturm gekommen, wie man es erst hätte glauben können, sondern von einer Sprengung.
0: Was?
1: Ja, eigentlich sollte aber was anderes abgerissen werden. Bei der Explosion ist aber ein bisschen was schief gelaufen und am Ende war eben die Tribüne im Eimer.
0: Hilfe.
1: Am Training der Schweden selbst hat sich aber hinten nach gar nichts geändert. Also alles okay soweit. 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
0: Gleich 7:02 bei uns immer die wichtigsten Verkehrsmeldungen. Zuerst Vorsicht bitte auf der A8 Richtung München zwischen Leipheim und Günzburg. Hier ist die rechte Spur blockiert, es liegen Reifenteile auf der Fahrbahn. Und wir schauen noch auf die A7 Richtung Füssen, Kreuz Ulm-Echingen in der Überleitung zur A8 Richtung Stuttgart. Hier liegt ein Unterlegkeil auf der Fahrbahn. Geblitzt wird auch heute am Montagmorgen in Krumbach zum Beispiel, in der Talstraße, in Königsbrunn, Egerländerstraße und Marktoberdorf ist dabei mit der Hauptstraße.
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0: Wochenende wieder rein in den normalen Arbeitsalltag an diesem Montagmorgen. 7:10 haben wir es. Ich weiß es nicht. Ich bin immer noch total begeistert.
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0: Das größte Public Viewing in der Stadt haben wir am Donnerstag mit euch durchgezogen. Das Ergebnis? Lasst uns über was anderes sprechen. Heute Abend um 22.30 Uhr läuft es dann sicherlich besser, wenn es gegen Paraguay geht. Der Freitag und Samstag auf den Sommernächten, einfach so, so schön. Ich habe nur liebe Menschen getroffen. Es war der absolute Wahnsinn.
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0: Was auch wirklich richtig geil war, wir haben euch ja mit Gartenschläuchen und mit Wasserpistolen nass gespritzt. Das war ja mega die Hitze auf dem Augsburger Rathausplatz. Und ein paar von euch hatten dann am Wochenende auch Wasserpistolen dabei und ihr habt einfach zurückgeschossen. 3 Tage, 125.000 Menschen waren da und die Bilder von den Sommernächten gibt's ab sofort auf fantasy.de. Danke, danke, danke, dass ihr mit dabei wart. Ich soll vom ganzen Fantasy-Team sagen, ihr seid der Hammer.
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0: Und was jetzt noch ansteht im Juni, was wir heute oder morgen noch auf die Reihe bekommen sollten, gleich um 7:17 Uhr hier auf Radio Fantasy. Hi!

Sexy zum Juni. Heute ist der 29.06. Und es gibt noch so ein paar Sachen, die wir noch auf die Kette bekommen sollten. Also heute oder morgen. Tanken zum Beispiel. Der Tankrabatt ist nur noch heute und morgen aktiv. Danach wird es wahrscheinlich wieder arg teuer. Deswegen Tank heute nochmal richtig voll machen. Und es wird eine Sache geändert, wo ich mich schon lange gefragt habe, ob das eigentlich nicht illegal ist. Leute, die viel zu schnell fahren und eigentlich einen Punkt in Flensburg bekommen würden, bezahlen ein Unternehmen dafür und dann übernimmt eine andere Person diesen Punkt. Es klingt super illegal, es war bis jetzt aber legal und ab übermorgen illegal. Lady Gaga, gleich hier für eure Montagmorgen.

0: Wir machen euch wach. Abracadabra gibt's in 2 Minuten. Schönen guten Morgen. Hi.
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8: Gleich 20 nach 7. Hi.
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0: Hey, hey, guten Morgen.
1: Moin,
0: ist der Montag.
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0: Das wird eine Woche, wo wir wieder besser schlafen können. 20 Grad in Gersthofen, 19 in Wertingen. Und Markus hat die weiteren Aussichten.
3: Ja, besser schlafen, besser arbeiten, besser vielleicht auch gar nichts machen. Heute Maxi-Werte um die 27 Grad. Das ist ein bisschen frischer. Ansonsten aber schwül-warm, Sonne im Mix mit Gewitterwolken und Regen.
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3: Um 7:30 einen schönen guten Morgen euch. Die Augsburger Sommernächte haben mit über 125.000 Besuchern einen neuen Rekord erreicht. Bei tropischen Temperaturen haben die Menschen 3 Tage lang in der Innenstadt gefeiert. Allerdings hat ein Pfefferspray-Vorfall am Freitagabend den Spaß ein bisschen eingetrübt, weil 34 Personen dabei verletzt wurden. Ein 18-jähriger Syrer hatte nämlich mit jemandem Streit und deshalb das Spray eingesetzt. Grundsätzlich ziehen die Organisatoren eine positive Bilanz. Unklar ist dennoch, wie es mit der finanziellen Unterstützung der Sommernächte in Zukunft weitergeht.
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3: Die Schockanrufe nehmen kein Ende. Jeden Tag werden alte Leute über den Tisch gezogen. Beliebt ist gerade die Arztmasche. Unsere Hörerin Tanja hat berichtet, dass am vergangenen Freitag ihre Mutter angerufen wurde von einem Dr. Kopp von der Uniklinik Augsburg. Ihre Tochter sei eingeliefert worden. Die Mutter hat aber den Betrugsversuch schnell durchschaut und aufgelegt, bevor es zu einer Geldforderung gekommen ist. Laut Uniklinik sind mehrere solcher Fälle bekannt. Bei der Fußball-Weltmeisterschaft zieht Co-Gastgeber Kanada jetzt als erste Mannschaft ins Achtelfinale ein. Die Kanadier haben ihr 16-Finale gegen Südafrika mit 1:0 gewonnen. Und heute Abend geht es dann für Deutschland weiter. Ab 22.30 Uhr kämpft das Team gegen Paraguay um den Einzug in die Runde der letzten 16. Und das geht gerade viral, und zwar Englands Sturmtalent Harry Kane. Ja, im Fußball scheint noch verflucht zu sein. Was? Vor dem WM-Spiel zwischen Ghana und England hat nämlich ein Schamane aus Ghana ihn verflucht. Der hatte den wohl auf dem Kicker, warum auch immer. England und Ghana hatten damals dann 0:0 gespielt und Kane selber hat gar keine gute Figur dabei gemacht, obwohl der

0: er eben so ein Megaspieler ist. So nach dem Spiel wurde der Fluch angeblich zurückgenommen von dem Schamanen. Am Samstag hat jetzt England wieder 0-0 gespielt. Mhm. Na, also entweder dauert es noch so ein bisschen, bis dieser Fluch weg ist, oder es war Humbug und der hat einfach gerade eine Spielflaute. 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
2: 7.32 Uhr haben wir es. Bei uns immer die wichtigsten Verkehrsmeldungen zuerst. Vorsicht bitte auf der A8 Richtung Stuttgart zwischen Friedberg und Augsburg-Ost. Hier liegt eine Metallstange auf der Fahrbahn. Danke dir, Raimund, für die Verkehrsmeldung von der B17 Augsburg Richtung Landsberg. Hier haben wir eine Wanderbaustelle. Momentan kurz vor der Ausfahrt Stadion, WWK Arena. Hier ist die rechte Spur blockiert und es staut sich schon. Die neuesten Blitzer. In Schwangau steht einer, Fürstener Straße, Augsburg Bärenkeller, Karlsruher Straße und Obacht in Königsbrunn in der Egerländer Straße.
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2: Die Fußball-Weltmeisterschaft läuft nach wie vor und in Boston gibt's Probleme. Das Bier ist leer. Roman aus der Radio Fantasy Community aus Diedorf ist tatsächlich gerade in den USA. Roman, woran liegt die Kiste mit dem Bier?
3: Die schottische Nationalmannschaft hat ja hier die Vorrunde gespielt und kam auch in der Presse vor, dass sie eigentlich das ganze Bier hier in Boston weggetrunken haben. Ähnlich wie das vor 2 Jahren bei der Europameisterschaft in München wohl der Fall war. Und da gibt es auch ein nettes Plakat, was man mitten in der Stadt sehen kann.
2: Ein riesiges Plakat, wo drauf steht: 5 Tage, 100 Bierfässer und 5000 Halbe. Gut, Schottland ist leider schon raus. Die Fans waren super sympathisch. Wir sprechen deswegen über ein Land, dem wir uns heute Abend widmen müssen. 22.30 Uhr. Wir sprechen über Paraguay um 7.40 Uhr.
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0: 7.38 Uhr, der Montagmorgen. Resi und Nick, die Radio Fantasy Morgenshow. Vielleicht macht ein kleines Schläfchen nach der Arbeit heute Sinn. Ich meine, das Wochenende war heiß, es war richtig was geboten mit den Augsburger Sommernächten. Und heute Abend geht's gleich aufregend weiter. 22.30 Uhr. Deutschland spielt heute im 16. Finale gegen Paraguay. Und wir lernen jetzt das Land Paraguay kennen, Südamerika. Arg viel mehr weiß ich nicht, Luca. Du hast einen Quiz vorbereitet.
1: Ja, ich habe ein paar Fragen an dich. Sollen wir direkt reingehen?
0: Gerne, ja.
1: Okay, Frage 1. Was ist die Besonderheit der paraguayischen Flagge? A. Es gab in der ganzen Geschichte von Paraguay nur diese eine Flagge. B. Sie zeigt unterschiedliche Wappen auf der Rück- und Vorderseite. Oder C. Es ist die jüngste Flagge der Welt. Also es gab nur eine Flagge, es gibt unterschiedliche Wappen auf Rück- und Vorderseite und die jüngste Flagge. Was denkst du, was ist hier richtig?
0: Ich behaupte einfach mal, es gibt nur eine Flagge.
1: Und das ist falsch.
0: Hey, schön.
1: Die richtige Antwort ist tatsächlich B. Die Flagge von Paraguay hat als einzige aktuelle Staatsflagge eine unterschiedliche Vorder- und Rückseite. Auf der Vorderseite befindet sich das Staatswappen, auf der Rückseite das Cello de Hacienda. Das Emblem zeigt nur einen sitzenden gelben Löwen vor einer braunen Stange, die eine rote Jakobinermütze trägt.
0: Okay, das heißt, du musst immer bei der Flagge schauen, was ist vorne, was ist hinten.
1: Ja, genau.
0: Es gibt ja auch diesen Österreicher-Witz mit der Flagge, dass, also rot, weiß, rot, dass sie die halt nicht verkehrt rum aufhängen können. Gut, Frage 2,
1: okay, Paraguay. Wir machen noch eine schnelle zweite Frage. Die Paraguayer lieben es wohl richtig bei ihren Volksfesten. Welche Tradition gibt es nicht auf den Volksfesten? Mhm. A. Mit einem brennenden Fußball spielen, also quasi ein Feuerball. B. Barfuß auf glühenden Kohlen laufen. Oder C. Ein Wettlauf bei Nacht mit Fackeln. Welche Tradition gibt es davon nicht?
0: Also der Feuerball klingt richtig abartig. Vor allem, wenn das Gummi ist, das schmort doch dann und es stinkt.
1: Das sagst du, gibt's nicht.
0: Ja.
1: Und ich sag dir, das gibt's. Das gibt's und davon gibt's sogar Fotos im Internet. Die könnt ihr euch reinziehen, wie die Leute da mit einem brennenden Ball Fußball spielen. Die Tradition, die es nicht gibt, ein Wettlauf bei Nacht mit Fackeln. Die Tradition heißt Pelotata, bei der man sowohl mit einem brennenden Feuerball spielt, als auch über glühende Kohlen läuft. Also die mögen es gern richtig heiß.
0: Ja, also wenn wir für den Fall, dass wir rausfliegen gegen Paraguay, sagen wir einfach, das war ja klar, weil die können sogar mit brennenden Fußbällen spielen. Hier ist Radio Fantasy am Montagmorgen. Jetzt der italienische Opernsänger Andrea Bocelli, DNA, hier auf Radio Fantasy. Gut.

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Uhr haben wir es, Resi und Nick, die Radio Fantasy Morgenshow am Montag. Bis zu 27 Grad sind heute drin, bisschen durchschnaufen ist erlaubt. Wir haben einen Mix aus Sonne, Wolken und Wind, zwischendrin regnet es auch mal. Aktuell 20 Grad in Gersthofen, 20 auch in Bobingen. Wir schauen auf die Straßen und da gibt es Dickfettprobleme, wenn ihr auf der B17 Augsburg Richtung Landsberg unterwegs seid. Wir haben einmal einen Unfall auf Höhe des Univiertels. Es staut sich schon mega.

0: Park zurück und dann auch nochmal ein Unfall auf Höhe der WWK Arena, wenn ihr Richtung Landsberg unterwegs seid. Danke schön Michi und Rosa fürs Melden.
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0: An der Edeka-Tankstelle in der Hagenmäderstraße kostet super 1,78 Euro. Der Diesel kostet 1,68 Euro. Und in Gessertshausen an der Pinoy-Tankstelle kostet der Liter super 1,79 Euro. Den Diesel gibt's für 1,70 Euro.
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0: 7:05 haben wir es heim.
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0: kann man nicht bändigen, die Sarah Larsson. Can't tame her hier auf
1: Muss
0: Radio
1: man ja
0: Fantasy.
1: Auch vielleicht gar
0: Fast
1: nicht,
0: so
1: oder?
0: Wild wie die Resi.
1: Ja,
0: Guten Morgen
1: genau.
0: Am Montag.
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0: Und 19 sind es in Kleinaitingen und Markus hat die weiteren Aussichten.
1: Ja, Thema Fenster auf ist so ein Ding heute, ne? Wer es nämlich dann offen lässt und zum Beispiel zur Arbeit geht und dann kommt das Gewitter und dann regnet es. Könnte ja sein, dass es reinregnet. Also versucht das vielleicht gekippt zu lassen, das wäre eine Idee. Ansonsten Sonne und Wolken im Mix mit Gewitterwolken. Regnerisch wird es auch ab und zu, Maxi-Werte bei 27 Grad.
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1: Um 8 Uhr, guten Morgen. Über 125.000 Menschen waren bei den Augsburger Sommernächten dabei und haben für einen neuen Rekord gesorgt. Grundsätzlich war die Stimmung friedlich. Allerdings hat ein Pfefferspray-Zwischenfall am Freitagabend am Fischmarkt für einen Polizei- und Sanitäter-Einsatz gesorgt. Ein 18-Jähriger hatte nämlich mit einer Gruppe Streit und hat mit dem Spray dann 34 Personen verletzt. Eine davon musste sogar ins Krankenhaus.
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3: Gund Remmingen im Landkreis Günzburg plant, das Gelände des ehemaligen Kernkraftwerks neu zu nutzen. Angedacht sind wohl ein Fusionskraftwerk, Nuklearmedizin und Forschung. Die Kühltürme sind ja schon abgerissen. Der Gemeinderat hat jetzt einstimmig beschlossen, die planungsrechtlichen Voraussetzungen für eine Nachfolgenutzung zu schaffen. Die gute Nachricht dabei, diese Entwicklungen könnten hochqualifizierte Arbeitsplätze in der Region schaffen.
1: Ein sehr warmes Wochenende liegt hinter uns. Mit 41,7 Grad ist im brandenburgischen Neißemünde gestern sogar ein neuer Temperaturrekord gemessen worden. Dieser Juni war insgesamt deutlich wärmer als andere Junimonate. Dem Deutschen Wetterdienst zufolge gehört nämlich der zu den Top 3 der wärmsten seit Messbeginn. Und das geht gerade viral. Als die schwedische Nationalmannschaft neulich in ihr Trainingsstadion in Dallas aufgeschlagen ist, kann die ihren Augen kaum trauen. Denn ein Teil der Tribüne liegt zusammengekracht auf den Sitzplätzen. Die Verwüstung kommt allerdings nicht von einem Sturm, wie sie zuerst geglaubt haben, sondern von einer Sprengung, was es teilweise ja noch schlimmer macht. Ja. Eigentlich sollte nämlich was anderes abgerissen werden. Bei der Explosion ist aber irgendetwas schief gelaufen. Ja gut, schlussendlich haben sie trotzdem da drin trainieren müssen, war aber auch okay. Die Schweden haben dann nochmal richtig Gas geben können, ja, und sind natürlich so in der Fußball-WM gut gestartet. 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
1: 8:03 haben wir es. Bei uns immer die wichtigsten Verkehrsmeldungen zuerst. Und auf den Straßen ist jetzt einiges los. Wir starten auf der A8 Richtung München. Zwischen Augsburg-West und Augsburg-Ost. Hier liegt ein Holzbrett auf der Fahrbahn. Bitte gut aufpassen. A8 Richtung Stuttgart, also Gegenrichtung. Zwischen Friedberg und Augsburg-Ost. Hier liegt eine Metallstange auf der Fahrbahn. Ein Unfall hat es gerade auf der A96 gegeben, Richtung München auf Höhe Memmingen-Ost. Da stockt es schon so langsam. Und die Rosa hat noch eine dicke, fette Meldung von der B17 für uns.
2: B17 Richtung Landsberg ab Univiertel sind scheinbar zwei zusammengefahren. Da steht Feuerwehr und Polizei, Stau. Dann bei der WWK auch Richtung Landsberg der nächste Unfall, da steht auch schon die Polizei. Und danach ist scheinbar eine Baustelle.
1: Also wenn ihr das noch irgendwie umfahren könnt, Richtung Landsberg war das ab Univiertel, dick, fett, Stau, dann macht das bitte, damit es so gut wie es geht irgendwie in Richtung Arbeit weitergeht. Gute Fahrt euch!
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1: Willkommen in der neuen Woche mit bis zu 27 Grad. Heute bleibt's weiterhin eher wärmer. Anita aus der Radio Fantasy Community, wie kühlst du dich gerade ab?
3: Ich bin gerade in Portugal.
1: Perfekt.
3: Es ist noch wärmer.
1: Oh, wie viel Grad hat's da?
3: Oh, ich habe keine Ahnung, aber du stehst morgens auf und bist schon komplett durchgeschützt, weil es so warm ist. Aber wir haben ja das Meer vor der Tür und deswegen ist es wunderbar.
1: Und der Atlantik ist normalerweise richtig kalt, aber bei den Hitzen geht man dann rein.
3: Ist das schön warm, genau.
1: Anita, die nächste Abkühlung wartet auf dich. Neue Runde Stadtland Fantasy. Vielleicht geht's für dich ins Sea-Life nach München um 8:10.
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0: Montagmorgen, 8.11 Uhr, hi.
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2: Wir starten rein in eine komplett neue Woche. Wir haben hier ein komplett leeres Blatt vor uns und schauen jetzt mal, wie viele richtige drin sind bei der Anita aus Bad Kohlgrub. Hi.
3: Hi.
2: Bad Kohlgrub, ich habe gerade nochmal nachgeschaut, ist ja dann doch ein bisschen weg.
3: Also ich habe in Augsburg immer gelebt und bin erst seit 6 Jahren in Kohlgrub. Ich bin eigentlich regelmäßig auch noch in Augsburg.
2: Oh, voll schön. Das freut uns total, dass du uns mit nach Hause dann quasi genommen hast.
3: Über CRB-Radio natürlich.
2: Sehr schön. Es gibt Tickets für Sea Life in München.
3: Ich habe einen kleinen Sohnemann. Ich glaube, der würde sich richtig drüber freuen, wenn ich das jetzt kriege.
2: Hier ist dein Buchstabe.
4: J.
3: Jesus Maria. Okay, gut.
2: Dann nenne mir eine Stadt mit J.
3: Jena.
2: Ein Land.
3: Jemen.
2: Das würde ich niemals tun.
3: Ja sagen zu einem völlig Fremden.
2: Ein Beruf.
3: Jäger.
2: Ein Tier.
3: Jagdhund.
2: Kaufe ich auf dem Flohmarkt.
3: Jacke.
2: Ein Hobby.
3: Jägermeister trinken.
2: Und die 30 Sekunden sind vorbei. Hoffentlich ist das ein

0: geführt.
1: Wow, gut.
0: Hä, war doch mega gut. Das war ein schwieriger Buchstabe.
1: Total. Dann hoffen wir doch mal, dass das klappt.
0: Ich drück dir ganz, ganz fest die Daumen, Anita.
1: Danke schön, danke dir.
0: Richtig stark schon vorgelegt. 7 richtige waren das. Kann das jemand toppen? Wer will ins Sea Life? Anmelden auf fantasy.de.
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0: Sonntag nach den Sommernächten. Resi und Nick, die Radio Fantasy Morgenshow am Montag um 8.18 Uhr. Es geht rein in eine Woche, wo wir hoffentlich nicht mehr so viel schwitzen. Ich glaube, die Bettlaken können jetzt mal gewechselt werden. Es rentiert sich. Vielleicht habt ihr auch so viel geschwitzt in der Nacht wie ich. Entschuldigung, das ist eklig. Wir starten rein in die Show. Selbstverständlich mit richtig guter Musik. Chainsmokers sind dabei. Mit Paris gibt's noch vor 8:30. Schönen guten Morgen.
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0: 20 nach 8 haben wir es. Hi.
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0: ist der Montagmorgen. Hi!
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0: Das wird eine Woche, wo wir wieder besser schlafen können. 20 Grad in Gersthofen, 19 in Wertingen. Und Markus hat die weiteren Aussichten.
3: Ja, ist auch ganz schön zugig mittlerweile, ne? So, wir haben ja hier auch in der Redaktion viele Fenster aufgerissen. Jetzt ist schon echt Hechtsuppe am Start. Ansonsten, heute ist alles mit dabei. Sonne im Mix mit Gewitterwolken und auch Regen. Maxiwert 27 Grad.
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3: Um 8:30. Die Augsburger Sommernächte haben mit über 125.000 Besuchern einen neuen Rekord erreicht. Bei tropischen Temperaturen haben die Menschen 3 Tage lang in der Innenstadt gefeiert. Allerdings hat ein Pfefferspray-Vorfall am Freitagabend den Spaß ein bisschen eingetrübt, weil nämlich 34 Personen dabei verletzt wurden. Ein 18-jähriger Syrer hatte mit jemandem Streit und deshalb das Spray eingesetzt. Grundsätzlich ziehen die Organisatoren eine positive Bilanz. Unklar ist dennoch, wie es mit der finanziellen Unterstützung der Sommernächte in Zukunft weitergeht.
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3: Die Schockanrufe nehmen kein Ende. Jeden Tag werden alte Leute über den Tisch gezogen. Beliebt ist gerade die Arztmasche. Unsere Hörerin Tanja hat berichtet, dass am vergangenen Freitag ihre Mutter angerufen wurde von einem Dr. Kopp von der Uniklinik Augsburg. Ihre Tochter sei eingeliefert worden. Die Mutter hat aber den Betrugsversuch schnell durchschaut und aufgelegt, bevor es zu einer Geldforderung gekommen ist. Laut Uniklinik sind mehrere solcher Fälle bekannt. Und das geht gerade viral. Englands Sturmtalent Harry Kane scheint immer noch verflucht zu sein. Und zwar vor dem WM-Spiel zwischen Ghana und England hat ein Schamane aus Ghana ihn verflucht. England und Ghana hatten damals 0:0 gespielt und Kane hatte keine wirklich gute Figur gemacht. Jetzt nach dem Spiel ist der Fluch angeblich wieder aufgehoben worden. Am Samstag hat aber England wieder gespielt. Es war wieder 0:0. Na, also entweder dauert es so ein bisschen, bis so ein Fluch dann einfach auch weg ist, oder ist es mal grundsätzlich Humbug und der spielt einfach gerade schlecht.
0: Kennst du dich mit Flüchen aus? Hast du die Voodoo-Puppe daheim und tanzt um irgendeinen Kessel rum? Ich glaube schon.
3: Habe ich aufgehört. 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
0: 8.32 Uhr haben wir es. Der Wind bläst hier rein ins Studio. Ist es auf den Straßen jetzt auch richtig was los? Wir gehen es der Reihe nach durch. Bei uns ja immer die wichtigsten Verkehrsmeldungen zuerst. A8 Richtung Stuttgart zwischen Oberelchingen und Ulm-Ost. Hier liegt ein Kanzholz auf der linken Spur. A96 Höhe Memmingen-Ost. Hier ist gerade ein Unfall passiert. Dann schauen wir auf die B17 Augsburg Richtung Landsberg. Heute Morgen das Sorgenkind zwischen Metze und Haunstetten Süd haben wir den ersten Unfall hier auf der linken Spur und dann im weiteren Verlauf auf Höhe der WWK Arena nochmal Unfall und dann kommt noch eine Baustelle. Also wenn ihr das irgendwie umfahren könnt, dann macht das bitte. Da ist richtiges Verkehrschaos. Dann haben wir noch die A96 Richtung Lindau zwischen Eichstätten und Leutkirch West. Bergungsarbeiten finden hier aktuell statt und der Luis hat noch einen Unfall für uns. Wo denn, Luis?
4: Ein Unfall auf der B300, Ortseingang Gesetzhausen. Es ist tatsächlich in beide Richtungen.

0: Richtungen jetzt gesperrt. Am besten umfahrt man das wirklich über Dolbach.
1: Alles klar, Luis. Danke dir für die Meldung. Geblitzt wird selbstverständlich auch am Montagmorgen. Augsburg, Stadtmitte, Mittlerer Graben. Augsburg, Univiertel, Hugo-Eckener-Straße und A96 Richtung Lindau, Höhe Wangen. Danke dir, Michi, fürs Melden.
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1: Ich hoffe, euer Montagmorgen geht nicht ganz so wild los und ist möglichst stressfrei. Wir müssen nochmal übers Wochenende sprechen. Den einen Hitzerekord geknackt und dann am nächsten Tag nochmal einen Hitzerekord aufgestellt. Und ihr habt trotzdem so viel getanzt, so viel Party gemacht mit uns auf dem Augsburger Rathausplatz. Wir fühlen das gleich nochmal, diese Liebe auf den Augsburger Sommernächten um 8:40 Uhr.
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0: Das größte Public Viewing in der Stadt haben wir am Donnerstag mit euch durchgezogen. Das Ergebnis? Lasst uns über was anderes sprechen. Heute Abend um 22.30 Uhr läuft es dann sicherlich besser, wenn es gegen Paraguay geht. Der Freitag und Samstag auf den Sommernächten, einfach so, so schön. Ich habe nur liebe Menschen getroffen. Es war der absolute Wahnsinn.
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0: Was auch wirklich richtig geil war, wir haben euch ja mit Gartenschläuchen und mit Wasserpistolen nass gespritzt. Das war ja mega die Hitze auf dem Augsburger Rathausplatz. Und ein paar von euch hatten dann am Wochenende auch Wasserpistolen dabei und ihr habt einfach zurückgeschossen. 3 Tage, 125.000 Menschen waren da und die Bilder von den Sommernächten gibt's ab sofort auf fantasy.de. Danke, danke, danke, dass ihr mit dabei wart. Ich soll vom ganzen Fantasy-Team sagen, ihr seid der Hammer.
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8.48 Uhr. Resi und Nick, die Radio Fantasy Morgenshow am Montag. Wie kommen wir von so einem hammermäßigen Wochenende wieder rein in den normalen Arbeitsalltag? Mit einer Dusche und ordentlich Abkühlung. In Augsburg regnet es hier gerade, 22 Grad aktuell. 22 auch in Memmingen, bis zu 27 sind heute drin. Wir haben Wind, Regen am Start, aber zwischendrin auch mal Sonne. Wir schauen auf die Straßen, da ist heute Morgen schon einiges los. Ein Unfall auf der B17 Augsburg Richtung Landsberg zwischen Haunstetten Süd und Königsbrunn Nord. Hier staut sich's aktuell und die B300 ist dabei am Ortseingang Gessertshausen. Ebenfalls ein Unfall, beidseitig ist hier die Straße gesperrt. Passt gut auf euch auf und weiterhin gute Fahrt in

0: Fantasy Hit Vormittag los. Wir hören uns morgen wieder. Ich bin die Resi. Schön, dass ihr dabei wart. Bis dann.
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0: Es ist kurz vor neun.
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0: 23 Grad aktuell am Augsburger Hauptbahnhof, 23 ebenfalls in Kissing. Markus, es soll ja immer wieder heute regnen und gewittern, oder?
3: Ja, es regnet ja jetzt schon gerade, ne? so heftig, muss man sagen. Was ja super für die Natur ist, aber ja, das kann natürlich jetzt aber auch in der Art, wie es runterkommt, für die ein oder andere kleine Überschwemmung sorgen, weil der Boden ja auch ziemlich trocken ist. So, ansonsten haben wir Sonne im Mix mit Gewitterwolken und regnerisch den ganzen Tag über bei Maxi-Werten um 27 Grad.
0: Wir müssen der Natur mal beibringen, so, ne? Alles in Maßen, nicht überhitzen und dann überregnen, sondern das muss man schon alles...
3: Bringen wir es den Menschen bei und die Natur macht es von alleine, würde ich sagen.
0: 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Jetzt in 60 Sekunden alles, was an diesem Montagvormittag wichtig ist. Mit Markus.
3: Um 9 Uhr. Die Hitzewelle hat für ein glühend heißes Wochenende gesorgt. Im Osten Brandenburgs wurden 41,7 Grad gemessen. Im Landkreis Cham haben sich wegen der Hitze die Gleise einer Bahn verformt. In Nürnberg fahren zum Beispiel wegen Hitzeschäden noch immer keine Trambahnen. Gundremmingen plant, das Gelände des ehemaligen Kernkraftwerks neu zu nutzen. Angedacht sind wohl ein Fusionskraftwerk, Nuklearmedizin und Forschung. Der Gemeinderat hat einstimmig beschlossen, die planungsrechtlichen Voraussetzungen für eine Nachfolgenutzung jetzt zu schaffen. Und bei der Fußball-Weltmeisterschaft ist Kanada als erste Mannschaft ins Achtelfinale eingezogen. Der Co-Gastgeber der WM hat gegen Südafrika mit 1:0 gewonnen. Heute Abend will dann Deutschland nachziehen. Um 22.30 Uhr geht's gegen Paraguay.
0: Die Uhrzeiten, die sind so schlecht.
3: Naja, das ist mit der Zeitverschiebung ebenso. Ah. 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
0: Ein Servus auf die Straßen, bei uns immer die wichtigsten Verkehrsmeldungen. Zuerst, da haben wir die A8 Richtung München zwischen Augsburg-Ost und Friedberg. Vorsicht, ein Unfall, es sind Leute auf der Straße unterwegs, bitte unbedingt langsam ranfahren. Ein Kantholz liegt auf der A8 Richtung Stuttgart zwischen Oberelchingen und Ulm und A96 Richtung München, Höhe Memmingen ebenfalls. Ein Unfall. Außerdem hat es gekracht auf der B300 zwischen Gestertshausen und der Kreuzung Hausen. Aktuell beide Fahrtrichtungen gesperrt. Die neuesten Blitzer, da erwischen sie euch in der Hammerschmiede auf der Mühlhauser Straße, in der Stadtmitte am Mittleren Graben, im Spickel auf der Reichenberger Straße und im Univiertel auf der Hugo-Eckener.
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1: Und hier ist Viola. Hallo Welt. Ihr bekommt schon wieder die meiste Musik hier beim Radio Fantasy Hit Vormittag. Jetzt mit einem Künstler, der vor allem durch seine virale Musik weltweit bekannt geworden ist. Jetzt läuft er auch im Radio rauf und runter. Es ist Sommer mit Homewrecker, der erste von drei Hits am Stück. 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

0: Der Hitvormittag mit der meisten Musik. Es freut sich Fastboy mit Beautiful Life auf euch. Davor klären wir die Frage, wie aus Kupfer Holzkohle werden kann. Gar nicht, genau. Also kann es nur Zeit für den Freakman sein.
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2: Mit einer freundlichen Frage.
3: Ja.
2: Holzkohle, aus welchem Material wird denn das gemacht?
3: Kohle.
2: Ja, aber aus welcher Kohle?
3: Kupferkohle.
2: Wie stellt man denn aus Kupferkohle Holzkohle her?
3: Man hat eine Maschine und da tut man Kupfer rein und man muss es irgendwie anbrennen, Chemie drauf tun und dann wird es so geformt.
2: Damit zurück ins Fantasy-Sendestudio.
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12: Es ist 9:30 Uhr. In 2 Minuten schon wieder die meiste Musik hier beim Hit-Vormittag von One Republic. Need Your Love. 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
12: Heute und die nächsten Tage bleibt es zwar schön warm, aber es kann immer wieder regnen und vor allem auch gewittern. Das Ganze aktuell bei 23 Grad am Augsburger Hauptbahnhof, 23 Grad ebenfalls in Landsberg, 30 Grad die Maxi-Werte. Zum Wochenende hin wird es dann wieder ruhiger. Nicht mehr ganz so heiß, aber dafür trocken, sonnig schön.
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12: Ein Servus auf die Straßen, bei uns immer die wichtigsten Verkehrsmeldungen. Zuerst, da haben wir die A8 Richtung München zwischen Augsburg und Friedberg. Vorsicht, ein Unfall und es sind Leute auf der Straße unterwegs. B300 zwischen Gessertshausen und der Kreuzung Hausen ist nur eine Seite befahrbar nach einem Unfall. Die neuesten Blitzer, da erwischen sie euch in der Hammerschmiede auf der Mühlhauser Straße. In Lichhausen auf der Kurt-Schumacher Straße, vielen Dank an Melanie fürs Melden. In der Stadtmitte auf dem Mittleren Graben, Innenstadt Reichenberger Straße und im Bärenkeller auf der Karlsruhe.
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0: euch die neuen Hits. Hier ist der heutige Powerhit fürs Büro. 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
1: Und der Powerhit kommt ja von einer Ikone. Also ich mag diese Frau wirklich unglaublich gerne. Es ist Jennifer Lopez. Die ist schlau, die ist lustig, die ist schön und die ist auch eine tolle Schauspielerin. Seht ihr gerade im Netflix-Film Office Romance. Und ja, ist natürlich auch wieder fleißig im Studio gewesen in dieser Runde mit David Guetta. Save Me Tonight hört ihr jetzt. Übrigens, J-Lo's neue Handtasche kostet gerade mal 80.000 Euro. Also so viel wie ein ziemlich gutes Auto hier bei uns. Ist auf jeden Fall eine Ansage, oder? Aber wir können es ihr doch. Hier ist sie, Save Me Tonight, Radio Fantasy. 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
2: Es ist kurz vor 10.
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2: 24 Grad am Augsburger Hauptbahnhof, 24 Grad in Donauwörth. Markus, wie stark gewittert es denn heute jetzt wirklich?
4: Naja, zwischendurch kann schon was kommen, muss nicht unbedingt. Das kann natürlich auch vorbeiziehen. Ansonsten ist es heute bunt gemixt. Sonne im Mix mit diesen Gewitterwolken, Regen ab und zu nochmal. Die Maxi-Werte trotzdem bei schwülwarmen 27 Grad.
2: Ja, das merkt man. Hier ist Radio Fantasy. Jetzt in 60 Sekunden alles, was an diesem Montagvormittag wichtig ist. Mit Markus.
4: Genau. Um 10 Uhr. Wer Benzin tankt, profitiert im Vergleich zu Diesel deutlich mehr vom Tankrabatt. Das Münchner IFO-Institut hat nämlich errechnet, beim Diesel gab es eine Weitergabe von durchschnittlich 12 Cent pro Liter. Das sind rund 5 Cent weniger als bei Super. Morgen läuft im Übrigen der Tankrabatt wieder aus.
2: Deswegen zahlen wir Dieselfahrer ja auch mehr Steuern, ne? Dass wir nicht günstiger tanken.
4: Das war ja der Deal ursprünglich, genau, ja. Die Augsburger Sommernächte haben mit über 125.000 Besuchern einen neuen Rekord erreicht. Grundsätzlich ziehen die Organisatoren eine positive Bilanz. Unklar ist allerdings noch, wie es mit der Finanzierung und mit der finanziellen Unterstützung der Sommernächte in Zukunft weitergeht. Und am Chiemsee brennen tausende Quadratmeter Wald und Moor. Und das hat eben auch Folgen für den Berufsverkehr. Die A8 zwischen Übersee und Bernau ist wegen starker Rauchentwicklung komplett gesperrt. Wie lange diese Sperrung noch andauert, das ist unklar. 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
2: Ein Servus auf die Straßen, bei uns immer die wichtigsten Verkehrsmeldungen. Zuerst, da haben wir immer noch den Unfall auf der A8 Richtung München zwischen Augsburg und Friedberg. B300 Augsburger Straße, da ist zwischen Gessertshausen und der Kreuzung Hausen ein Unfall passiert, hier staut es sich. Die neuesten Blitzer, sie erwischen euch in Kriegshaber auf der Familie Einstein. Steinstraße, in der Hammerschmiede auf der Mühlhauser Straße, in der Augsburger Stadtmitte auf dem Mittleren Graben, auf der Reichenberger Straße, in Lechhausen auf der Kurt-Schumacher und auf der A96 Fahrtrichtung Lindau, Höhe Wangen vor dem Tunnel.
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1: Und hier ist Viola. Hallo Welt. Schön, dass ihr hier bei uns seid. Radio Fantasy mit dem Hit Vormittag. Das heißt, ihr bekommt hier die meiste Musik. Wir starten deshalb natürlich mit 3 Hits am Stück. Der erste kommt von einer Gruppe, die waren quasi 4 Jahre in Pause und haben jetzt erst im Frühjahr 26 ihr Comeback gefeiert. Das ist BTS mit Swim.
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0: Vormittag jeden Tag mit der meisten Musik und jetzt mit Leonie und die hätte auf den Augsburger Sommernächten am Wochenende auf jeden Fall auch Spaß gehabt. Es war ein Fest. Und was für eins. Ihr habt auf den Augsburger Sommernächten am Donnerstag mit uns das größte Public Viewing in Augsburg auf dem Rathausplatz gefeiert. Ihr habt mit uns die Künstler auf der Bühne gefeiert. Unsere DJs, die abgerissen haben. Wir haben getanzt, wir haben gelacht, wir haben uns umarmt und einfach wirklich die beste Zeit zusammen gehabt. Ganz viele tolle Fotos und Videos findet ihr auf fantasy.de und auf Insta. Ja, und unser Oberbürgermeister Florian Freund war auch zufrieden.
1: Es war eine großartige Party in der Innenstadt. Ich glaube, es ist wichtig, dass wir in Zeiten, in denen es viele wirtschaftliche Umbrüche gibt, in denen die Menschen auch zum Teil existenzielle Ängste haben, dass wir solche Räume schaffen, wo man sich auch mal einfach unbeschwert aufhalten kann, wo man mal feiern kann. Und der Hitze haben wir auch gut getrotzt. Das Sicherheitskonzept der Einsatzkräfte ist voll und ganz aufgegangen. Und da kann man sehen, das ist schon möglich in einer Stadt wie Augsburg, dass wir solche großartigen Feste feiern.
0: Apropos Kühlung, sehr witzig fand ich, dass ihr ja am Freitag gemerkt habt, dass wir Wasserspritzer zur Abkühlung haben, also so mit Schläuchen und so, ne? Und dass ihr dann am Samstag selbst Wasserpistolen mitgebracht habt und quasi zurückgeschossen habt. Das war wirklich sehr lustig. Also Chapeau Augsburg, die Sommernächte mit euch waren der Hammer. Hier ist Radio Fantasy, immer die besten neuen Hits und hier ist sie, Leonie mit Stay.

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1: Der Hitvormittag mit der meisten Musik jeden Tag. Jetzt mit Holly Humberstone. Und die sagt, das Wichtigste, was du tun kannst, um erfolgreich zu sein, ist authentisch zu sein. Hier ist To Love Somebody für euch.
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2: Es ist 10:30, in 2 Minuten schon wieder die meiste Musik beim Hitvormittag mit Flo und Leak It. 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
2: Also heute ist es wirklich schwül. Maxiwerte 30 Grad, aktuell 25 am Augsburger Hauptbahnhof, 25 auch in Gessertshausen. Tendenziell bewölkt, kann auch immer mal wieder regnen oder gewittern, auch morgen und übermorgen. Zum Wochenende hin dann nicht mehr ganz so heiß mit 24 Grad, dafür dann trocken und sonnig.
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2: Ein Servus auf die Straßen. Bei uns immer die wichtigsten Verkehrsmeldungen. Zuerst, da haben wir die A96 Richtung München. Höhe Kreuz Memmingen. Vorsicht, ein Unfall im Baustellenbereich und einige Fahrzeugteile auf der Straße. A96 Richtung Lindau zwischen Eichstätten und Leutkirch. Bergungsarbeiten auf der rechten Spur. A99 Richtung München. Vorsicht, ein Pannenauto im Allacher-Tunnel am Fahrbahnrand. Die neuesten Blitzer, sie erwischen euch in Kriegshaber auf der Familie Einsteinstraße, in der Hammerschmiede auf der Mühlhauser Straße, in der Innenstadt auf der Reichenberger und Univiertel Hugo-Eckener Straße.
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0: 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Im Anschluss an den KI-Tipp jetzt direkt mit Tame Impala. Und der KI-Tipp, der zeigt euch, wie ihr viel leichter, schneller und effektiver lernen könnt.
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2: KI kann dir nicht nur Antworten geben, sie kann dir auch helfen, wirklich zu lernen. Zum Beispiel kannst du schreiben oder zu ihr sagen, frag mich zum Thema Steuern ab oder erklär mir das so lange, bis ich es verstehe.

0: Du kannst damit dein Allgemeinwissen verbessern oder auch ganz gezielt Spezialwissen aufbauen. Wenn du zum Beispiel eine Wohnung neu mieten willst, dann soll dich die KI alles über Mietverträge und deren Stolperfallen ausfragen. Das ist super. Die KI passt sich deinem Tempo an und erklärt Dinge auch immer wieder neu. Die ist unfassbar geduldig. Sie ist dein persönlicher Trainer, zum Beispiel bei ChatGPT oder auch bei Claude.
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11: Es ist kurz vor 11.
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1: 26 Grad am Augsburger Hauptbahnhof, 25 Grad in Mering. Markus, jetzt kommt ja sogar die Sonne raus.
2: Juhu, ja, das war auch der Plan des Tages.

0: hat für ein glühend heißes Wochenende gesorgt.
1: Oh ja.
0: Im Osten Brandenburgs wurden 41,7 Grad gemessen. Im Landkreis Cham haben sich wegen der Hitze die Gleise verformt. In Nürnberg fahren nach wie vor wegen Hitzeschäden immer noch keine Trambahnen.
1: Und wir haben die Sommernächte gerockt, ne, bei 40 Grad. Aber wie?
0: War mega. Und Remmingen plant, das Gelände des ehemaligen Kernkraftwerks im Landkreis Günzburg neu zu nutzen. Angedacht sind wohl ein Fusionskraftwerk, Nuklearmedizin und Forschung. Der Gemeinderat hat einstimmig beschlossen, die planungsrechtlichen Voraussetzungen für eine Nachfolgenutzung zu schaffen. Und bei der Fußball-Weltmeisterschaft ist Kanada als erste Mannschaft ins Achtelfinale eingezogen. Der Co-Gastgeber der WM hat gegen Südafrika ja mit 1:0 gewonnen. Und heute Abend will dann Deutschland nachziehen. Um 22:30 Uhr geht's gegen Paraguay.
1: K.O.-Runde.
0: Ja, schauen wir mal. 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
1: Ein Servus auf die Straßen, bei uns immer die wichtigsten Verkehrsmeldungen. Zuerst, da haben wir die A96 Richtung München in Höhekreuz Memmingen. Vorsicht, ein Unfall im Baustellenbereich, hier liegen viele Fahrzeugteile. A99 Richtung München am Alacher Tunnel, ein Pannen-Pkw am Fahrbahnrand und Bergungsarbeiten auf der 96 Richtung Lindau zwischen Eichstätten und Leutkirch. Die neuesten Blitze in Augsburg am Klinkerberg, am Wachtelschlag und auf der Karlsruher Straße. Außerdem Kriegshaber, Familie Einsteinstraße und Hammerschmiede Mühlhauser.
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0: Und hier ist Viola. Hallo Welt. Die meiste Musik freut sich schon auf euch, denn hier ist Radio Fantasy mit dem Hit-Vormittag und den meisten Hits. Das heißt auch jetzt wieder 3 Hits am Stück. Der erste kommt von Bebe Rexha und die ist nicht nur Sängerin, sondern auch Songwriterin und produziert natürlich auch die Musik selbst. Hier ist sie mit New Religion.
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Der Hitvormittag, jeden Tag mit der meisten Musik und jetzt mit Katy Perry und Watch It Burn. Und diesen Song widmet sie ihrem Ex-Mann Orlando Bloom. Und ja, die Beziehung war wohl aus ihrer Sicht ziemlich bescheiden. Sie singt da nämlich Sätze wie, du hast mich nur mit Krümel gefüttert oder du hast mir nur Staub gegeben. Mit dem Abschluss, shut the fuck up, also sowas wie halt die Klappe. Ja, sie sagt auch, sie hat sich nie genug gefühlt, nie bedingungslos geliebt gefühlt. Ja, das ist natürlich auch ein Gefühl, das man sich selber geben muss, aber wer weiß, wie toxisch die Beziehung war, das konnte sie auf jeden Fall da nicht fühlen. Umso schöner, dass es im Song auch darum geht, loszulassen, sich persönlich weiterzuentwickeln und mit viel Selbstliebe neu anzufangen. So, wer sie

live sehen will am 8. Juli, ist Katy Perry in Stuttgart. Und hier ist sie mit ein bisschen Pop, ein bisschen Rock und ganz vielen Gefühlen. Watch It Burn auf Radio Fantasy. 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
4: Es ist 11:30 Uhr. Radio Fantasy, der Hitvormittag mit der meisten Musik in 2 Minuten mit Tempest City und Self Aware. Das ist doch so einer, den kann man im Auto laut machen und mitgrölen, oder? Also ich singe ja immer gerne mit. Ich liebe ja Karaoke singen. Hat's schon mal erzählt? Nee, oder? So, zurück zum Thema. Self-Aware, gleich hier auf Radio Fantasy, immer die besten neuen Hits.
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4: So richtig schön drückend heiß ist es heute, weil es ja auch immer wieder regnet und gewittert. Maxi-Werte 30 Grad, aktuell 27 Grad am Augsburger Hauptbahnhof, 26 in Adelzhausen. Morgen, übermorgen schaut es nochmal ähnlich aus wie heute. Am Ende der Woche dann nicht mehr ganz so heiß, dafür trocken und ganz viel Sonne.
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4: Ein Servus auf die Straßen bei uns. Immer die wichtigsten Verkehrsmeldungen. Zuerst, da haben wir die A99 Richtung München. Vorsicht, Pannen-Pkw im Allacher-Tunnel. Und A96 Richtung Lindau. Immer noch Bergungsarbeiten zwischen Eichstätten und Leutkirch auf der rechten Spur. Die neuesten Blitzer in Augsburg am Klinkerberg. 30 sind erlaubt. Am Wachtelschlag und auf der Karlsruher Straße, Kriegshaber, Familie Einsteinstraße und in der Hammerschmiede auf der Mühlhauser.
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3: 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Tempest City. 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
2: Wir sagen Tschüssi zu den Augsburger Sommernächten und wir sagen aber auch bald Tschüssi zum Juni. Heute ist der 29.06. und es gibt noch so ein paar Sachen, die wir noch auf die Kette bekommen sollten. Tanken zum Beispiel. Der Tankrabatt ist nur noch heute und morgen aktiv. Danach wird es wahrscheinlich wieder arg teuer. Deswegen Tank heute nochmal richtig voll machen. Und es wird eine Sache geändert, wo ich mich schon lange gefragt habe, ob das eigentlich nicht illegal ist. Leute, die viel zu schnell fahren und eigentlich einen Punkt in Flensburg bekommen würden, bezahlen ein Unternehmen dafür und dann übernimmt eine andere Person diesen Punkt. Es war bis jetzt legal und ab übermorgen

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16: Kurz vor 12 Uhr haben wir
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16: 23 Grad am Augsburger Rathausplatz, 25 in Bobingen. Heute Nachmittag weiterhin viele Wolken, Regen und auch Gewitter möglich. Aber nach der ganzen Hitze jetzt am Wochenende, sage ich ganz ehrlich, immer her damit. Und jetzt Radio Fantasy, alles was für eure Mittagspause am Montag wichtig ist, mit Joa.
18: Um 12 Uhr, hallo. 2 Monate lang hat die Bundesregierung wegen des Iran-Kriegs

0: einen Tankrabatt gewährt. Morgen ist Schluss. Lea Matschulat in Berlin empfiehlt, heute noch zu tanken. Es geht immerhin um 17 Cent pro Liter.
1: Morgen dürfte es Richtung Mittag dann an vielen Tankstellen ziemlich voll werden. Um 12 Uhr gehen die Preise hoch. Konkreter dürfen die Tankstellen die Preise erhöhen. Ja, und

0: einem besonders gesicherten Haftraum untergebracht werden kann. In Gablingen passierte das teils viele Tage lang, völlig nackt, ohne Matratze, ohne Decke, ohne Kissen. Und dieses Auto geht gerade wieder viral, der Fangolf, der alle großen Fußballturniere ansteuert. Vor 20 Jahren haben zwei Jungs aus Baden-Württemberg den 91er VW Golf zu einem Fanauto umgestaltet. Schwarz-Rot-Goldfarben, farbene Lackierung, Deutschlandflaggen an den Fenstern und ein Tippkickfeld versteckt im Kofferraum. Und dazu 37 Unterschriften auf der Motorhaube von Kaiser Beckenbauer bis Matthäus. Die zwei Fußballverrückten, wie sie sich selbst nennen, das sind seitdem zu jeder WM oder EM gefahren, auch jetzt nach Nordamerika, natürlich per Schiff. Und der FC Augsburg hat seinen Sommerfahrplan veröffentlicht. Am Montag, den 13. Juli, geht's los mit einer öffentlichen Trainingseinheit nach den obligatorischen internen Leistungschecks und medizinischen Untersuchungen. Insgesamt stehen 6 Vorbereitungspartien auf dem Programm. Die erste am 18. Juli im Rosenau-Stadion gegen eine Schwabenauswahl. Das Trainingslager im österreichischen Achenkirch ist in der ersten Augustwoche.
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3: Bei uns immer die wichtigsten Verkehrsmeldungen. Zuerst die gute Nachricht, es läuft, und die neuesten Blitzer, einmal Augsburg auf der Friedrich-Ebert-Straße und Augsburg auf der Hugo-Eckener-Straße. Und wenn ihr noch was entdeckt habt, dann gerne anrufen oder schickt eine WhatsApp vorbei.
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3: Heute am Montag mit mir Toni. Willkommen zurück aus dem Wochenende. Und jetzt habe ich für euch erstmal chillig 3 Hits am Stück. Clock Clock, Tate McRae und jetzt Teddy Swims mit Mr. Know-It-All. Lasst es euch schmecken.
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0: am Montag gibt's nur in der Radio Fantasy Siesta.
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0: Letztes Wochenende waren ja die letzten Gruppenspiele und mein Highlight, vielleicht habt ihr euch dieses Spiel auch angeschaut, Algerien gegen Österreich.
2: Noch geht was. Noch könnte was gehen. Gregoritsch! Da! Da! Kalajdzic! Kalajdzic! 3-3!
0: Der Kommentator aus Österreich, der hat's, wie mein Kumpel sagen würde, richtig gefühlt. Emotionen, der hat's richtig gefühlt. In der allerletzten Minute, 90 plus 6, haben sie noch das 3-3 geschossen und sich damit für das 16. Finale qualifiziert. Und ganz ehrlich, wie geil, wenn ein Kommentator so mitmacht, dann macht's richtig viel Spaß. Sehr viel Drama und vielleicht ja, für mich ein bisschen zu viel Drama.
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0: Und jetzt für eure Mittagspause am Montag der offizielle WM-Hit 2026 Shakira und Burna Boy mit Die Die. Let's go!

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13: Genau, 12:30 haben wir es. Hier ist die Radio Fantasy Siesta, immer mit den besten neuen Hits, immer mit der meisten Musik für eure Mittagspause am Montag. Lasst es euch schmecken und in einer Minute Calvin Harris und Jesse Satisfy.
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13: Mittlerweile 26 Grad in Odelzhausen, 24 am Augsburger Rathausplatz. Heute Nachmittag weiterhin viele Wolken, Regen und auch Gewitter möglich. Aber mal ganz ehrlich, nach der ganzen Hitze jetzt am Wochenende bin ich der Meinung, immer her damit. Es muss Dauerregen jetzt eigentlich.
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13: Bei uns immer die wichtigsten Verkehrsmeldungen. Zuerst die gute Nachricht, es läuft, und die neuesten Blitzer, einmal Augsburg.

0: der Friedberger Straße und dann Augsburg ganz neu Herrenbachstraße Richtung Friedberger Straße.
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0: One Republic West Coast. Willkommen zurück aus dem Wochenende. Hier ist die Radio Fantasy Siesta. Immer die meiste Musik für eure Mittagspause am Montag. Und gleich ist es wieder soweit. Jeden Tag, immer um 15:45 der Radio Fantasy Throwback Hit der Stunde. Und lasst es euch gleich schmecken mit Taylor Swift. Shake it off. Vorher gibt's noch You Not Us. Und jeden Montag um diese Uhrzeit hat er für euch eine ganz neue Frage.
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2: Freak mal mit einer freundlichen Frage.
3: Ja.
2: Holzkohle, aus welchem Material wird denn das gemacht?
3: Kohle.
2: Ja, aber aus welcher Kohle?
3: Kupferkohle.
2: Wie stellt man denn aus Kupferkohle Holzkohle her?
3: Man hat eine Maschine und da tut man Kupfer rein und man muss es irgendwie anbrennen, Chemie drauf tun und dann wird es so geformt.
2: Damit zurück ins Fantasy-Sendestudio.
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11: Genau, 13 Uhr haben wir's. Hier ist die Radio Fantasy Siesta, immer die meiste Musik für euren Start in den Montagnachmittag. Und gleich neue Musik, Jennifer Lopez, David Guetta, Save Me Tonight.
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11: Mittlerweile 25 Grad am Augsburger Hauptbahnhof, 25 auch in Affing. Heute Nachmittag Sonne und Wolken, Regen und auch Gewitter sind möglich. Und morgen am Dienstag das gleiche Wetter wie heute bei fast 30 Grad. Und jetzt Radio Fantasy, alles was für euren Start in den Montagnachmittag wichtig ist mit Joa.
13: Um 13 Uhr, hallo. Lange Schlangen heute Vormittag an unseren Tankstellen. Das heißt, morgen ist Finale, der letzte Tag Tankrabatt. An den Zapfsäulen gehen die Preise schon seit Tagen langsam wieder hoch.

0: Auch wohl Konzerntaktik. Lea Matschulat in Berlin empfiehlt auf jeden Fall nochmal zu tanken. Offiziell geht es um 17 Cent pro Liter.
1: Ob es gleich am 1. soweit ist, dass die 17 Cent draufkommen oder ob es dann erst in den kommenden Tagen soweit ist, hängt von den Konzernen ab und auch davon,

0: Zustand. Sie werden jetzt tierärztlich versorgt. Gegen den Züchter wird schon seit Jahren ermittelt.
1: Und das geht gerade viral. Nicht nur wir Menschen sind im Fußballfieber, auch Esel und Pferde in England. Einige tragen alte Stutzen vom FC Arsenal. Denn rund 40 Paar hat der Verein einem Gnadenhof in England gespendet. Die langen fußlosen Strümpfe schützen Pferde und Esel vor Fliegen und halten ihre Verbände fest. Außerdem verhindern sie Scheuerstellen und halten bei der Hufpflege das Fell aus dem Weg. Die User feiern die Aktion als prima Beitrag zur Müllvermeidung. Außerdem sehen die Tiere toll aus, wenn sie so über die Wiese stolzieren.
2: Werbung und man kann zeigen, hey, die haben auch Interesse, ist doch schön.
1: Ist doch so süß, sehr schön. So, und die deutsche Eishockeyliga, die hat die Hauptrunde der 33. Saison fertig geplant. Gespielt wird von Mitte September bis Anfang März. Die Augsburger Panther steigen am Freitag, den 18. September ein. Wie schon in der vergangenen Spielzeit geht es zuerst zum bayerischen Derby bei den Nürnberg Ice Tigers. Das erste Heimspiel ist am folgenden Sonntag gegen die Schwenninger Wild Wings. Einzeltickets für alle Vorbereitungs- und DEL-Heimspiele gibt es ab Freitag, den 14. August.
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2: Bei uns immer die wichtigsten Verkehrsmeldungen zuerst. Wir schauen auf die A8 Richtung München zwischen Burgau und Zusmarshausen. Wegen einer Wanderbaustelle ist die linke Spur gesperrt, damit ihr Bescheid wisst. Und die neuesten Blitzer, einmal Augsburg auf der Schillstraße, Augsburg-Klinkerberg und Augsburg-Herrenbachstraße Richtung Friedberger Straße. Wenn ihr noch was entdeckt habt, gerne anrufen oder schickt eine WhatsApp vorbei.
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2: Heute am Montag mit mir, Toni. 3 ganze Tage lang haben wir mit euch gemeinsam gefeiert. Wir hatten eine richtig schöne Zeit zusammen. Hoffentlich seid ihr auch letztes Wochenende auf den Augsburger Sommernächten gewesen. Fotos, Highlights findet ihr alles auf unserem Insta-Account. Vielleicht seid ihr ja zu sehen. Und Florian Freund, seine ersten Sommernächte als Oberbürgermeister, sein Statement. Bin ich mal echt gespannt. Um 10 nach 1 bei mir in der Show, nach 3 Hits am Stück.
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Immer die besten neuen Hits, immer die meiste Musik für euren Start in den Nachmittag gibt's nur in der Radio Fantasy Siesta. Und in einer

0: Minute für euch, Just Here mit Turn the Lights Off in der Playlist. Immer die besten neuen Hits.
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0: Hoffentlich seid ihr letztes Wochenende bei den Augsburger Sommernächten gewesen, besonders am Rathausplatz bei der großen und fetten Radio Fantasy Bühne. 3 Tage lang haben wir richtig toll mit euch Party gemacht und wir hatten eine schöne Zeit zusammen, vor allem das Public Viewing am Donnerstag, das war richtig nice, auch wenn Deutschland verloren hat. Alle Infos, Fotos, Highlights, was alles passiert ist, findet ihr auf unserem Insta-Account. Vielleicht findet ihr ja euer Gesicht auf unserem Insta-Account. Und Florian Freund, das waren jetzt deine allerersten Sommernächte als neuer Oberbürgermeister. Dein Statement?
2: Es war eine großartige Party in der Innenstadt. Ich glaube, es ist wichtig, dass wir in Zeiten, in denen es viele wirtschaftliche Umbrüche gibt, in denen die Menschen auch zum Teil existenzielle Ängste haben, dass wir solche Räume schaffen, wo man sich auch mal einfach unbeschwert aufhalten kann, wo man mal feiern kann. Und der Hitze haben wir auch gut getrotzt. Das Sicherheitskonzept der Einsatzkräfte ist voll und ganz aufgegangen. Und da kann man sehen, das ist schon möglich in einer Stadt wie Augsburg, dass wir solche großartigen Feste feiern.
0: Würde ich auch sagen. Und ich freue mich jetzt schon aufs nächste Jahr.
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8: Genau, 2:30 haben wir's.
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8: Heute Nachmittag weiterhin, heute, mein Gott, es ist... Zum Start ins Wochenende, jetzt hatte ich gerade den Wurm drin. Heute Nachmittag, Sonne, Wolken, Regen und auch Gewitter möglich. So, 26 Grad aktuell am Augsburger Hauptbahnhof, 26 in Affing und morgen am Dienstag das gleiche Wetter wie heute bei fast 30 Grad.
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0: Augsburg.
1: Bei uns immer die wichtigsten Verkehrsmeldungen zuerst. Die gute Nachricht, es läuft und die neuesten Blitzer einmal Augsburg auf der Schillstraße und Augsburg-Klinkerberg.
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0: Immer die besten neuen Hits, immer die meiste Musik für euren Start in den Montagnachmittag gibt's nur in der Radio Fantasy Siesta. In einer Minute habe ich für euch BTS mit Swim in der Playlist und bevor es losgeht, ganz, ganz wichtig natürlich. Sehr schön. Die Augsburger Sommernächte sind ja jetzt vorbei und ab heute wird in München auf der Theresienwiese schon fleißig aufgebaut, eine ganz große Baustelle jetzt, weil die Wiesen 2026, die steht ja an und die soll ja dann am 19. September sein bis Sonntag, 4. Oktober und ein paar Wochen vorher, Reminder für euch, Schwabens größtes Volksfest am 28. August, der Augsburger Herbstplärrer. Ey, wir sind nur am Feiern die ganze Zeit.
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16: Genau, 14 Uhr haben wir es. Hier ist die Radio Fantasy Siesta, immer die meiste Musik für den Start in den Montagnachmittag. Und gleich Tame Impala mit Dracula.
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16: Mittlerweile 25 Grad am Augsburger Hauptbahnhof, 25 auch in Affing. Heute Nachmittag weiterhin Sonne und Wolken, Regen und auch Gewitter möglich. Vor allem am Abend und morgen am Dienstag das gleiche Wetter wie heute bei maximal 30 Grad. Und jetzt Radio Fantasy, alles was für euren Start in den Montagnachmittag wichtig ist mit Joa.
18: Um 14 Uhr, hallo. Morgen gilt er noch, übermorgen aber ist schon Juli, da ist der Tankrabatt wieder Geschichte. Im Mai und Juni hat die Bundesregierung für Entlastung an den Zapfsäulen gesorgt. Wie vereinbart kommt die reguläre Steuer auf Benzin und Diesel jetzt aber wieder, was die Spritpreise nach oben gehen lassen wird, was sie seit Tagen sowieso schon ein klein wenig tun, das dürfte unternehmerische Taktik der Mineralölkonzerne sein. Vom 17 Cent Steuerrabatt sind Experten zufolge im Schnitt 12 beim Endkunden angekommen.
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18: Trotz der hohen Temperaturen sind am Samstagnachmittag wieder hunderte Menschen in Kissing gegen die Kaninchenhaltung zu medizinischen Zwecken auf die Straße gegangen. Nach Angaben der Soko Tierschutz verlief die Demonstration friedlich. Die Teilnehmer kamen aus verschiedensten Regionen. Manche reisten

hunderte Kilometer an. Bis zu 300 Menschen waren es insgesamt, schätzt die Polizei. Die Tierquälerei-Ermittlungen gegen die Betreiber wurden wie berichtet eingestellt. Die Schockanrufe nehmen kein Ende. Jeden Tag werden alte Leute über den Tisch gezogen. Beliebt ist gerade die Arztmasche. Unsere

0: ab, weil er seine neue Liebe schon gefunden hat. Teilnehmerin Nadja hat ihm den Kopf verdreht. Sie träumt schon von Hochzeit in einem Jahr. Ob die beiden das neue Traumpaar sind, erfahren wir erst beim großen Wiedersehen am 8. Juli.
1: Und das ist ja ein Thema, das interessiert mich so brennend, der Bachelor. Das ist.
0: Wenn jemand dabei ist, dann ist das Tony.
1: Oh. Ist eine nette Serie.
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1: Bei uns immer die wichtigsten Verkehrsmeldungen. Zuerst die gute Nachricht, es läuft und die neuesten Blitzer. Einmal Augsburg auf der Schillstraße und Augsburg-Klinkerberg. Und wenn ihr noch was entdeckt habt, dann gerne anrufen oder schickt eine WhatsApp vorbei.
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1: Heute am Montag mit mir, Toni. Letztes Wochenende waren ja nicht nur die Augsburger Sommernächte, sondern auch 3 Konzerte in München von The Weeknd. Ich bin am Donnerstag gewesen und er kommt nochmal 3-mal nach Frankfurt. Und wenn ihr Bock habt, es gibt noch Tickets, habe ich geschaut, online zu kaufen. The Weeknd live, das war schon echt richtig wild. Seine Nummer kommt aktuell gut bei euch an. Cry for Me habe ich für euch in circa 10 Minuten.
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Wir sagen Tschüssi zu den Augsburger Sommernächten und wir sagen aber auch bald Tschüssi zum Juni. Heute ist der 29.06. und es gibt noch so ein paar Sachen, die wir noch auf die Kette bekommen sollten. Tanken zum Beispiel. Der Tankrabatt ist nur noch heute und morgen aktiv. Danach wird es wahrscheinlich wieder arg teuer. Deswegen Tank heute nochmal richtig voll machen. Und es wird eine Sache geändert, wo ich mich schon lange gefragt habe, ob das eigentlich nicht illegal ist. Leute, die viel zu schnell fahren und eigentlich einen Punkt in Flensburg bekommen würden, bezahlen ein Unternehmen dafür und dann übernimmt eine andere Person diesen Punkt. Es war bis jetzt legal und ab übermorgen illegal.

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13: Genau, 3:30 haben wir's.
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13: Mittlerweile 27 Grad in Affing, 27 auch am Augsburger Rathausplatz. Heute Nachmittag Regen und auch Gewitter möglich. Ansonsten Sonne und Wolken und morgen am Dienstag das gleiche Wetter wie heute bei fast 30 Grad.
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13: Bei uns immer die wichtigsten Verkehrsmeldungen zuerst. Wir schauen auf die B17 Landsberg Richtung Augsburg zwischen Lager Lechfeld und Kleineitingen. Hat es jetzt einen Unfall gegeben. Und die neuesten Blitzer, einmal Augsburg auf der Schillstraße und Augsburg-Klinkerberg.
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Immer die besten neuen Hits, immer die meiste Musik für euren Start in den Montagnachmittag. Jetzt nur in der Radio Fantasy Siesta. Und jetzt habe ich für euch Harry Styles in der Playlist mit American Girls. Bei Harry Styles geht gerade vor allem auf TikTok richtig viral, wegen einer Panne. Vielleicht habt ihr das auch schon gesehen. Es ist eine schöne Panne. Und zwar ist ja Harry gerade auf Tour und letztes Wochenende in London ist es eben bei einem Konzert passiert und es war fast fertig und als großer Abschluss für seine Fans sollte eben der Hit As It Was kommen. Und der Song lief dann halt schon ein paar Sekunden und Harry ist dann auf der Bühne Richtung Publikum gerannt und hat wirklich richtig Stimmung gemacht und auf geht's, let's go, letzter Hit Richtung Publikum und so weiter. Und irgendwann mal hat er dann auf seine Hände geschaut und hat dann gemerkt, dass er gar kein Mikrofon mitgenommen hat und der Song lief schon. Also ist er alles wieder zurückgerannt und man hat dann in den ersten Sekunden halt dann nur Playback gehört. Dann hat er sich ein Mikro geschnappt, hat einfach dann weitergesungen und das geht gerade eben viral. Müsst ihr mal schauen auf TikTok, Harry Styles Panne irgendwie eingeben und ich find's süß. Bei einem Konzert geht's ja auch nicht darum, alles perfekt zu machen, sondern einfach eine schöne Zeit zu haben.

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0: Immer die besten neuen Hits, immer die meiste Musik für euren Start in den Montagnachmittag. Gibt's nun der Radio Fantasy Siesta. Um 15 Uhr geht's wie immer weiter mit Dani.
1: Hallo, ich bin auch da.
0: Wir sind auch da und dem Hit-Nachmittag. Und jetzt für euch noch Artemis, I like the way you kiss me in der Playlist. Auf Deutsch, also ich mag's, wie du mich küsst, so ungefähr. Jetzt im Sommer, Dani, deine Meinung ist gefragt. Finden ja viele erste Dates statt. Du bist ja mittlerweile verlobt, aber ja. Du hattest ja auch ein erstes Date. Wenn ein Kuss fallen sollte beim ersten Date, mit Zunge oder ohne Zunge?
1: I like the way you kiss me. Ich glaube, die Frage ist, ob überhaupt beim ersten Date schon mal Kuss. Aber da, ja, würde ich schon sagen.
0: Also mit Zunge.
1: Aber ohne Zunge, nein.
0: Ohne Zunge.
1: Nein, nein, ohne Zunge. Ich glaube, es reicht erstmal, die Lippen kennenzulernen. Oh mein Gott. I'm Artemis.

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12: Immer wieder so ein Wechsel zwischen Sonne und Wolken an diesem Montagnachmittag. Es ist trotzdem brutal schwül bei 27 Grad in Augsburg, genauso auch in Reinhardshausen. Heute Abend können dann die ersten Gewitterwolken auf jeden Fall auch vorbeischauen zum Deutschlandspiel dann. Und das Gleiche zieht sich dann auch die nächsten Tage so durch. Dienstag bleibt es genauso ähnlich wie heute. Hier ist Radio Fantasy, jetzt alles, was an diesem Montagnachmittag wichtig ist, mit Joa.
14: Um 3 Uhr, hallo. So schnell können 2 Monate Tankrabatt vergehen. Mit dem letzten Junitag endet morgen die Maßnahme der Bundesregierung, über Steuerrabatt für Entlastung in unserem Geldbeutel zu sorgen. Aus Berlin, Ursula Winkler.
15: Damit dürfen die Tankstellen die Spritpreise weiterhin nur mittags erhöhen. Sie könnten Diesel und Benzin natürlich vorsorglich schon morgen Mittag teurer machen, 12 Stunden vor Ende des Tankrabatts. Aber der Tankstellenverband BFT rechnet nicht damit. Das würden die Mineralölgesellschaften aus Angst vor Shitstorms nicht tun.
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14: Seit rund 2 Jahren macht der Folterskandal in der JVA Augsburg-Gablingen Schlagzeilen. Jetzt sollen Gefangene in Bayern besser geschützt werden, hat der Landtag entschieden. Unter anderem muss künftig ein Richter sagen, ob ein Gefangener länger als 72 Stunden in einem besonders gesicherten Haftraum untergebracht werden kann. In Gablingen passierte das teils viele Tage lang, völlig nackt, ohne Matratze, ohne Decke, ohne Kissen. Und dieses Auto geht gerade wieder viral. Der Fangolf, der alle großen Fußballturniere ansteuert. Vor 20 Jahren haben 2 Jungs aus Baden-Württemberg den 91er VW Golf zu einem Fanauto umgestaltet. Schwarz-rot-goldfarbene Lackierung, Deutschlandflaggen an den Fenstern und ein Tippkickfeld versteckt im Kofferraum. Und dazu 37 Unterschriften auf der Motorhaube von Kaiser Beckenbauer bis Matthäus. Die 2 Fußballverrückten, wie sie sich selbst nennen, sind seitdem zu jeder WM oder EM gefahren, auch jetzt nach Nordamerika, natürlich per Schiff.
12: Wäre ich auch gern mitgefahren.
14: Das kann ich mir denken. Die hätten Spaß mit dir. So. Ja. Und der FC Augsburg, der hat seinen Sommerfahrplan veröffentlicht. Am Montag, den 13. Juli, geht's los mit einer öffentlichen Trainingseinheit nach den obligatorischen internen Leistungschecks und medizinischen Untersuchungen. Insgesamt stehen 6 Vorbereitungspartien auf dem Programm. Die erste am 18. Juli im Rosenau-Stadion.

0: Stadion gegen eine Schwabenauswahl. Das Trainingslager am österreichischen Aachenkirch ist in der ersten Augustwoche.
1: Schauen wir mal, wo es dieses Mal hingeht. Okay? Also tabellarisch meine ich natürlich.
0: Tabellarisch meint er natürlich.
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0: Holz, die Neuss-Mitzer stehen in Augsburg, Schildstraße, genauso auch Klinkerberg. Und wir haben Herrenbachstraße in Augsburg Richtung Friedberger Straße. Danke Toni fürs Melden. Und auch einer in Marktoberdorf hier auf der Hauptstraße. Gibt's mehr? WhatsApp an uns oder ihr klingelt durch. Danke, gute Fahrt.
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0: Der Montag nach dem wohl krassesten Wochenende in Augsburg. Nach den Augsburger Sommernächten, hier ist Dani, schön, dass ihr wieder mit dabei seid. Immer um 10 nach 3 liefern wir euch unnützes Wissen, dass ihr den Arbeitskollegen ganz locker und ehrlich erzählen könnt. Nur diesmal weiß ich selber auch nicht. Denn es ist ja natürlich Alex-Rubrik. Was sind denn nämlich Tastrosetten? Noch nie gehört. Keine Ahnung, was Alex uns da vorbereitet hat. Ich denke jetzt mal irgendwie an ein Instrument. Aber die Antwort auf jeden Fall nach 3 Hits. Das ist Taylor Swift mit Elizabeth Taylor. Tastrosetten. Keine Ahnung.

0: So gehen wir rein in den Montagnachmittag. Immer die besten neuen Hits hier auf Radio Fantasy. Bringt für mich schon wieder komplett Wochenend-Vibes von den Augsburger Sommernächten. Oliver Heldens mit Lady. Was wir da abgerissen haben an diesem Wochenende. Wahnsinn. Mit euch, der Radio Fantasy Community. Und dieser Song in weniger als einer Minute.
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0: Da kommst du jetzt mit so einer Frage. Was sind denn Tastrosetten? Also, was könnte das sein? Tastrosetten. Alex, sag mal.
2: Ich wiederhole das gerne noch einmal. Tastrosetten. Also bevor der Begriff Fingerabdruck modern wurde, nannte man die feinen Hautrillen auf unseren Fingerspitzen tatsächlich Tastrosetten. Man hat nämlich gedacht, diese Linien seien wie kleine Tastblüten, die uns helfen, Oberflächen besser zu spüren. Heute wissen wir, sie sorgen vor allem dafür, dass wir Dinge sicherer greifen können. Was heute Fingerabdruck heißt, waren früher die Tastrosetten.
0: Ich träume heute Nacht von diesem Wort, glaube ich. Tastrosetten.
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Ja, so ein Espresso. Genau um diese Uhrzeit, jetzt haben wir 19 Minuten nach drei. Ja, Kaffee und Kuchen, so ein Espresso geht eigentlich dann auch ganz gut, gell? Um in diesen Nachmittag reinzugehen. Radio Fantasy. Mit der ganz neuen Nummer Another heißen sie. Talk to You. Mit einer geilen Akustik. Nee, das ist auch keine Akustikgitarre, das ist eine clean E-Gitarre, Menschenskinder. Das muss noch hinbekommen. Er bekommt da um kurz nach 3:30 hier auf Radio Fantasy. Immer die besten neuen Hits. Jetzt noch drei Hits am Stück. Olivia Rodrigo, Drop Dead.

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10: Es ist 3:30.
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10: Wir haben es aktuell eigentlich relativ warm, aber auch nicht zu heiß wie die letzten Tage. 27 Grad messen wir nämlich aktuell in Augsburg, genauso auch in Kaufbeuren. Und Joa, heute Nacht blicken wir ganz schön auf den Erdbeermond.
13: Wir zwei zusammen. Ja. Oh Gott, ist das romantisch.
10: Da, wenn ihr nämlich Zeit habt und auch das Wetter jetzt alles mitspielt, dann könnte es sein, dass wir einen richtig schönen Vollmond, der Erdbeermond heißt.
13: Oh, ich bin so wild auf deinen Erdbeermond.
10: Aber da müssen wir hoffen, dass es also in der Nacht dann auch halbwegs klar wird, die Nacht. Denn am Abend hier können die ersten Regenwolken und Gewitterwolken übers Fantasyland ziehen. Auch die nächsten Tage sind sehr ähnlich zu heute. Hier ist Radio Fantasy, jetzt alles, was an diesem Montagnachmittag wichtig ist, mit Joa.
13: Um 15.30 Uhr, hallo. 2 Monate lang hat die Bundesregierung wegen des Iran-Kriegs einen Tankrabatt gewährt. Morgen ist Schluss. Lea Matschulat in Berlin empfiehlt, heute noch zu tanken. Es geht immerhin um 17 Cent pro Liter.
14: Morgen dürfte es Richtung Mittag dann an vielen Tankstellen ziemlich voll werden. Um 12 Uhr gehen die Preise hoch. Konkreter dürfen die Tankstellen die Preise erhöhen. Ja, und mit dem 1. Juli fällt dann eben der Tankrabatt weg. Und der Liter Super, der Liter Benzin und auch der Liter Diesel werden dann aller Voraussicht nach wieder mehr kosten.
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13: Das Veterinäramt hat am vergangenen Freitag eine illegale Katzenzucht in Neuburg an der Donau aufgelöst. 23 Tiere, darunter mehrere Katzenwelpen, wurden in die Obhut des Tierschutzvereins übergeben. Laut dem Landratsamt Neuburg-Schrobenhausen befanden sich einige der Katzen in einem schlechten Gesundheitszustand. Sie werden jetzt tierärztlich versorgt. Gegen den Züchter wird schon seit Jahren ermittelt. Und das geht gerade viral. Nicht nur wir Menschen sind im Fußballfieber, auch Esel und Pferde in England. Einige tragen alte Stutzen vom FC Arsenal. Denn rund 40 Paar hat der Verein einem Gnadenhof in England gespendet. Die langen fußlosen Strümpfe schützen Pferde und Esel vor Fliegen und halten ihre Verbände fest. Außerdem verhindern sie Scheuerstellen und halten bei der Hufpflege das Fell aus dem Weg. Die User feiern die Aktion als prima Beitrag zur Müllvermeidung. Außerdem sehen die Tiere toll aus, wenn sie so über die Wiese stolzieren.
10: Passt, FC Arsenal können sie ruhig tragen, das geht so.
13: Sehr schön. So, und die deutsche Eishockeyliga, die hat die Hauptrunde der 33. Saison fertig geplant. Gespielt wird von Mitte September bis Anfang März. Die Augsburger Panther steigen am Freitag, den 18. September ein. Wie schon in der vergangenen Spielzeit geht es zuerst zum bayerischen Derby bei den Nürnberg Ice Tigers. Das erste Heimspiel ist am folgenden Sonntag gegen die Schwenninger Wild Wings. Einzeltickets für alle Vorbereitungs- und DEL-Heimspiele gibt es ab Freitag.

0: Tag, den 14. August.
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3: 3 Minuten nach 3:30 bei uns immer die wichtigsten Verkehrsmeldungen. Zuerst A7 Richtung Ulm zwischen Altenstadt und Illertissen. Hier immer noch am Fahrbahnrand ein liegen gebliebenes Fahrzeug. Außerdem Unfall auf der B17 Landsberg Richtung Augsburg zwischen Lager Lechfeld und Kleineitingen. Vorsicht, hier sind auch Leute auf der Straße unterwegs. Und A96 Richtung München zwischen Obere Argentalbrücke und Wangen West. Hier laufen aktuell Bergungsarbeiten. Ansonsten rollt's. Die neuesten Blitzer stehen in Augsburg-Lichhausen, Neuburger Straße, Kempten, Hirnbeinstraße, Marktoberdorf, Hauptstraße und Augsburg-Klinkerberg. Gibt's noch mehr? WhatsApp an uns oder ihr klingelt durch. Danke und gute Fahrt.
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0: Schönen Montagnachmittag, Radio Fantasy, immer die besten neuen Hits. Mit Kygo und Khaled geht's gleich weiter, Save My Love. Am besten jetzt auch schon gleich so mal an den Feierabend denken, ne? Dann kommt die Mucke auch schon viel, viel geiler rüber, ne? Bei diesem Feeling, ja.
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3: Wir sagen Tschüssi zu den Augsburger Sommernächten und wir sagen aber auch bald Tschüssi

zum Juni. Heute ist der 29.06. Und es gibt noch so ein paar Sachen, die wir noch auf die Kette bekommen sollten. Tanken zum Beispiel. Der Tankrabatt ist nur noch heute und morgen aktiv. Danach wird es wahrscheinlich wieder arg teuer. Deswegen Tank heute nochmal richtig voll machen. Und es wird eine Sache geändert, wo ich mich schon lange gefragt habe, ob das eigentlich nicht illegal ist. Leute, die viel zu schnell fahren und eigentlich einen Punkt in Flensburg bekommen würden, bezahlen ein Unternehmen dafür und dann übernimmt eine andere Person diesen Punkt. Es war bis jetzt legal und ab übermorgen illegal.

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Montagnachmittag, Radio Fantasy, immer die besten neuen Hits. Why I Got These Red Eyes. Vielleicht vom zu vielen Gucken in den Bildschirm. Das wäre dann höchste Zeit, um in den Feierabend zu gehen. Das ist hier nämlich Loy. Kommt gleich vorbei um kurz nach vier. Immer die besten neuen Hits. Vorher noch drei Hits am Stück mit Alle Farben und Call My Name. 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
9: Es ist 16 Uhr.
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9: Der Montagnachmittag, noch viel Sonne im Fantasyland. 26 Grad in Klosterlechfeld, 27 in Augsburg. Später dann auch noch mehr Wolken und auch Gewitterwolken über dem Fantasyland. Am Abend kann es also scheppern und auch regnen. Morgen, der Dienstag, schaut dann sehr ähnlich aus zu heute. Hin und wieder mal so Regenwolken im Wechsel mit Sonne. Hier ist Radio Fantasy, jetzt alles, was an diesem Montagnachmittag wichtig ist, mit Joa.
11: Um 4 Uhr, hallo. Lange Schlangen heute Vormittag an unseren Tankstellen. Das heißt, morgen ist Finale, der letzte Tag Tankrabatt. An den Zapfsäulen gehen die Preise schon seit Tagen langsam wieder hoch, ist wohl Konzerntaktik. Lea Matschulat in Berlin empfiehlt auf jeden Fall nochmal zu tanken. Offiziell geht es um 17 Cent pro Liter.
12: Ob es gleich am 1. soweit ist, dass die 17 Cent draufkommen oder ob es dann erst in den kommenden Tagen soweit ist, hängt von den Konzernen ab und auch davon, wann die einzelne Tankstelle neuen Kraftstoff geliefert bekommt. Jede Ladung ab Mittwoch hat den neuen Preis.
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11: Trotz der hohen Temperaturen sind am Samstagnachmittag wieder hunderte Menschen in Kissing gegen die Kaninchenhaltung zu medizinischen Zwecken auf die Straße gegangen. Nach Angaben der Soko Tierschutz verlief die Demonstration friedlich. Die Teilnehmer kamen aus verschiedensten Regionen. Manche reisten hunderte Kilometer an. Bis zu 300 Menschen waren es insgesamt, schätzt die Polizei. Die Tierquälereiermittlungen gegen die Betreiber wurden wie berichtet eingestellt. Die Schockanrufe nehmen kein Ende. Jeden Tag werden alte Leute über den Tisch gezogen. Beliebt ist gerade die Arztmasche. Unsere Hörerin Tanja berichtet, dass am Freitag ihre Mutter angerufen wurde von einem Dr. Kopf von der Uniklinik Augsburg. Ihre Tochter sei eingeliefert worden. Die Mutter durchschaute den Betrugsversuch und legte auf, bevor es zu einer Geldforderung kam. Laut Uniklinik sind mehrere solcher Fälle bekannt.
9: Wir haben da jetzt so ein Familienpasswort für uns festgelegt. Wenn da irgendwie so ein Ernstfall, wenn das so eine Frage ist, dann diese Frage dahinter stellen und dann bist du dir immer sicher.
11: Eine sehr kluge Maßnahme. Und das geht gerade viral. Eine richtig süße Love-Story live im TV. Aktuell läuft die neue Bachelor-Staffel, bei der zwei Bachelor um die Traumfrau suchen. Eigentlich, denn schon nach Folge 7 bricht Bachelor Sebastian ab, weil er seine neue Liebe schon gefunden hat. Teilnehmerin Nadja hat ihm den Kopf verdreht. Sie träumt schon von Hochzeit in einem Jahr. Ob die beiden das neue Traumpaar sind, das erfahren wir aber erst

0: am großen Wiedersehen am 8. Juli.
1: Sind wir mal gespannt.
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3: 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Wir haben 3 Minuten nach 4. Bei uns immer die wichtigsten Verkehrsmeldungen.

0: Der übliche Feierabendverkehr, der hier jetzt so langsam anrollt, die neuesten Blitzer stehen in Königsbrunn, Egerländerstraße. Danke David fürs Melden. Langweid, Gablingerstraße, Augsburg-Lichhausen, Neuburgerstraße und auch Kempten-Hirnbeinstraße. Gibt's mehr, WhatsApp an uns oder ihr ruft an. Danke, gute Fahrt.
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0: Gartenschlauch, Wasserspritzpistolen und die krasseste Party in ganz Augsburg. Die Augsburger Sommernächte 2026, natürlich mit uns, mit Radio Fantasy auf der größten Bühne. Ey Leute, es war so krass. Schön, dass ihr auch wieder mit dabei seid an diesem Montagnachmittag. Und es ist immer noch Thema bei uns, natürlich. Und wir sprechen gemeinsam nochmal. Was waren so die Highlights? Eure Antworten nach drei Hits. Jetzt beginnend mit Loy und Red Eyes.
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0: kann das Wochenende immer noch nicht verdauen, Leute. Das war einfach so ein krasses, geiles Wochenende. Ich habe immer gesagt, geisteskrank.
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0: 3 Tage, 125.000 Menschen. Ey, was haben wir denn da für eine Party abgerissen auf dem Rathausplatz in Augsburg bei der Radio Fantasy Bühne? Ey, das Public Viewing am Donnerstag, Freitag komplett eskaliert, Samstag nochmal eine Schippe draufgelegt. Alle gemeinsam haben wir hier ein Fest gemacht. Auch der Hitze getrotzt mit Gartenschlauch und Wasserspritzpistole haben wir euch nass gemacht. Das war einfach eine richtige Wasserschlacht teilweise. Ich auch selber auf der Bühne, ich hab's so gefeiert mit euch da und hab euch aber auch nochmal gefragt unten, wie es euch gefallen hat. Und mit den beiden zum Beispiel.
2: Ihr seid die?
3: Maxi.
2: Und?
3: Nico. Aus München.
2: Extra aus München hergekommen.
3: Na Logo, hier ist so gute Stimmung.
2: Seid ihr das erste Mal hier?
3: Ja, genau. Sehr geil. Es ist so cool hier. Also mega schöne Stadt und so coole Leute.
2: Was sagt ihr zur Radio Fantasy Bühne?
3: Richtig cool. Da geht am meisten ab. Die DJs sind mega.
0: Und auch Oberbürgermeister Florian Freund hat dann jetzt noch sein Resümee gegeben am Radio Fantasy Mikrofon.
4: Es war eine großartige Party in der Innenstadt. Ich glaube, es ist wichtig, dass wir in Zeiten, in denen es viele wirtschaftliche Umbrüche gibt, in denen die Menschen auch zum Teil existenzielle Ängste haben, dass wir solche Räume schaffen, wo man sich auch mal einfach unbeschwert aufhalten kann, wo man mal feiern kann. Und der Hitze haben wir auch gut getrotzt. Das Sicherheitskonzept der Einsatzkräfte ist voll und ganz aufgegangen. Und da kann man sehen, das ist schon möglich in einer Stadt wie Augsburg, dass wir solche großartigen Feste feiern.
0: Danke, dass ihr mit dabei wart vom ganzen Radio Fantasy Team, dass wir diese 3 Tage so abgerissen haben. Alle Bilder findet ihr jetzt auf fantasy.de.
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1: Und da heißt es, wenn neue Songs zum Beispiel gesampelt werden, also von alten Liedern neu gemacht werden, sind die immer noch nicht so gut. Ah, in dem Fall ist sie richtig gut. Bebe Rexha mit New Religion, ihr kennt sie noch als Insomnia.
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0: Baustellen im Fantasyland. Hier ist der Radio Fantasy Tankticker.
1: Zum Beispiel in Meitingen bei der Biduka-Tankstelle, da kriegt er den Liter E10 für 1,80 und Diesel für 1,71. Oder in Königsbrunn beim Globus, der Liter E10 für 1,74 und Diesel 1,68.
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7: Es ist 16:30.
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7: Immer wieder so ein Wechsel zwischen Sonne und Wolken an diesem Montagnachmittag. Es ist trotzdem brutal schwül bei 27 Grad in Augsburg, genauso auch in Reinhardshausen. Heute Abend können dann die ersten Gewitterwolken auf jeden Fall auch vorbeischauen zum Deutschlandspiel dann. Und das Gleiche zieht sich dann auch die nächsten Tage so durch. Dienstag bleibt es genauso ähnlich wie heute. Hier ist Radio Fantasy, jetzt alles, was an diesem Montagnachmittag wichtig ist, mit Joa.
9: Um 16.30 Uhr, hallo. So schnell können 2 Monate Tankrabatt vergehen. Mit dem letzten Junitag endet morgen die Maßnahme der Bundesregierung, über Steuerrabatt für Entlastung in unserem Geldbeutel zu sorgen. Immerhin bleibt die 12-Uhr-Regel. Aus Berlin, Ursula Winkler.
10: Damit dürfen die Tankstellen die Spritpreise weiterhin nur mittags erhöhen. Sie könnten Diesel und Benzin natürlich vorsorglich schon morgen Mittag teurer machen, 12 Stunden vor Ende des Tankrabatts. Aber der Tankstellenverband BFT rechnet nicht damit. Das würden die Mineralölgesellschaften aus Angst vor Shitstorms nicht tun.
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9: Seit rund 2 Jahren macht der Folterskandal in der JVA Augsburg-Gablingen Schlagzeilen. Jetzt sollen Gefangene in Bayern besser geschützt werden, hat der Landtag entschieden. Unter anderem muss künftig ein Richter sagen, ob ein Gefangener länger als 72 Stunden in einem besonders gesicherten Haftraum untergebracht werden kann. In Gablingen passierte das teils viele Tage lang, völlig nackt, ohne Matratze, ohne Decke, ohne Kissen. Und dieses Auto geht gerade wieder viral. Der Fang Golf, der alle großen Fußballturniere ansteuert. Vor 20 Jahren haben 2 Jungs aus Baden-Württemberg den 91er VW Golf zu einem Fan-Auto umgestaltet. Schwarz-rot-goldfarbene Lackierung, Deutschlandflaggen an den Fenstern und ein Tipp-Kick-Feld versteckt im Kofferraum. Das finde ich besonders schön.
7: Ja.
9: Aber dazu auch noch 37 Unterschriften auf der Motorhaube von Kaiser Beckenbauer bis Matthäus. Die 2 Fußballverrückten, wie sie sich selbst nennen, sind seitdem zu jeder WM oder EM gefahren, auch jetzt nach Nordamerika, natürlich per Schiff.
7: Sehr cool. Das Tippkick haben wir früher auch immer sehr oft gezockt.
9: Ja, und immer verloren.
7: Ja.
9: So, und der FC Augsburg hat seinen Sommerfahrplan veröffentlicht. Am Montag, den 13. Juli, geht's los. Das ist in 2 Wochen mit einer öffentlichen Trainingseinheit nach den obligatorischen internen Leistungschecks und medizinischen Untersuchungen. Insgesamt stehen 6 Vorbereitungspartien auf dem Programm. Die erste am 18. Juli im Rosenau-Stadion gegen eine Schwabenauswahl. Das Trainingslager am österreichischen Aachenkirch ist in der ersten Augustwoche.
7: Das ist das Leibernste.
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7: 16:55 bei uns immer die wichtigsten Verkehrsmeldungen zuerst. A7 Richtung Ulm bei der Einfahrt Eu-Mittelberg. Da ist gerade ein Unfall passiert und Leute sind auf der Straße unterwegs. Außerdem haben wir den üblichen Feierabendverkehr. So hat uns auch Mirjana eine WhatsApp geschickt. Hier Augsburg-Berliner Allee, da staut es sich von MAN kommend. Ansonsten läuft es, die neuesten Blitzer stehen in Stettenhofen, Donauwörterstraße. Danke Christian melden, der hat es per App gemacht. Augsburg-Klinkerberg, Krumbach-Talstraße und auch Königsbrunn-Egerländerstraße sind blitzgefährlich. Gibt's noch mehr WhatsApp an uns, macht es denen einfach nach.

0: oder ihr klingelt's durch. Danke, gute Fahrt.
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0: Schönen Montagnachmittag. Radio Fantasy, jetzt mit der neuen Nummer von Nico Santos. Gerade auf seinem Instagram-Account abgecheckt. Der war einfach erst im Stau gestanden. Ging nichts mehr vorwärts, nichts mehr rückwärts. Dann haben sie einfach eine Box aufgestellt auf der Straße und er hat losgesungen. All-Time High bekommt er dann jetzt live. Also nicht ganz live, aber ihr wisst schon. Auf jeden Fall voller Länge in weniger als einer Minute hier für euren Montagfeierabend. Immer die besten neuen Hits, Radio Fantasy.
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2: Mit einer freundlichen Frage.
3: Ja.
2: Holzkohle, aus welchem Material wird denn das gemacht?
3: Kohle.
2: Ja, aber aus welcher Kohle?
3: Kupferkohle.
2: Wie stellt man denn aus Kupferkohle Holzkohle her?
3: Man hat eine Maschine und da tut man Kupfer rein und man muss es irgendwie anbrennen, Chemie drauf tun und dann wird es so geformt.
2: Damit zurück ins Fantasy-Sendestudio.
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0: Wir machen es jetzt also genauso wie Nico Santos. Einfach die Boxen aufstellen, wenn ihr jetzt gerade irgendwie ein bisschen im Feierabendstau steht. Er hat das nämlich jetzt auch gemacht und dann einfach performt. Hier ist er also mit All Time High. Immer die besten neuen Hits. Radio Fantasy, bitte.
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Solltet ihr heute nach der Arbeit bei dem Wetter betrunken auf einer Luftmatratze auf dem See sein, kann es sein, dass ihr sogar den Führerschein verliert. Schönen Montagnachmittag, Radio Fantasy mit Dani. Das ist kein Witz. Ein Freund von mir, der gerade die Polizeiprüfung hinter sich hat, hat mir das am Wochenende erzählt. Eine Luftmatratze ist auf Binnengewässern, also stehenden Gewässern, also einfach ein See, quasi wie ein Verkehrsmittel. Da gilt dann auch rechts vor links und so weiter. Und wenn ihr da 1,6 Promille habt, theoretisch verliert ihr einen Führerschein, also einen Autoführerschein. Das ist ungefähr das gleiche wie mit dem Fahrradfahren, ne? Sollte man eigentlich auch nicht machen. Also deswegen lieber nicht auf die Luftmatratze, dann einfach lieber so schwimmen oder einfach gar keinen Alkohol. Na, können wir uns so drauf einigen. Schönen Montagnachmittag, Radio Fantasy mit Swedish House Mafia und finally immer die besten neuen Hits.

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9: Es ist 17 Uhr.
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9: Vom Gefühl her doch nochmal richtig warm geworden, weil so viel Sonne auf einmal an diesem Nachmittag rauskam. 27 Grad in Augsburg, genauso auch in Meitingen. Viele Wolken sind aber auch am Himmel. Hier und da regnet es heute auf jeden Fall und gewittern kann es auch im Fantasyland. Die Nacht bleibt dafür etwas ruhiger. Da können wir dann hoffentlich auch bei klarer Sicht den Erdbeermond anschauen. Also ein orangener Vollmond, der heute im Fantasyland scheint. Morgen, der Dienstag, ist dann wieder sehr ähnlich zu heute. Hier ist Radio Fantasy und da schaut mich jetzt auch einer an, so richtig schön jetzt, was an diesem Montagnachmittag wichtig ist mit Joa.
12: Du mit deinem Erdbeermond, ja. Mann.
9: Da heißt übrigens Erdbeermond, weil die Erdbeersaison quasi eigentlich begann damals, hat man so gedacht. Nicht wegen der Farbe.
12: Du weißt Sachen. Gell? Du bist klug.
9: Jetzt kommen wir zu den wichtigen Sachen.
12: Bitte. 5 Uhr ist es. Hallo. 2 Monate lang hat die Bundesregierung wegen des Iran-Krieges einen Tankrabatt gewährt. Morgen ist Schluss. Lea Matschulat in Berlin empfiehlt, heute noch zu tanken. Es geht immerhin um 17 Cent pro Liter.
13: Morgen dürfte es Richtung Mittag dann an vielen Tankstellen ziemlich voll werden. Um 12 Uhr gehen die Preise hoch. Konkreter dürfen die Tankstellen die Preise erhöhen. Ja, und mit dem 1. Juli fällt dann eben der Tankrabatt weg. Und der Liter Super, der Liter Benzin und auch der Liter Diesel werden dann aller Voraussicht nach wieder mehr kosten.
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12: Das Veterinäramt hat am vergangenen Freitag eine illegale Katzenzucht in Neuburg an der Donau aufgelöst. 23 Tiere, darunter mehrere Katzenwelpen, wurden in die Obhut des Tierschutzvereins übergeben. Laut dem Landratsamt Neuburg-Schrobenhausen befanden sich einige der Katzen in einem schlechten Gesundheitszustand. Sie werden jetzt tierärztlich versorgt. Gegen den Züchter wird schon seit Jahren ermittelt. Und das geht gerade viral. Nicht nur wir Menschen sind im Fußballfieber, sondern auch Esel und Pferde in England. Einige tragen alte Stutzen vom FC Arsenal, denn rund 40 Paar hat der Verein einem Gnadenhof in England gespendet. Die langen, fußlosen Strümpfe schützen Pferde und Esel vor Fliegen und halten ihre Verbände fest. Außerdem verhindern sie Scheuerstellen und halten bei der Hufpflege das Fell aus dem Weg. Die User feiern die Aktion als prima Beitrag zur Müllvermeidung. Außerdem sehen die Tiere ja toll aus, wenn sie so über die Wiese stolzieren.
9: Schöner wäre es noch in Rot-Grün-Weiß, ne?
12: Unsere Farben. So, yes. Und dazu passt jetzt fast Eishockey. Ja. Die Deutsche Eishockey-Liga hat die Hauptrunde der 33. Saison fertig geplant. Gespielt wird von Mitte September bis Anfang März. Die Augsburger Panther steigen am Freitag, den 18. September ein. Wie schon in der vergangenen Spielzeit geht es zuerst zum Bayerischen Derby bei den Nürnberg Ice Tigers. Das erste Heimspiel ist am folgenden Sonntag gegen die Schwenninger Wild Wings. Einzeltickets für alle Vorbereitungs- und DEL-Heimspiele gibt es ab Freitag, den 14. August.
9: So, jetzt schon in die Eishalle wäre auch eine ganz gute Abkühlung.
12: Das wird ja jetzt passen.
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9: Um 3:05 bei uns immer die wichtigsten Verkehrsmeldungen zuerst. B17, Landsberg Richtung Augsburg. Zwischen Igling und Hurlach bitte Vorsicht, Gegenstände auf der Fahrbahn. Genauso auch auf der A96 Richtung München zwischen Buchloe Ost und Landsberg West. Hier liegt wohl ein Zement.

Sack auf der Straße. Und wir haben B19 südlich der Kempten-Oberstdorf, so ist es. Hier bei Sonthofen Süd, in beiden Richtungen bitte auch Gegenstände auf der Fahrbahn. Ansonsten haben wir durch den üblichen Feierabendverkehr am Montagnachmittag. Die neuesten Blitzer stehen in Städten.

So Leute, Trikot anziehen und dann geht's ab. Deutschland spielt heute gegen Paraguay in der ersten K.O.-Runde, 16. Finale. Schönen Montagnachmittag, Sportmann Dani ist hier und unser Team wird mit neuem Dress auflaufen. Um 22.30 Uhr in Boston im 16. Finale. Und wie das Ganze ausschaut, erfahrt ihr nach drei Hits. Das ist Teddy Swims mit Mr. Know It All. 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

0: Tja, da ist er doch, der Montagfeierabend auf Radio Fantasy mit Tom Gregory und Never Look Back.
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0: 16. Finale K.O.-Runde Deutschland gegen Paraguay. Heute um 22.30 Uhr in Boston. Und es gibt eine Änderung, die auch ganz interessant sein kann und vielleicht einen Ticken Hoffnung bringen kann, auch für alle, die sagen, die WM bringt mir dieses Jahr überhaupt nichts. Denn Deutschland muss nämlich in ganz weiß spielen. Also nicht nur die weißen Trikots, die wir natürlich kennen, sondern auch die Hosen, die Shorts, die müssen weiß sein. Einfach wegen des Kontrastes zu Paraguay über. Und das letzte Mal hatten wir komplett in weiß gespielt. Wann war das? 2014, Finale gegen Argentinien. Könnte ja ein gutes Zeichen sein, oder Freunde? Bevor es dann wieder heißt...
2: Na ju, woran halt die Lehen? Das ist natürlich immer so die Frage. Ich sag natürlich immer, woran halt die Lehen?
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0: schönen Montagnachmittag, Radio Fantasy.
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0: Eigentlich so ein kurzer Sprung ins Wasser würde uns, glaube ich, allen gut tun, weil es ist gefühlt so richtig schwül im Fantasyland, obwohl es dann heute Abend wohl noch etwas gewittert.

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4: Es ist 5:30.
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4: Der Montagnachmittag, noch viel Sonne im Fantasyland. 26 Grad in Klosterlechfeld, 27 in Augsburg. Später dann auch noch mehr Wolken und auch Gewitterwolken über dem Fantasyland. Am Abend kann es also scheppern und auch regnen. Morgen, der Dienstag, schaut dann sehr ähnlich aus zu heute. Hin und wieder mal so Regenwolken im Wechsel mit Sonne. Hier ist Radio Fantasy, jetzt alles, was an diesem Montagnachmittag wichtig ist, mit Joa.
6: Um 17.30 Uhr, hallo. Lange Schlangen heute Vormittag an unseren Tankstellen, das heißt, morgen ist Finale. Der letzte Tag Tankrabatt. An den Zapfsäulen gehen die Preise schon seit Tagen langsam wieder hoch. Das ist wohl Konzerntaktik. Lea Matschulat in Berlin empfiehlt, auf jeden Fall nochmal zu tanken. Offiziell geht es ja um 17 Cent pro Liter.
7: Ob es gleich am 1. soweit ist, dass die 17 Cent draufkommen oder ob es dann erst in den kommenden Tagen soweit ist, hängt von den Konzernen ab und auch davon, wann die einzelne Tankstelle neuen Kraftstoff geliefert bekommt. Jede Ladung ab Mittwoch hat den neuen Preis.
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6: Trotz der hohen Temperaturen sind am Samstagnachmittag wieder hunderte Menschen in Kissing gegen die Kaninchenhaltung zu medizinischen Zwecken auf die Straße gegangen. Nach Angaben der Soko Tierschutz verlief die Demonstration friedlich. Die Teilnehmer kamen aus verschiedensten Regionen. Manche reisten hunderte Kilometer an. Bis zu 300 Menschen waren es insgesamt, schätzt die Polizei. Die Tierquälereiermittlungen gegen die Betreiber wurden wie berichtet eingestellt. Die Schockanrufe nehmen kein Ende. Jeden Tag werden alte Leute über den Tisch gezogen. Beliebt ist gerade die Arztmasche. Unsere Hörerin Tanja berichtet, dass am Freitag ihre Mutter angerufen wurde von einem Dr. Kopf von der Uniklinik Augsburg. Ihre Tochter sei eingeliefert worden. Die Mutter durchschaute den Betrugsversuch und legte auf, bevor es zu einer Geldforderung kam. Laut Uniklinik sind mehrere solcher Fälle bekannt.
4: Immer nochmal abchecken, vor allem wenn es da um Geld geht und nicht einfach so rausschicken, Leute.
6: Und der gute Tipp, den du vorhin gegeben hast, Familienmitglieder sollten sich so Passwörter
4: Familienpasswort haben wir jetzt auch gemacht.
6: Ja. Das dann durchgeben, dann weiß man, da ist der Echte am Apparat. So, und das hier geht gerade viral. Eine richtig süße Love Story live im TV. Aktuell läuft die neue Bachelor-Staffel, bei der zwei Bachelor die Traumfrau suchen. Eigentlich, denn schon nach Folge 7 bricht Bachelor Sebastian ab, weil er seine neue Liebe schon gefunden hat. Teilnehmerin Nadja hat ihm den Kopf verdreht. Sie träumt schon von Hochzeit in einem Jahr. Ob die beiden das neue Traumpaar sind, erfahren wir erst beim großen Wiedersehen am 8. Juli.
4: Aber immerhin, darum ging es ja, die große Liebe zu finden, ne?
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4: 5:35. Bei uns immer die wichtigsten Verkehrsmeldungen. Zuerst A7 Richtung Füssen. Zwischen Bad Grönenbach und Dietmannsried hier noch ein Pannenauto am Fahrbahnrand. Ansonsten der übliche Feierabendverkehr. Es rollt die neuesten Blitzer. Stettenhofen, hier Gablinger Straße. Danke Christian fürs Melden. Augsburg-Klinkerberg, Krumbach, Talstraße, Königsbrunn, Egerländer Straße, hier beim Sportplatz die übliche Stelle. Und auch Kempten-Hirnbeinstraße. Habt ihr noch was, dann schickt eine WhatsApp oder ruft an. Danke und gute Fahrt.
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0: Toby Romeo mit Alive. Immer die besten neuen Hits hier auf Radio Fantasy. Außer um Viertel vor. Der Radio Fantasy Throwback Hit der Stunde kommt von Avril Lavigne mit Complicated um Viertel vor hier auf Radio Fantasy.
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2: KI kann dir nicht nur Antworten geben, sie kann dir auch helfen, wirklich zu lernen. Zum Beispiel kannst du schreiben oder zu ihr sagen, frag mich zum Thema Steuern ab oder erklär mir das so lange, bis ich es verstehe. Du kannst damit dein Allgemeinwissen verbessern oder auch ganz gezielt Spezialwissen aufbauen. Wenn du zum Beispiel eine Wohnung neu mieten willst, dann soll dich die KI alles über Mietverträge und deren Stolperfallen ausfragen. Das ist super. Die KI passt sich deinem Tempo an und erklärt Dinge auch immer wieder neu. Die ist unfassbar geduldig. Sie ist dein persönlicher Trainer, zum Beispiel bei ChatGPT oder auch bei Claude.

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Genießt den Montag Feierabend auf Radio Fantasy mit immer den besten neuen Hits. Und Ariana Grande, We Can't Be Friends, Wait For Your Love. Die habe ich jetzt für euch danach auch nochmal zwei Hits, also drei, wenn man jetzt richtig gerechnet hat, am Stück. Ne? Bevor wir wieder schauen, was alles wichtig ist um 18 Uhr. 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
15: Spanische Verhältnisse, sagst du, Joa?
16: So rein Hitze- und Trockenheitstechnisch, daran werden wir nicht vorbeikommen.
15: Und kriegen wir dann auch so ein spanisches Unwetter in Fantasyland?

0: kannst auch aus allem was Sympathisches rausholen. Ja, ne?
1: Hoffentlich, dass es irgendwie so schön noch sein kann, der Montagabend. Weiß ich nicht, aber hier und da ist es auf jeden Fall, Gewitterwarnung ist auf jeden Fall raus für unser Fantasyland. Wir haben aber aktuell immer noch 26 Grad in Augsburg, genauso auch in Kaufbeuren. Die Nacht hingegen bleibt dann eher etwas ruhiger, da können wir wieder unseren Erdbeermond beobachten. Na, das ist der Vollmond, der so rot-orange leuchtet. Und morgen, der Dienstag, ist dann auch eigentlich genau gleich zu heute. Hier ist Radio Fantasy, jetzt alles, was an diesem Montagnachmittag bzw. frühen Montagabend wichtig ist, mit Joa.
0: Ja, denn es ist schon 18 Uhr, hallo. So schnell können 2 Monate Tankrabatt vergehen. Mit dem letzten Junitag endet morgen die Maßnahme der Bundesregierung, über Steuerrabatt für Entlastung in unserem Geldbeutel zu sorgen. Aber die 12-Uhr-Regel bleibt. Aus Berlin, Ursula Winkler.
2: Damit dürfen die Tankstellen die Spritpreise weiterhin nur mittags erhöhen. Sie könnten Diesel und Benzin natürlich vorsorglich schon morgen Mittag teurer machen, 12 Stunden vor Ende des Tankrabatts. Aber der Tankstellenverband BFT rechnet nicht damit. Das würden die Mineralölgesellschaften aus Angst vor Shitstorms nicht tun.
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0: Seit rund 2 Jahren macht der Folterskandal in der JVA Augsburg-Gablingen Schlagzeilen. Jetzt sollen Gefangene in Bayern besser geschützt werden, hat der Landtag entschieden. Unter anderem muss künftig ein Richter sagen, ob ein Gefangener länger als 72 Stunden in einem besonders gesicherten Haftraum untergebracht werden kann. In Gablingen passierte das teils viele Tage lang, völlig nackt, ohne Matratze, ohne Decke, ohne Kissen. Und dieses Auto geht gerade wieder viral, der Fangolf, der alle großen Fußballturniere ansteuert. Vor 20 Jahren haben 2 Jungs aus Baden-Württemberg den 91er VW Golf zu einem Fanauto umgestaltet. Schwarz-Rot-Goldfarbene Lackierung, Deutschlandflaggen an den Fenstern. Und was ich so toll finde, ein Tippkick fällt versteckt im Kofferraum. Und dazu gibt es noch 37 Unterschriften auf der Motorhaube, von Kaiser Beckenbauer bis hin zu Matthäus. Die 2 Fußballverrückten, wie sie sich selbst nennen, sind seitdem zu jeder WM und EM gefahren, auch jetzt nach Nordamerika. Natürlich per Schiff.
1: Beim Tippkick habe ich immer verloren gegen meinen Bruder. Das war nix.
0: Ist aber auch irgendwie blöd mit diesem 8- oder 25-eckigen Ball, ja, der so komisch rumhampelt. Ja, ja. So. Der FC Augsburg hat seinen Sommerfahrplan veröffentlicht. Am Montag in 2 Wochen geht's los mit einer öffentlichen Trainingseinheit nach den obligatorischen internen Leistungschecks und medizinischen Untersuchungen. Insgesamt stehen 6 Vorbereitungspartien auf dem Programm bisher. Die erste am 18. Juli im Rosenau-Stadion gegen eine Schwabenauswahl. Das Trainingslager am österreichischen Aachenkirch am Aachensee ist in der ersten Augustwoche.
1: Die spielen aber hoffentlich mit einem runden Ball, ne?
0: Ich gehe mal davon aus, du Scherzkicks.
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1: 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Um 6:03 bei uns immer die wichtigsten Verkehrsmeldungen zuerst. A7 Richtung Füssen, zwischen Bad Grönenbach und Dietmannsried hier noch ein Pannenauto am Fahrbahnrand. Ansonsten haben wir den üblichen Feierabendverkehr, zum Beispiel Augsburg-Berliner Allee, hier Fahrtrichtung City-Galerie. Das hat uns nämlich der Armin gemeldet. Vielen Dank dir für deine WhatsApp. Ansonsten rollt's, wie gesagt, die neuesten Blitzer, die haben wir in Augsburg-Klinkerberg, Krumbach-Talstraße und auch Königsbrunn-Egerländerstraße. Steht der Blitzeranhänger beim Sportplatz. Danke, David, für deine WhatsApp. Wenn ihr auch was habt, schickt eine WhatsApp rein oder ruft an. Danke und gute Fahrt.
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Feierabend im Fantasyland an diesem Montag mit Radio Fantasy brandheiß und Dani, hello, und der neuen Nummer von Glockenbach, das ja ein Kollektiv ist. Was heißt jetzt Kollektiv? Das ist jetzt keine Band, nee, sondern ein Kollektiv bestehend aus mehreren Künstlern, also auch DJs und Produzenten etc., die tatsächlich gleichzeitig auftreten können. Das bedeutet, Glockenbach könnte jetzt heute Abend in Augsburg spielen, gleichzeitig aber zum Beispiel auch in Kempten. Das ist sehr interessant, weil da keine

einzelne Person dahinter steckt, sondern die da meistens eigentlich mit Kopf, Maske und allem auftreten und die Person so quasi unerkannt bleibt. Deswegen Kollektiv. Sie haben eine neue Nummer, heißt Lost, für euren Montagfeierabend. Immer die besten neuen Hits.

von Felix Jähn, der deutsche DJ. Siren, ganz, ganz frisch, ganz, ganz neu, erst letzte Woche gedroppt. Und dann schon hier auf der Playlist. Natürlich, weil wir spielen sie immer, die besten neuen Hits, Radio Fantasy. 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
1: Die aktuellen Wetterwerte: Augsburg, Hunstetten 28 Grad und leicht bewölkt, Gersthofen ebenfalls 28 Grad, Trunkelsberg 28 Grad und trüb. Am Abend gibt es einen freundlichen Mix aus Wolken. Die Temperaturen gehen in der Nacht auf etwa 16 bis 20 Grad zurück. Morgen bleibt es sommerlich mit viel Sonne und Temperaturen zwischen 28 und 30 Grad. Am Mittwoch ziehen morgens und vormittags dichtere Wolken und gebietsweise Schauer durch. Danach lockert es wieder auf.
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1: Bei uns immer die wichtigsten Verkehrsmeldungen. Zuerst auf der A7 Ulm Richtung Füssenreute ist zwischen Bad Grönenbach und Dietmannsried der Standstreifen wegen eines defekten PKW blockiert. Auf der A8 Stuttgart Richtung München besteht zwischen Günzburg und Burgau Gefahr durch Glasscherben auf dem linken Fahrstreifen. Die B12 Kempten Richtung Buchlohe meldet zwischen Kempten und der A7 Kempten einen Stein auf der Fahrbahn. Auf der B16 Günzburg Richtung Donauwörth staut es sich auf Höhe Donauwörth auf einer Länge von 1 Kilometer. Der Zeitverlust beträgt bis zu 9 Minuten. Die neuesten Blitzer in Dillingen auf der Werner-von-Siemens-Straße. Besser unterwegs mit KI und unserer Community.
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0: mal mit einer freundlichen Frage.
1: Ja.
0: Holzkohle, aus welchem Material wird denn das gemacht?
1: Kohle.
0: Ja, aber aus welcher Kohle?
1: Kupferkohle.
0: Wie stellt man denn aus Kupferkohle Holzkohle her?
1: Man hat eine Maschine und da tut man Kupfer rein und man muss es irgendwie anbrennen, Chemie drauf tun und dann wird es so geformt.
0: Damit zurück ins Fantasy-Sendestudio.
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Brauchst ein eigenes Studio zu Hause? Musst du singen können? Musst du Gitarre spielen können? Eine gute Idee haben und schon hast du deinen eigenen Song. Naja, leichter gesagt als getan. So war es aber auf jeden Fall bei Mr. C. Ein junger Sänger aus Deutschland, der eine neue Single hat. Heißt Sometimes I Love You. Geht direkt unter die Haut, treibt einen ordentlich an. Für eure Montagfeierabends Radio Fantasy. 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
1: 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Momentan messen wir in Augsburg Jakobervorstadt 29 Grad und leicht bewölkt, Fischach 28 Grad, dazu Dierlewang 25 Grad. Der Abend bleibt zwischen Donau und den Alpen freundlich mit lockeren Wolken, in der Nacht kühlt es auf 16 bis 20 Grad ab. Morgen gibt es zunächst viele Wolken, später werden es ein paar mehr und am Nachmittag steigen die Temperaturen auf 29 bis 30 Grad. Am Mittwoch ziehen mehr Wolken durch und zeitweise fällt etwas Regen, am Donnerstag wird es wieder freundlicher, aber nicht mehr ganz so warm.
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3: Ich bin Fabian Schaffer. Siegen oder fliegen bei der Fußball-WM in Nordamerika läuft die K.O.-Runde und Deutschland bestreitet heute sein 16. Finale. Gegner in Boston ist Paraguay. Bundestrainer Julian Nagelsmann.
4: Sie definieren sich schon auch sehr über den Defensivfußball, den sie gut spielen. Offensiv war es jetzt in den Spielen immer sehr geradlinig. Viel Kampf um zweiten Ball, also schon versuchen mit einer guten Körperlichkeit ins Spiel zu kommen. Viele zweite Bälle wieder scharf gemacht. Auf jeden Fall ein unangenehmer Gegner.
3: Ob dem so ist, entscheidet sich ab 22.30 Uhr das Anstoß. Vorher kämpfen Brasilien und Japan um den Einzug ins Achtelfinale. Und ab 3 Uhr in der Nacht heißt es Niederlande gegen Marokko. Nach den Schüssen in Stade westlich von Hamburg ist ein weiterer Mensch gestorben. Nach Polizeiangaben starben 5 Menschen vor Ort. Eine 6. Person erlag im Krankenhaus ihren Verletzungen. Bei der Tat in einer Jugendhilfeeinrichtung mit Mutter-Kind-Wohngruppen wurden außerdem mehrere Menschen zum Teil schwer verletzt. 2 Tatverdächtige, darunter der mutmaßliche Schütze, wurden festgenommen. Der weltweit populärste Messenger-Dienst WhatsApp führt Benutzernamen ein. Nutzer müssen damit ihre Handynummer künftig nicht mehr preisgeben, um mit neuen Kontakten zu chatten. Die weltweite Phase zur Reservierung der Wunschnamen startet in Kürze, bevor die Funktion schrittweise für alle 3 Milliarden Nutzer freigeschaltet wird. Signal und Telegram bieten das bereits an. Bayerns Obstbauern freuen sich auf eine gute Kirschernte. Ersten Schätzungen zufolge dürften es mehr als 2.800 Tonnen werden, teilte das Landesamt für Statistik mit. Das wären über 400 Tonnen mehr als im Vorjahr. Dafür verantwortlich seien die milden Temperaturen im Frühjahr und dass es keinen nennenswerten Spätfrost in der Blütezeit gegeben habe.
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1: Update. Bei uns immer die wichtigsten Verkehrsmeldungen zuerst. Auf der A7 Ulm Richtung Füssenreute ist zwischen Bad Grönbach und Dietmannsried ein defekter PKW gemeldet, der den Standstreifen blockiert. In der Gegenrichtung, also Füssenreute Richtung Ulm, blockiert ebenfalls zwischen Dietmannsried und Bad Grönbach ein defekter PKW den Standstreifen. Außerdem auf der B16 Füssen Richtung Kaufbeuren zwischen Rosshaupten und Staatsstraße Otten am Auerberg. In beiden Richtungen Vorsicht, dort befindet sich ein Rind auf der Fahrbahn. Geschwindigkeitsmessungen wurden uns aktuell keine gemeldet. Gute Fahrt, dank KI und unserer Community.
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1: Wir starten rein in eine komplett neue Woche. Wir haben hier ein komplett leeres Blatt vor uns und schauen jetzt mal, wie viele richtige drin sind bei der Anita aus Bad Kohlgrub. Hi.
2: Hi.
1: Bad Kohlgrub, ich habe gerade noch mal nachgeschaut, ist ja dann doch ein bisschen weg.
2: Also ich habe in Augsburg immer gelebt und bin erst seit 6 Jahren in Kohlgrub. Ich bin eigentlich regelmäßig auch noch in Augsburg.
1: Oh, voll schön. Das freut uns total, dass du uns mit nach Hause dann quasi genommen hast.
2: Über CRB-Radio natürlich.
1: Sehr schön. Es gibt Tickets für Sea Life in München.
2: Ich habe einen kleinen Sohnemann. Ich glaube, der würde sich richtig drüber freuen, wenn ich das jetzt kriege.
1: Hier ist dein Buchstabe.
3: J.
2: Jesus Maria. Okay, gut.
1: Dann nenne mir eine Stadt mit J.
2: Jena.
1: Ein Land.
2: Jemen.
1: Das würde ich niemals tun.
2: Ja sagen zu einem völlig Fremden.
1: Ein Beruf.
2: Jäger.
1: Ein Tier.
2: Jagdhund.
1: Kaufe ich auf dem Flohmarkt.
2: Jacke.
1: Ein Hobby.
2: Jägermeister trinken.
1: Und die 30 Sekunden sind vorbei. Hoffentlich ist das ein Hobby, was man nicht ganz so oft ausführt.
2: Wow, gut.
1: Hä, war doch mega gut. Das war ein schwieriger Buchstabe.
2: Total. Dann hoffen wir doch mal, dass das klappt.
1: Ich drück dir ganz, ganz fest die Daumen, Anita.
2: Danke schön, danke dir.
1: Richtig stark schon vorgelegt. 7 richtige waren das. Kann das jemand toppen? Wer will ins Sea Life anmelden?

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1: Ihr spielt halt einfach saugeiles Zeug.

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2: Momentan messen wir in Augsburg Jakobervorstadt 29 Grad und leicht bewölkt. Fischach 28 Grad, dazu Dierlewang 25 Grad. Der Abend bleibt zwischen Donau und den Alpen freundlich mit lockeren Wolken. In der Nacht kühlt es auf 16 bis 20 Grad ab. Morgen gibt es zunächst viele Wolken, später werden es ein paar mehr und am Nachmittag steigen die Temperaturen auf 29 bis 30 Grad. Am Mittwoch ziehen mehr Wolken durch und zeitweise fällt etwas Regen. Am Donnerstag wird es wieder freundlicher, aber nicht mehr ganz so warm.
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2: Bei uns immer die wichtigsten Verkehrsmeldungen zuerst. Auf der A7 Ulm Richtung Füssenreute ist zwischen Bad Grönbach und Dietmannsried ein defekter PKW gemeldet, der den Standstreifen blockiert. In der Gegenrichtung, also Füssenreute Richtung Ulm, blockiert ebenfalls zwischen Dietmannsried und Bad Grönbach ein defekter PKW den Standstreifen. Außerdem auf der B16 Füssen Richtung Kaufbeuren zwischen Rosshaupten und Staatsstraße Otten am Auerberg in beiden Richtungen Vorsicht, dort befindet sich ein Rind auf der Fahrbahn. Geschwindigkeitsmessungen wurden uns aktuell keine gemeldet. Gute Fahrt! Dank KI und unserer Community.
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1: Was sind Tastrosetten? Ich wiederhole das gerne noch einmal. Tastrosetten. Also bevor der Begriff Fingerabdruck modern wurde, nannte man die feinen Hautrillen auf unseren Fingerspitzen tatsächlich Tastrosetten. Man hat nämlich gedacht, diese Linien seien wie kleine Tastblüten, die uns helfen, Oberflächen besser zu spüren. Heute wissen wir, sie sorgen vor allem dafür, dass wir Dinge sicherer greifen können. Was heute Fingerabdruck heißt, waren früher die Tastrosetten.
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4: Augsburg Innenstadt 27 Grad und klar. Hollenbach ebenfalls 27 Grad. Im Endstadt 24 Grad und bedeckt. Am Abend ist es freundlich bis leicht bewölkt. In der Nacht bleibt es meist trocken und angenehm mild mit Temperaturen zwischen 16 und 20 Grad. Morgen gibt es viel Sonne und es wird warm, bei 29 bis 30 Grad. Am Mittwoch ziehen mehr Wolken auf, zeitweise kommt Regen dazu und die Temperaturen gehen spürbar zurück.
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6: Ich bin Fabian Schaffer. Heute bestreitet die deutsche Nationalmannschaft ihr erstes K.O.-Spiel bei der Fußball-WM. Im 16. Finale muss das Team von Bundestrainer Julian Nagelsmann gegen Paraguay gewinnen, damit der Traum vom 5. WM-Titel weiterlebt. Anstoß ist um 22.30 Uhr in Boston. Von dort berichtet Thomas Bremser.
7: Im Footballstadion der New England Patriots hat Superstar Tom Brady viele Erfolge gefeiert. Das plant auch das deutsche Team heute und im möglichen Viertelfinale. Die Bedingungen hier bei Boston sind optimal und auch alle Spieler sind fit. Es könnte ein Geduldsspiel werden gegen vermutlich defensiv stehende Südamerikaner.
6: Und noch zum Tennis in Wimbledon sind Tatjana Maria und Jan-Lennard Struff in die

0: zweite Runde eingezogen. Nach der Gewalttat mit mittlerweile 6 Toten in Stade warnt die Polizei vor Falschnachrichten und Gerüchten in sozialen Netzwerken. Verbreitet wurden unbestätigte Informationen, die nicht dem Sachstand entsprechen. Bei der Tat in einer Jugendhilfeeinrichtung mit Mutter-Kind-Wohngruppen wurden außerdem mehrere Menschen zum Teil schwer verletzt. 2 Tatverdächtige, darunter der mutmaßliche Schütze, wurden festgenommen. Nur noch morgen gilt der Tankrabatt, danach dürfte tanken wieder teurer werden. Der ADAC fordert jetzt, dass die Preise nach dem Auslaufen der Maßnahme schrittweise angehoben werden. Es dürfe nicht zu einem sprunghaften Preisanstieg um rund 17 Cent je Liter kommen, sagt eine Sprecherin. Der ADAC fordert außerdem weitere Entlastungen, etwa eine Senkung der Stromsteuer. Wegen der anhaltenden Hitze gilt in Landau an der Isar jetzt ein Bewässerungsverbot. Die Stadtwerke haben es mit sofortiger Wirkung erlassen, weil der Wasserverbrauch um 25% gestiegen ist und die Versorgung an ihre Grenzen stößt. Verboten sind Rasen- und Poolbefüllung sowie privates Autowaschen. Auch andere bayerische Kommunen rufen zum Wassersparen auf.
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2: 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Bei uns immer die wichtigsten Verkehrsmeldungen zuerst. Bebilder 2 zwischen Abzweig nach Donauwörth und Donauwörth Nord Berger Kreuz ist nach einem Unfall in beiden Fahrtrichtungen gesperrt. Die neuesten Blitzer auf der Donauwörther Straße in Langweid. Gute Fahrt dank KI und unserer Community.
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1: Augsburg Innenstadt 27 Grad und klar. Hollenbach ebenfalls 27 Grad. Im Endstadt 24 Grad und bedeckt. Am Abend ist es freundlich bis leicht bewölkt. In der Nacht bleibt es meist trocken und angenehm mild mit Temperaturen zwischen 16 und 20 Grad. Morgen gibt es viel Sonne und es wird warm. Bei 29 bis 30 Grad. Am Mittwoch ziehen mehr Wolken auf, zeitweise kommt Regen dazu und die Temperaturen gehen spürbar zurück.
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1: Updates. Bei uns immer die wichtigsten Verkehrsmeldungen zuerst. B-Bilder 2 zwischen Abzweig nach Donauwörth und Donauwörth Nord Berger Kreuz ist nach einem Unfall in beiden Fahrtrichtungen gesperrt. Die neuesten Blitzer auf der Donauwörther Straße in Langweid. Gute Fahrt, dank KI und unserer Community.
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3: Ich bin Fabian Schaffer. Siegen oder fliegen. Bei der Fußball-WM in Nordamerika läuft die K.O.-Runde und Deutschland bestreitet heute sein 16. Finale. Gegner in Boston ist Paraguay. Bundestrainer Julian Nagelsmann.
4: Sie definieren sich schon auch sehr über den Defensivfußball, den sie gut spielen. Offensiv war es jetzt in den Spielen immer sehr geradlinig. Viel Kampf um zweiten Ball, also schon versuchen, mit einer guten Körperlichkeit ins Spiel zu kommen. Viele zweite Bälle wieder scharf gemacht. Auf jeden Fall ein unangenehmer Gegner.
3: Wer ins Achtelfinale einzieht, das entscheidet sich ab 22.30 Uhr unserer Zeit. Da ist Anstoß in Boston. Niedersachsens Ministerpräsident Lies hat nach den tödlichen Schüssen in Stade vor voreiligen Schlüssen gewarnt. Jetzt sei die Zeit für Traueranteilnahme und sachliche Ermittlungsarbeit und nicht für Spekulationen, so Lies. Bei den Schüssen in einer Jugendhilfeeinrichtung wurden 5 Erwachsene getötet, eine weitere Person starb später im Krankenhaus. Alle arbeiteten in der Einrichtung. Motiv für die Tat war vermutlich ein Sorgerechtsstreit, teilte die Polizei mit. Der Hauptverdächtige wurde festgenommen. Der weltweit populärste Messenger-Dienst WhatsApp führt Benutzernamen ein. Nutzer müssen damit ihre Handynummer künftig nicht mehr preisgeben, um mit neuen Kontakten zu chatten. Die weltweite Phase zur Reservierung der Wunschnamen startet in Kürze, bevor die Funktion schrittweise für alle 3 Milliarden Nutzer freigeschaltet wird. Signal und Telegram bieten das bereits an. Die Weltgesundheitsorganisation hat Entwarnung beim Hunter-Virus gegeben. Der Ausbruch neige sich dem Ende zu. Die Lage bleibe stabil, so WHO-Chef Tedros. In Spanien, den Niederlanden und in Südafrika seien die Quarantäne- und Nachbeobachtungszeiten abgeschlossen. 30 Kontaktpersonen würden noch nachbeobachtet.
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0: Update. Vorsicht auf der A96 München Richtung Lindau zwischen Neuravensburg und Weißensberg. Dort liegen Reifenteile auf der Fahrbahn. Im Moment gibt es keine Geschwindigkeitskontrollen. Kommt's gut an, dank KI und unserer Community.
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2: Wir sagen Tschüssi zu den Augsburger Sommernächten und wir sagen aber auch bald Tschüssi zum Juni. Heute ist der 29.06. und es gibt noch so ein paar Sachen, die wir noch auf die Kette bekommen sollten. Tanken zum Beispiel. Der Tankrabatt ist nur noch heute und morgen aktiv. Danach wird es wahrscheinlich wieder arg teuer. Deswegen Tank heute nochmal richtig voll machen. Und es wird eine Sache geändert, wo ich mich schon lange gefragt habe, ob das eigentlich nicht illegal ist. Leute, die viel zu schnell fahren und eigentlich einen Punkt in Flensburg bekommen würden, bezahlen ein Unternehmen dafür und dann übernimmt eine andere Person diesen Punkt. Es war bis jetzt legal und ab übermorgen illegal.
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1: Im Moment in Augsburg Spickel-Herrenbach bedeckt bei 27 Grad. Schildberg 26 Grad und ebenfalls bedeckt dazu Mindelheim 24 Grad. Heute Abend gibt es über Augsburg, Nordschwaben und im Allgäu einen freundlichen Mix aus Wolken. Dazu bleibt es meist trocken und angenehm warm. In der Nacht kühlt es auf etwa 16 bis 20 Grad ab. Morgen viel Sonne und am Nachmittag verbreitet heiß mit 29 bis 30 Grad.
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1: Vorsicht auf der A96 München Richtung Lindau zwischen Neuravensburg und Weißensberg. Dort liegen Reifenteile auf der Fahrbahn. Im Moment gibt es keine Geschwindigkeitskontrollen. Kommt's gut an, dank KI und unserer Community.
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2: Im Moment in Augsburg-Göggingen 26 Grad und stark bewölkt. Inchenhofen 25 Grad, dazu Durach 25 Grad. Über Augsburg, Nordschwaben und dem Allgäu klingt der Abend meist freundlich aus. Einzelne Schauer im Allgäu lassen rasch nach. Sonst lockern die Wolken auf und die Nacht bleibt überwiegend trocken. Bis zum Morgen sinken die Temperaturen auf 15 bis 19 Grad. Morgen gibt es viel Sonne, nur hier und da lockere Wolken. Dazu wird es wieder warm mit 29 bis 30 Grad.
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4: Im Studio Helena Hauck. Stade. In der niedersächsischen Stadt sind am Montagmittag Schüsse gefallen, wobei 6 Menschen ums Leben gekommen sind. Wie ein Polizeisprecher mitteilte, wurde in einer Mutter-Kind-Einrichtung in der Innenstadt geschossen. Ein Tatverdächtiger wurde festgenommen, 2 weitere Personen befinden sich in Gewahrsam. In welcher Beziehung der Schütze zu den Opfern steht, soll nun ermittelt werden. Zum Hintergrund der Tat ist bis jetzt noch nichts bekannt. Die Bevölkerung wird dazu aufgerufen, den Bereich des Einsatzes zu meiden. Innsbruck. Starke Unwetter infolge der Hitzewelle haben in Tirol die Straßen zum hinteren Kaunertal verschüttet. Gerölllawinen hatten sich von den Gebirgswänden gelöst und die Gletscherstraße blockiert. Mehr als 250 Personen mussten die Nacht in einer Schutzhütte und einem Restaurant verbringen. Das österreichische Bundesheer begann schon am Sonntag mit der Evakuierung des Bereichs mit Hubschraubern. Bis Montagmittag konnten alle Personen ausgeflogen werden. Verletzt wurde niemand. Moskau. In den russisch besetzten Gebieten der Südukraine kommt es vermehrt zu Stromausfällen. Grund dafür sind vermutlich ukrainische Angriffe auf die kritische Infrastruktur. Kremlchef Putin gestand im Staatsfernsehen einen Energiemangel ein, dieser sei jedoch nicht kritisch. Im Zuge der russischen Invasion vor mehr als 4 Jahren arbeitet die Ukraine vermehrt mit Gegenangriffen. Ziel ist seit einigen Monaten insbesondere die Ölindustrie von Russland.
3: Das Wetter. Bei uns am Augsburger Hauptbahnhof sind es aktuell schwüle 20 Grad. Im Laufe der Nacht sollen Gewitter und Regenschauer aufziehen, die Temperaturen sinken bis zu 19 Grad. Morgen geht es dann eher grau und bewölkt weiter bei Höchsttemperaturen von 28 Grad. Ab da geht die Woche auch so weiter. Erst am Wochenende zeigt sich die Sonne wieder mehr.
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6: Und wir schauen raus auf die Straßen. Auf der A7 Richtung Ulm zwischen Memmingen Süd und dem Kreuz Memmingen ist eine Baustelle. Da ist die linke Spur gesperrt, bis circa morgen um 2 Uhr. Auf der A8 Richtung Stuttgart ist die Ausfahrt München-Langwied wegen einem Pannenauto gesperrt. Wenn ihr noch was seht, klingelt gern kostenlos durch unter der Verkehrshotline 0800 0821 934. Kanal C wünscht eine gute Fahrt.
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0: Und endlich gibt's wieder eine neue Sendung Kanal C. Ich weiß, ihr habt uns natürlich sehr vermisst und deswegen starten wir mit Vollgas in die erste Stunde. Unsere Kollegin Linda hat für euch die Wiener Band Laurenz Nikolaus interviewt. Also bleibt unbedingt dran. Wir spielen für euch erstmal die beste und neueste Musik. Jetzt kommt Couldn't Care Less von Nina Wiener hier auf Kanal C. Im Studio sind für euch heute Doreen
1: und die Rosalie.
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0: Schönen Montagabend. Ich freue mich schon richtig auf diese neue Kanal C-Sendung. Heute haben wir sogar eine kleine Premiere. Mit mir im Studio ist nämlich zum allerersten Mal die Rosalie. Hallo Rosalie, wie geht's dir?
1: Ja, hallo Doreen, mir geht's gut. Ich freue mich auf jeden Fall sehr auf die Sendung und mein kleines Moderationsdebüt. Wir haben nämlich wieder einige spannende Themen für euch dabei. Wir sprechen über autonome Autos und verraten euch jetzt schon, wer inoffizieller Fußballweltmeister ist.
0: Musikalisch wird's auch spannend. Bei unserem Musikmotto spielen wir euch nämlich Songs mit Anspielungen auf andere Künstler. Unser Album der Woche stammt dieses Mal von einer jungen Musikerin. Passend dazu erklären wir euch, warum junge Mädchen schon früh ihre Träume aufgeben.
1: Aber natürlich haben wir auch wieder ganz viel neue Musik für euch. Und damit legen wir auch gleich los. Hier kommt Melt mit Hesitate, hier auf Kanal C.

0: Dieses Jahr beim Modular Festival hatten wir im Interviewraum Besuch aus Wien. Unsere Redakteurin Linda hat nämlich mit der Wiener Band Laurens Nikolaus über ein paar Themen geredet. Darunter ihren Indie-Dialekt-Pop, das beste Schnitzel Wiens und ihren viralen ersten Release. Aber hört doch selbst rein.
1: Servus, wir sind Laurens Nikolaus. Mein Name ist Laurens, ich singe.
2: Hallo, ich bin der Mo, ich spiele die Gitarre.
3: Hallo, ich bin der Isaac, ich spiele Schlagzeug.
4: Laurens dann wahrscheinlich mit zweiten Namen Nikolaus, oder woher kommt der Name?
1: Ja, der Name kommt von meinem zweiten Namen. Wir haben da nicht wirklich viel drüber nachgedacht, wir haben einfach quasi den ersten Song so abgespeichert auf dem Computer und von da an haben wir dann auch weiterhin so geheißen.
4: Sehr cool, wie war denn generell da eure Bandgeschichte? Habt ihr schon länger zusammen Musik gemacht, oder?
2: Ja, wir kennen uns alle schon ziemlich lang und haben auch schon in verschiedenen Projekten zusammen Musik gemacht. Eines Abends haben wir dann einfach noch ein bisschen Zeit und Lust und Laune gehabt und dann ist irgendwie der Annemarie-Song entstanden und das war quasi so rückblickend gesehen auch die Geburtsstunde der Band.
4: Cool, okay, interesting. Auf den Song kommen wir auf jeden Fall nochmal zurück. Wie würdet ihr denn so euren Stil selber beschreiben?
3: Also das kommt natürlich so, es ist halt schon sehr geprägt, also halt von so Austropop-Sachen könnte man sagen. Es ist auf jeden Fall Bandmusik, also das, was man auch live quasi hört, ist auch das halt, was wir spielen, wirklich. Also es ist nichts vom Tonband oder so. Genau, irgendwie das ist uns wichtig, dass es einfach von uns kommt. Und sonst darf man noch gespannt bleiben, was alles so kommt.
4: Ja, das auf jeden Fall. Und wie ist das mit euren Texten?
1: Ich würde sagen, sie sind sehr geprägt durch Alltagsromantik und so durch eben die kleinen Dinge, die man groß aufbläst oder auch die großen Dinge, über die man sich einfach viele Gedanken macht, die man dann einfach versucht, irgendwie in Musik zu übersetzen.
4: Okay, und du hast ja Annemarie schon angesprochen. Wer ist denn eigentlich Annemarie?
1: Die Annemarie ist eine Mischung aus Realität und Fiktion. Also, ja, sie gibt's, aber sie gibt's auch irgendwie nicht. Und sie ist auch einfach ein Überbegriff für so die großen Liebesgefühle und alles, wo man da durchgeht, wenn man so eine Liebe fühlt.
4: Wenn man so bei euren Texten dann bleibt, ihr singt ja auch ganz gerne über ein paar Plätze in Wien. Was ist denn so euer Lieblingsspot in Wien? Welchen könnt ihr empfehlen?
1: Also, wenn man in Wien ist, dann sollte man auf jeden Fall, sollen wir diesen einen Platz liegen? Schon, oder? Es gibt da so ein Café, das heißt Rüdigerhof. Da gibt's gutes Essen, gutes Trinken und wenn es dort nach altem Speisefett riecht, dann gibt's dort auch das beste Schnitzel.
4: Ich weiß nicht, ihr singt ja auch über Berlin. Was ist euch lieber, Wien oder Berlin?
1: Also für mich persönlich stellt sich die Frage nicht wirklich, ich liebe Wien. Magst du noch was zur Berlin-Frage sagen, Moritz?
2: Ja, scheiß auf Berlin, oder?
0: Ja, das ist auf jeden Fall ein Statement. Und mit dem zweiten Teil vom Interview mit den Jungs von Laurens Nikolaus geht's dann gleich weiter. Vorher hört ihr aber noch den Song, mit dem alles angefangen hat. Hier sind Laurens Nikolaus mit Annemarie auf Kanal C.
1: Servus, wir sind Laurens Nikolaus und ihr hört's Kanal C. Annemarie!

0: Das waren gerade Laurens Nikolaus mit ihrem Song Annemarie hier auf Kanal C. Und passend dazu hört ihr jetzt den zweiten Teil von unserem Interview mit der Band beim Modular Festival. Da sprechen sie über ihren Dialekt, ihren ersten Auftritt und eventuell sogar über ihr neues Album, das dieses Jahr noch kommen soll. Bleibt also gespannt.
1: Seid ihr auch selber alle aus Wien?
2: Wir sind alle nicht direkt aus Wien, aber wir sind schon sehr lange in Wien und haben unseren Lebensmittelpunkt immer schon um Wien herum gehabt.
1: Ihr hattet ja schon eben über dieses Romantische gesprochen in euren Texten. Die sind ja eben sehr leidenschaftlich romantisch. Ist das so organisch passiert oder habt ihr euch da vorher Gedanken gemacht, das soll jetzt die Romantik sein bei euch?
3: Wir haben eigentlich beim Schreiben nie drüber nachgedacht, was wir jetzt schreiben sollten. Also wir haben das eigentlich nie halt hinterfragt. Das waren einfach dann immer so die Sachen, die dann irgendwie halt im Raum waren oder irgendwie im Falt irgendwas ein, irgendwas netzen. Und dann halt fängt man an, dazu zu dichten und das irgendwie aufzubauen. Das ist eigentlich immer ziemlich frei raus und wir haben jetzt nicht solche Sessions, wo wir sagen, okay, heute müssen wir einen irgendwie Love-Song schreiben.
1: Also. Okay, verstehe. Und dieselbe Frage hätte ich auch so beim Dialekt, weil das ist ja schon was so auffällt bei eurer Musik auf jeden Fall. Ist das auch, war das eine Entscheidung oder ist das einfach organisch passiert?
2: Das ist tatsächlich passiert, weil wir einfach gesagt haben, wir probieren jetzt was Neues aus, aber wir haben jetzt nicht gesagt, wir probieren Dialekt aus. Es hat sich irgendwie durch dieses Annemarie-Wort auf einmal so ergeben und das hängt dann auch mit dem zusammen, eben mit deiner vorigen Frage, mit diesem Romantischen, irgendwie in dieser Sprache steckt so viel drinnen, so viel Emotion und so viel Dreck und so viel Schönes, dass man einfach Sachen viel präziser beschreiben kann und dann hat sich das irgendwie so ergeben und wir haben den Dialekt nicht mehr losgelassen quasi.
1: Aber im gewissen Sinne schafft ihr ja auch so eine bestimmte Österreich-Identity, sag ich mal, so mit euren Songs. Wie empfindet ihr das denn so selber, so im großen deutschsprachigen Raum erfolgreich zu sein, sag ich mal?
4: Ich finde es, also das ist eigentlich einer der schönsten Momente für uns, ist, wenn wir auch vor deutschem Publikum spielen und dann irgendwie merken, dass das so voll uns zugehört wird und probiert wird, auch das zu verstehen und wenn die Leute da uns ein bisschen diese Geschichte mitmachen mit uns.
1: Ihr habt ja schon öfter in Deutschland gespielt, dann in dem Fall. Könnt ihr euch noch so an euren ersten Auftritt generell erinnern? Wie war das?
3: Das war beim Popfest vor nicht mal einem Jahr. Das war cool, weil wir echt nicht wussten, irgendwie halt, was da passiert und dann irgendwie gab es dann, also halt schon Einlassstopp, so eine halbe Stunde vor Showbeginn und das war, also in dem Moment habe ich es überhaupt nicht realisiert und dann irgendwie, dann halt nach diesem Tag war plötzlich dieses Projekt da irgendwie so.
1: Generell hattet ihr dann doch einen recht rasanten Aufstieg. Wie war das denn so, so schnell erfolgreich zu werden?
2: Naja, wir waren vorher ja quasi keine fixe Band. Wir haben einfach so diese EP gemacht, ohne Erwartungen an irgendwas, weil wir nicht mal wussten, wann, wie oder ob es überhaupt kommt. Dann haben wir gesagt, ja okay, du bist wie, machen wir das mal, hauen wir es mal raus und schauen, was passiert. Und dann war halt innerhalb von einem Tag die Antwort darauf so arg, dass wir einfach dann gesagt haben, okay, ja, es ist soweit, machen wir einfach jetzt. Jetzt sind wir eine Band und seitdem arbeiten wir auch die ganze Zeit irgendwie an neuen Sachen und das ganze Live-Spielen und das Ganze, was rundherum passiert, dass man nie jetzt wirklich so ganz viel Zeit hat, das zu realisieren, aber es ist auf jeden Fall, sind wir extrem dankbar dafür, dass wir das machen können, weil es irgendwie schon ein Traum ist, der da gerade ein bisschen in Erfüllung geht.
3: Was auch ein Vorteil war, ist, dass die EP quasi halt schon fertig geschrieben war. Also wir hatten nie irgendwie halt Druck von außen drauf, sondern es war einfach fertig und dann waren wir so, ja passt, irgendwie der Track irgendwie bietet sich gut als erster Song an und wir haben auch echt nicht weiter drüber nachgedacht.
1: Ja und dann musikalisch, was ist da noch in Zukunft so von euch zu erwarten, wenn ihr das schon gerade angeteasert habt vorhin?
2: Also wir können sehr direkt raus sagen. Wir schreiben gerade ein Album. Wir sind gerade in der letzten Phase des Albums und werden da bald alles fertig machen und dann kommt das noch dieses Jahr raus. Und auf diesem Album gibt es, wie der Isaac schon gesagt hat, neue Welten, die wir erkunden und wir probieren uns immer weiter aus. Den Rest sieht man dann, wenn das Album da ist, würde ich mal sagen.
0: Und darauf sind auch wir sehr gespannt. Ihr neues Album Aus dem Koffer soll nämlich im Oktober rauskommen. Und wir von Kanal C halten euch natürlich auf dem Laufenden, denn wie ihr wisst, spielen wir hier immer die neueste Musik. Bevor es hier auch gleich mit Musik weitergeht, eine kurze Info gibt's noch. Das ganze Interview mit Laurens Nikolaus könnt ihr euch wie immer auf unserer Website kanal-c.net anhören. So, jetzt geht's aber wirklich weiter. Ihr hört jetzt Pamela mit Better Than Before auf Kanal C.

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0: Und das war wieder ein richtiger Ohrwurm. Das bringt mich gleich in Partylaune. Maroon 5 und Christina Aguilera mit dem Song Moves Like Jagger ist der erste Teil von unserem Musikmotto. Songs mit Anspielungen auf andere KünstlerInnen.
1: Und der passt perfekt rein, weil Mick Jagger, um den es hier echt geht, eine echte Musiklegende war. Die Redewendung Moves Like Jagger war damals ein Ausdruck, um zu sagen, dass jemand wie Mick Jagger tanzen kann. Mit Bühnenpräsenz und Charisma halt.
0: Und dass der Song zusätzlich auch richtige Laune aufs Tanzen macht, hat er es in unserer Musikmotto geschafft. Den nächsten Song gibt es in einer halben Stunde wieder. Davor hat erstmal Helena die Nachrichten für euch dabei.
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3: Im Studio Helena Haug. Augsburg Innenstadt. Am vergangenen Sonntag sind die Augsburger Sommernächte zu Ende gegangen. 3 Tage lang war die Altstadt Kulisse für zahlreiche Open-Air-Bühnen und Essensstände. Trotz hoher Temperaturen wurden über 100.000 Besucher gezählt. Das offene Stadtfest begeisterte mit einer Vielfalt an Künstlern und richtet sich bewusst an alle Menschen. Es fand dieses Jahr zum 10. Mal statt. Augsburg-Oberhausen. Eine umstrittene Anlaufstelle für suchtkranke Personen wird am Mittwoch am Friedensplatz eröffnet. Aktuell ist das Areal ein beliebter Treffpunkt im Viertel. Viele Anwohner fürchten jedoch, der Ort könne zum Drogenkonsum genutzt werden. Vor allem die Nähe zu umliegenden Kitas und Grundschulen sorgt für Beunruhigung. Kritiker verweisen deshalb unter anderem auf Standorte, zum Beispiel in der Holbeinstraße, die sie für besser geeignet halten. Bereits 2024 wurden daher Unterschriften gegen das Vorhaben gesammelt, die Aktion blieb aber erfolglos. Der Süchtigentreff befindet sich in dem ehemaligen Pfarrhaus St. Johannes und soll Platz für rund 300 Leute bieten. Neusers. Einsatzkräfte sind am Sonntagmorgen aufgrund einer vermeintlichen Alligatorsichtung ausgerückt. Polizei und Feuerwehr konnten nach Ankunft an den Schmutterwiesen jedoch schnell Entwarnung geben. Bei dem Fund handelte es sich lediglich um die Nachbildung eines Kaimankopfes. Dieser wurde vermutlich vorsätzlich und gut sichtbar dort platziert. Auf Instagram mahnte die Freiwillige Feuerwehr Neusatz deshalb, Einsätze wie dieser verschwendeten kostbare Ressourcen.
2: Das Wetter.
1: Bei uns am Augsburger Hauptbahnhof sind es aktuell schwüle 20 Grad. Im Laufe der Nacht sollen Gewitter und Regenschauer aufziehen. Die Temperaturen sinken bis 19 Grad. Morgen geht es dann auch grau und bewölkt weiter bei Höchsttemperaturen von 28 Grad. Ab da geht die Woche auch so weiter. Erst am Wochenende zeigt sich die Sonne wieder mehr.
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0: Und wir schauen raus auf die Straßen. Es gibt eine Gefahrensituation. Auf der A8 Richtung München zwischen Odelshausen und Sulzmoos ist ein unbeleuchtetes Fahrzeug auf der Fahrbahn unterwegs. Bitte passt auf und fahrt vorsichtig. Ich wiederhole, auf der A8 Richtung München zwischen Odelshausen und Sulzmoos ist ein unbeleuchtetes Fahrzeug auf der Fahrbahn unterwegs. Außerdem steht in Königsbrunn an der Egerländer Straße ein Blitzeranhänger. Also halte die Geschwindigkeit ein und fahrt vorsichtig. Wenn ihr noch was seht, klingelt gern kostenlos durch unter der Verkehrshotline 0800 0821 934. Kanal C wünscht euch eine gute Fahrt.
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1: So startet unsere nächste halbe Stunde Kanal C. Bleibt unbedingt dran, denn gleich könnt ihr was gewinnen bei unserem großen Gewinnspiel. Damit ihr euch bis dahin nicht langweilt, spielen wir weiterhin die beste Musik. In dieser halben Stunde hört ihr den neuen Song von der Sängerin Biba Dubi. Los geht's jetzt aber erstmal mit Green und Honigwachs. Im Studio sind für euch heute die Rosalie
0: und die Doreen.
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1: Ich bin richtig froh, dass es heute nach diesem heißen Wochenende mal abgekühlt hat. Das kann man ja fast nicht aushalten. Ich meine, in manchen Städten sind sogar die Straßen geschmolzen. Wie geht's dir damit, Rosalie?
2: Oh Mann, ja, mir geht's genauso. Also ich bin froh, dass ich noch nicht geschmolzen bin. Hoffentlich beruhigt sich das Wetter wieder so, dass man den Sommer wieder richtig genießen kann.
1: Für das richtige Sommerfeeling braucht man aber nicht nur gutes Wetter, sondern auch ein leckeres, kühles Spaßgetränk. Am besten ist dann natürlich ein frischer Cocktail. Und wie der Zufall es so möchte, verlosen wir hier jetzt Cocktailgutscheine.
2: Yes, ihr könnt jetzt bei uns in der Sendung 2 Cocktailgutscheine für das Enchilada in der Hallstraße gewinnen. Alles, was ihr dafür tun müsst, ist bei uns anzurufen, und zwar unter der 08215055.
1: Nochmal für alle zum Mitschreiben. Ruft an unter der 08215055. Ihr habt einen Song lang Zeit und der kommt von Itchy und heißt Bleeding Heads and Heart Attacks.

0: gewinnt.
1: Und wir haben eine Gewinnerin, und zwar Alicia. Hi, Alicia. Okay, kurzer technischer Fehler. Ich kümmere mich mal schnell drum. Alicia, kannst du mich hören? Alicia? Einen Moment, wir kümmern uns darum. Alicia, kannst du mich hören? Okay, das tut mir jetzt sehr leid. Irgendwie funktioniert die Technik im Studio heute nicht. Passiert den Besten. Ja, Rosi, hättest du den Cocktail-Gewinnschein, Gutschein, was wäre denn dein Lieblingscocktail, den du dir holst?
2: Ich mag so ganz klassisch Mojito, aber ich finde auch alles, was mit so Kokosmilch und so gemixt ist, auch eigentlich ganz nice. Also ich weiß, dass viele das nicht mögen, aber ich finde das eigentlich schon, oder so mit Sahne oder sowas, also mag ich schon sehr gerne.
1: Ja, das kann ich schon gut verstehen. Ja, wirklich schade, dass wir jetzt unsere Gewinner nicht reinkriegen. Ich hätte so gerne mit ihr geratscht.
2: Ja.
1: Ja, aber dann machen wir mal weiter mit der neuesten Musik, und das ist Almost Monday mit No More Regrets.

0: Erinnert ihr euch an die Filmszene aus dem ersten Captain America Film? Also die, die in der Vergangenheit spielt? Auf einer Technikmesse wird ein futuristisches Auto dargestellt. Mit einem Lächeln wird den Zuschauern versprochen, dass Autos in Zukunft fliegen und praktisch alles alleine machen können. Und das Auto hebt kurz wirklich auch vom Boden ab.
1: Klar, die Szene ist inszeniert, aber sie zeigt gut, wie sich Menschen damals die Zukunft vorgestellt haben. Nach dem Zweiten Weltkrieg dachte man nämlich, dass die Technik bald alle Probleme lösen würde. Und dazu gehörte halt auch die Vorstellung, dass Autos irgendwann ganz von alleine fahren können. Fliegende Autos haben wir zwar bis heute nicht, aber beim autonomen Fahren sind wir tatsächlich schon fast angekommen.

0: Wenn wir uns hier auf Kanal C fragt, dann sind wir diesem Traum heute näher als je zuvor. Viele Autos können inzwischen Dinge, die vor 10 oder 15 Jahren unmöglich gewesen wären. Zum Beispiel selbstständig einparken, den Abstand einhalten oder im Notfall automatisch bremsen. Und dann gibt es noch die Modelle, die auf bestimmten Autobahnabschnitten sogar zeitweise selbst lenken können.
1: Trotzdem spricht man hier meist nur von Fahrassistenzsystemen. Das heißt, wir müssen trotzdem noch hinter dem Lenkrad sitzen und jederzeit eingreifen können. Von komplett allein fahrende Autos sind wir hier in Deutschland noch weit entfernt. Und das liegt nicht nur an der Technik selbst, sondern auch am Umfeld.
0: Der Straßenverkehr ist nämlich unglaublich chaotisch. Ein Kind rennt plötzlich auf die Straße oder ein Fahrradfahrer kommt aus dem Nichts. Solche Situationen können wir Menschen automatisch erkennen. Ein Computer dagegen muss erstmal verstehen, was überhaupt passiert.
1: Und da liegt auch das Dilemma. Soll das Auto lieber die Fahrerinnen schützen oder andere Verkehrsteilnehmerinnen? Und wer legt solche Entscheidungen fest? Der Hersteller oder der Programmierer? Eine richtige Antwort darauf gibt es nicht.
0: Selbst wenn die Technik irgendwann perfekt werde, bleiben noch weitere Fragen offen. Was passiert beim Softwarefehler? Können Hacker ein Auto übernehmen? Und auch die Frage, wie gut der Computer überhaupt mit Menschen klarkommt, die sich eh nicht an die Verkehrsregeln halten.
1: Deswegen wird es wahrscheinlich noch etwas dauern, bis wir komplett selbstfahrende Autos im Alltag sehen. Aber die Entwicklung geht unglaublich schnell. Schon heute gibt es viele Prototypen und Testfahrzeuge, die zeigen, wie die Zukunft aussehen könnte.
0: Bis dahin bleibt uns nichts anderes übrig, als die Hände selber am Lenkrad zu lassen und die Augen auf die Straßen zu richten. Was wir aber für euch übernehmen können, ist die Auswahl von toller Musik. Hier ist Bida Bada Boo Bee Sun Has Set.
1: Yes.

0: Party in the USA von Miley Cyrus ist unser zweiter Song in dem Musikmotto Songs mit Anspielungen auf andere Künstlerinnen. Da singt Miley Cyrus davon, wie ihr beim Einschalten des Radios Songs von Britney Spears und Jay-Z Mut machen und einfach für gute Stimmung sorgen.
1: Und der Song passt perfekt zu unserem Motto, weil die beiden Stars direkt erwähnt werden und sinnbildlich für den Einfluss stehen, den Musik auf unser Leben hat. Den nächsten Motto-Song gibt es in einer halben Stunde wieder. Davor hat erstmal Helena die Nachrichten für euch am Start.
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3: Im Studio Helena Haug. Stade. In der niedersächsischen Stadt sind am Montagmittag Schüsse gefallen, wobei 6 Menschen ums Leben gekommen sind. Wie ein Polizeisprecher mitteilte, wurde in einer Mutter-Kind-Einrichtung in der Innenstadt geschossen. Ein Tatverdächtiger wurde festgenommen, 2 weitere Personen befinden sich in Gewahrsam. In welcher Beziehung der Schütze zu den Opfern steht, soll nun ermittelt werden. Zum Hintergrund der Tat ist bis jetzt noch nichts bekannt. Die Bevölkerung wird dazu aufgerufen, den Bereich des Einsatzes zu meiden. Innsbruck. Starke Unwetter infolge der Hitzewelle haben in Tirol die Straßen zum hinteren Kaunertal verschüttet. Gerölllawinen hatten sich von den Gebirgswänden gelöst und die Gletscherstraße blockiert. Mehr als 250 Personen mussten die Nacht in einer Schutzhütte und einem Restaurant verbringen. Das österreichische Bundesheer begann schon am Sonntag mit der Evakuierung des Bereichs mit Hubschraubern. Bis Montagmittag konnten alle Personen ausgeflogen werden. Verletzt wurde niemand. Moskau. In den russisch besetzten Gebieten der Südukraine kommt es vermehrt zu Stromausfällen. Grund dafür sind vermutlich ukrainische Angriffe auf die kritische Infrastruktur. Kremlchef Putin gestand im Staatsfernsehen einen Energiemangel ein, dieser sei jedoch nicht kritisch. Im Zuge der russischen Invasion vor mehr als 4 Jahren arbeitet die Ukraine vermehrt mit Gegenangriffen. Ziel ist seit einigen Monaten insbesondere die Ölindustrie von Russland.
0: Das Wetter. Bei uns am Augsburger Hauptbahnhof sind es aktuell schwüle 20 Grad. Im Laufe der Nacht sollen Gewitter und Regenschauer aufziehen. Die Temperaturen sinken bis zu 19 Grad. Morgen geht es dann auch eher grau und bewölkt weiter, bei Höchsttemperaturen von 28 Grad. Ab da geht die Woche auch so weiter. Erst am Wochenende zeigt sich die Sonne wieder mehr.
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1: Und wir schauen raus auf die Straßen. Es gibt eine Gefahrensituation auf der A8 Richtung München zwischen Odelshausen und Sulzemoos. Da ist ein unbeleuchtetes Fahrzeug auf der Fahrbahn unterwegs. Bitte fahrt vorsichtig. In Königsbrunn an der Egerländer Straße steht ein Blitzeranhänger. Solltet ihr noch was sehen, klingelt doch gern kostenlos durch unter der Verkehrshotline 0800 0821 934. 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
1: Ich sag's dir, Rosalie, ich hab schon wieder viel zu viel Spaß. Da vergeht mir die Zeit einfach zu schnell. Aber zum Glück gibt's noch 2 Stunden Kanal C. Bei uns geht's jetzt erstmal mit dem Quiz weiter und ich habe die böse Vorahnung, dass ich da richtig ablosen werde. Wie immer halt. Ich sollte vielleicht echt zu unserem Event der Woche gehen. Das würde mir gut tun. Wenn ihr wissen wollt, warum, bleibt dran. Im Studio

0: Ja, wir sind ja ein junges Ausbildungsradio und wir sind immer auf der Suche nach neuen Leuten. Rosi, wie bist du denn zu uns dazu gekommen?
1: Also ich studiere ja Kommunikationswissenschaft und bei uns hat es immer so eine Ersti-Hütte. Und da gab es einen Vortrag auf dieser Ersti-Hütte, wo zwei Leute von Kanal C vorgestellt haben und ich war direkt hooked, weil ich immer so gedacht habe, dass das Studium schon ein bisschen theoretisch ist und ich wollte halt einfach mal selber mitmachen, mal einfach selber Radio machen, selber Texte schreiben, selber vor dem Mikrofon stehen, heute das erste Mal. Genau, und das ist super einfach.
0: Ja, mir ging es auch so. Ich habe es mal in einer Vorlesung gesehen und dann war ich so, oh mein Gott, ist das cool, das muss ich machen. Weil du lernst halt echt viel, was du in die Berufswelt mitnehmen kannst. Also sei es jetzt hier im Studio, Technik, Journalismus, bisschen Schreiben, also es lohnt sich auf jeden Fall für jedermann. Rosi, was macht denn Kanal C für dich aus?
1: Ja, es ist nicht nur quasi arbeiten oder quasi einfach schauen, dass alles klappt bei so einer Sendung, sondern es ist natürlich auch die Leute. 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
1: 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Also es ist wirklich eine tolle Sache, auch einfach um soziale Kontakte zu knüpfen. Und natürlich auch gute Musik. Ich bin ein sehr großer Musikfan und deswegen Kanal C. Yes.
0: Ja, mir geht's auf jeden Fall genauso. Und wenn du Bock hast auf coole Erfahrungen und coole Leute, dann schau doch einfach bei uns vorbei. Wir sind jeden Dienstag ab 20 Uhr in der alten Uni, also die Eichleitnerstraße 30, und halten da unsere Redaktionssitzung ab. Also strahlt einfach mal vorbei. Wenn ihr euch so nicht traut, könnt ihr uns auch einfach per Instagram eine DM schreiben unter kanal-c. Wir machen jetzt aber erstmal weiter mit der neuesten Musik und die kommt von Leo und zwar Girls Girls.

0: Bei uns geht jetzt das Quiz los und dafür habe ich mir extra einen Quizmaster ins Studio geholt, und zwar die Feli.
1: Hi, liebe Feli.
2: Hallo.
1: Ich habe ein Quiz mitgebracht und zwar ein ganz lustiges, weil es geht zwar um Geschichte, aber ich habe lustige Geschichtsfacts mitgebracht. Ich würde einfach gleich starten. Welches Jobangebot bekam Albert Einstein? 1. Zirkusdirektor, 2. Staatspräsident von Israel, 3. Feature mit den Beatles.
0: Oh damn. Oh, ich glaube sogar 1. Zirkusdirektor, irgendwie sieht der so aus.
1: Ich kann es mir in der Frisur vorstellen.
0: Boah, das wollte ich auch sagen, aber ich kann ja nicht das gleiche nehmen. Ich gehe auf die 3.
1: Da wart ihr beide leider falsch. Ist Nummer 2. Er wurde gefragt, ob er Staatspräsident werden will von Israel und hat dann damals Nein gesagt.
0: Krass.
1: Kommen wir zum nächsten Fakt. Warum schreibt man Bayern mit Y statt mit I?
0: Das weiß ich.
2: Nein, ja. Ich habe keine Ahnung. Aber ich bin auch aus Bavü.
0: Ich kann es erklären, und zwar, weil der König Ludwig eine Obsession mit dem Y hatte. Und er fand es ziemlich geil und dann war er so, yo, ich will jetzt, dass man Bayern mit dem Y schreibt, obwohl das in der deutschen Sprache damals noch nicht gab, dieses Y.
1: Das ist ja cool. Ich wusste nicht, dass du das auch weißt, Doreen.
0: Ich studiere Deutsch.
1: Ja, ich habe Geschichte studiert. Also Kunst- und Kulturgeschichte. Aber gut, gehen wir dann weiter. Von welchem Tier wurde Napoleon besiegt? Oder Tiere?
2: Elefanten? Nein. Ich glaube, das ist die falsche Zeit.
1: Oh, ich weiß
0: nicht. Das ist schon
1: Also, es ist auf jeden Fall kleiner
2: gedacht, aber
1: kleiner als Elefanten.
2: Ja.
1: Ganz
0: hast
1: klein.
0: Hast du nicht so Antwortmöglichkeiten?
1: Antwortmöglichkeiten? Ich kann jetzt auch einfach 3 finden. Wir haben einmal Elefanten, Kaninchen und Meerschweinchen.
2: Wenn du sagst ganz klein, dann glaube ich schon, dass es die Meerschweinchen sind. Aber
0: Das hätte ich auch getippt, deswegen gehe ich auf die Kaninchen.
1: Es war eine Horde Kaninchen, als er eine Kaninchenjagd nämlich organisiert hatte. Und er und seine Männer müssten dann einfach damals ein bisschen flüchten. Ne? Gut, haben wir noch Zeit für eine Frage oder zwei?
0: Nö.
2: Nee, okay.
0: So. Das Kopfrechnen ist nach dem heißen Tag nicht mehr so der Banger.
1: Ich finde, ihr habt das super gemacht.
0: Die Runde geht ausnahmsweise mal an mich.
2: Ja, aber Abstand. Mit Abstand.
0: Was ist denn heute los? Das ist voll ungewohnt. Eigentlich bin ich immer der Loser. Naja, ich sag vielen lieben Dank, Feli, dass du reingeschaut hast.
1: Gerne, gerne. Hat Spaß gemacht.
0: Und du hast dich nochmal gerettet. Das war wirklich kein langweiliges Quiz.
2: Okay. Nein, hat wirklich Spaß gemacht.
0: Ja, gut, auf so. Jeden Fall. Ich sag danke und wir machen weiter mit dem nächsten Song, und zwar Yo Nada mit

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0: der Woche.
1: Im Sommer kann man in Augsburg viel feiern und Party machen, so wie zum Beispiel bei den Sommernächten. Aber es gibt auch Möglichkeiten, sich weiterzubilden. Am Samstag findet nämlich das vierte Mal die Lange Nacht der Wissenschaft statt.
2: Das Event ist eine Zusammenarbeit von der Stadt Augsburg, der Uni und den Technischen Hochschulen. Das Ziel ist Infotainment, also komplexe Wissenschaft greifbar, verständlich und unterhaltsam zu präsentieren.
1: Am Samstag geht es um 18.45 Uhr ganz lustig los mit einem Science Slam. Junge Wissenschaftler und Wissenschaftlerinnen treten im Wettbewerb gegeneinander an. Sie haben dann wenige Minuten Zeit, um ihr komplexes Forschungsthema anschaulich und witzig darzustellen. Das Publikum kürt am Ende den Sieger.
2: Danach kann man sich die anderen 70 Stationen in der Innenstadt anschauen. Im Rathaus kann man zum Beispiel mit VR-Brillen in virtuellen Welten eintauchen oder mit verschiedenen KI-Anwendungen experimentieren, um zu sehen, wie neuronale Netzwerke arbeiten.
1: Es gibt auch mehrere interaktive Stände zu Drohnen und Robotik. Da wird demonstriert, wie autonome Roboter gesteuert werden und wie sie in der Industrie oder im Katastrophenschutz zum Einsatz kommen.
2: Wer tiefer in die Materie einsteigen möchte, findet Kurzvorträge zu topaktuellen Themen wie dem regionalen Stadtklima, regenerativen Energien oder Meilensteinen in der modernen Medizin.
1: Für Snacks und Getränke ist auch gesorgt. Im Rathaus gibt es eine Getränkebar, am Ernst-Reunter-Platz Verpflegung vom Stadtcafé und im Innenhof vom Leopold-Mozart-College einen Stand mit Eis und Kaffee. Lohnt sich also auf jeden Fall vorbeizuschauen.
2: Und das Beste? Das ganze Programm ist kostenlos. Wenn ihr euch alles anschauen wollt, was die Lange Nacht der Wissenschaft zu bieten hat, dann schaut auf der offiziellen Seite der Stadt Augsburg vorbei. Da findet ihr alle Infos. Wir machen jetzt aber weiter mit unserem Musikmotto.
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0: Pop-Ikone Avril Lavigne mit ihrem Song Here's to Never Growing Up ist der nächste Song in unserem Musikmotto. Songs mit Anspielungen über andere Künstlerinnen. Der Track kam 2013 heraus und wurde international richtig gefeiert.
1: Der Text beschreibt ausgelassene Nächte, Freundschaft und den Wunsch, sich einen jugendlichen Geist zu bewahren. Und mitten im Song oder gleich auch am Anfang kommt eine Zeile, die auf die Band Radiohead anspielt.
0: Deswegen passt der Song auch gut in unser Musikmotto rein. Drei Songs haben wir noch. Welche das sind, hört ihr natürlich erst später. Davor hat erstmal Helena noch ihre Lokalnews für euch dabei.
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3: Im Studio Helena Haug. Augsburg Innenstadt. Am vergangenen Sonntag sind die Augsburger Sommernächte zu Ende gegangen. Drei Tage lang war die Altstadt Kulisse für zahlreiche Open-Air-Bühnen und Essensstände. Trotz hoher Temperaturen wurden über 100.000 Besucher gezählt. Das offene Stadtfest begeisterte mit einer Vielfalt an Künstlern und richtet sich bewusst an alle Menschen. Es fand dieses Jahr zum 10. Mal statt. Augsburg-Oberhausen. Eine umstrittene Anlaufstelle für suchtkranke Personen wird am Mittwoch am Friedensplatz eröffnet. Aktuell ist das Areal ein beliebter Treffpunkt im Viertel. Viele Anwohner fürchten jedoch, der Ort könne zum Drogenkonsum genutzt werden. Vor allem die Nähe zu umliegenden Kitas und Grundschulen sorgt für Beunruhigung. Kritiker verweisen deshalb unter anderem auf Standorte, zum Beispiel in der Holbeinstraße, die sie für besser geeignet halten. Bereits 2024 wurden daher Unterschriften gegen das Vorhaben gesammelt. Die Aktion blieb aber erfolglos. Der Süchtigentreff befindet sich in dem ehemaligen Pfarrhaus St. Johannes und soll Platz für rund 300 Leute bieten. Neusers. Einsatzkräfte sind am Sonntagmorgen aufgrund einer vermeintlichen Alligatorsichtung ausgerückt. Polizei und Feuerwehr konnten nach Ankunft an den Schmutterwiesen jedoch schnell Entwarnung geben. Bei dem Fund handelte es sich lediglich um die Nachbildung eines Kaimankopfes. Dieser wurde vermutlich vorsätzlich und gut sichtbar dort platziert. Auf Instagram mahnte die Freiwillige Feuerwehr Neusatz deshalb, Einsätze wie dieser verschwendeten kostbare Ressourcen.
2: Das Wetter.
1: Bei uns am Augsburger Hauptbahnhof sind es aktuell schwüle 20 Grad. Im Laufe der Nacht sollen Gewitter und Regenschauer aufziehen. Die Temperaturen sinken bis zu 17 Grad. Morgen geht es dann auch eher grau und bewölkt weiter bei Höchsttemperaturen von 28 Grad. Ab da geht die Woche auch so weiter. Erst am Wochenende zeigt sich die Sonne wieder mehr.
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0: Und wir schauen raus auf die Straßen. Und zwar gibt es eine Gefahrensituation auf der A8 Richtung München zwischen Odelshausen und Sulzemoos. Da ist ein unbeleuchtetes Fahrzeug auf der Fahrbahn unterwegs. Bitte fahrt vorsichtig. Außerdem steht in Königsbrunn ein Blitzer an der Egerländer Straße. Bitte fahrt langsam und wenn ihr noch was seht, klingelt gern kostenlos durch unter der Verkehrshotline 0800 0821 934. 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
1: Junge Künstlerinnen und Künstler haben es oft nicht leicht. Musik machen kostet viel Kraft und Zeit, bringt aber normalerweise nicht viel Geld ein. Viele Artists hören deswegen schon früh mit der Musik auf und verschwinden einfach. Einige Jahre hat es so ausgesehen, als ob dasselbe mit Fine passiert wäre. Jetzt ist sie aber mit einer neuen EP zurück und die ist so gut geworden, dass sie unser Kanal C Album der Woche geworden ist.
2: Und die Frage, ob man weiter Musik macht oder damit aufhört, schwingt auch im ersten Song mit. Fight or Flight heißt der, also Kampf oder Flucht. Und Fine hat sich offensichtlich dazu entschieden, um ihre Karriere zu kämpfen.

0: Josephine heißt eigentlich Josephine Kleinert. 2019 hat die Hamburgerin angefangen, Musik rauszubringen und hat als Indie-Künstlerin direkt ziemlich viel Erfolg gehabt. Sie ist in großen Playlists gelandet und auch internationale Websites haben über sie berichtet. Ende 2022 ist sie dann aber erstmals spurlos verschwunden.
1: Und mehr als 3 Jahre sind vergangen. In der Zeit hat Fine viel erlebt. Sie hat ihre Bachelorarbeit geschrieben, ihrem Bruder bei einem Kurzfilm geholfen und in Los Angeles nach Inspiration gesucht. Um ihre ganzen Erfahrungen geht es auf 5 Years Later, die wie für viele junge Erwachsene spielen da natürlich auch Beziehungen eine Rolle. Zum Beispiel im Song A Fading Image. 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

0: Musikalisch bewegt sich die EP irgendwo zwischen Indie und Bedroom Pop. Die Texte sind alle total nahbar und der Sound klingt einfach richtig persönlich. Und das passt einfach richtig gut zusammen.
1: Und 5 Years Later ist eine richtig persönliche EP mit einem total entspannten Sound. Der ganze Vibe passt auch richtig gut in den Sommer, wenn man einfach mal die Seele baumeln lassen will.
0: Natürlich wären wir nicht Kanal C, wenn jetzt nicht noch ein Song von unserem Album der Woche in voller Länge für euch dabei hätten. Hier ist Fine mit The Drive.

0: Ja, ich muss schon sagen, das Wochenende hat mich wirklich zerlegt mit der Hitze. Das war nicht ohne. Du hast schon gesagt, wir schmilzen.
1: Ja, ja. Also ich habe es fast auch nicht ausgehalten irgendwie und ja, es ist schon ziemlich hart.
0: Ja, und dabei muss ich sagen, ich will mich eigentlich gar nicht so über die Hitze aufregen, weil ich mich den ganzen Winter über die Kälte aufgeregt habe.
1: Ja, das fühle ich so, das fühle ich so.
0: Und eigentlich ist es ja schon ganz schön, wenn man nicht wie ich in einer Dachgeschosswohnung wohnen würde.
1: Ja.
0: Also, ja.
1: Ja.
0: Hilft nichts, ne? Aber dafür haben wir heute coole Tipps für euch dabei, wie ihr die nächste Hitzewelle übersteht. Und Josie, was kann man so machen?
1: Also, ich habe immer mir so ein Tuch genommen, habe das nass gemacht, habe es mir den Nacken gelegt, weil es ist einfach ein Gamechanger. Also wirklich, wird zwar wieder nach ein paar Minuten trocken, wenn es wirklich so heiß ist, aber es ist immerhin, für die paar Minuten bist du echt fresh und abgekühlt. Also genau, das würde ich jedem empfehlen, der es noch bisher noch nicht gemacht hat.
0: Genau, das stimmt. Gleiches auch mit nassen Klamotten, also so ein nasses T-Shirt, das wirkt wirklich Wunder. Also ja. Man muss ja jetzt wirklich vorsichtig sein und man nimmt halt alles, was man kriegt, ne?
1: Ja, am besten gleich in den Klamotten duschen, das kann man gleich raussteppen.
0: Genau, viel duschen, viel baden zum Abkühlen ist natürlich auch so eine Geschichte. So am Kuhsee gibt es natürlich die Möglichkeit, sich da entspannt hinzuhocken.
1: Zum Glück haben wir in Augsburg da einige Spots, wo man hingehen kann.
0: Ja.
1: Das sieht in manchen anderen Städten ganz anders aus. Ich finde, das sollte

0: sollte man auch mal irgendwie wertschätzen, dass wir in so einer Stadt wohnen, wo man auch Wassermöglichkeiten hat.
1: Ja, das auf jeden Fall. Und wir müssen das unbedingt nutzen, um uns abzukühlen. Was mein persönlicher Lifehack ist, ich habe mir so eine kleine Sprühflasche vom Putzen ausgewaschen. Mhm. Und damit sprühe ich mich dann immer ein, wenn ich es gar nicht mehr packe.
0: Das ist so smart. Das ist so smart, ja.
1: Ja, was sollen wir sagen? Wir haben damit ein Festival bei der Hitze überlebt, Leute. Ja. Das ist der Hack.
0: Boah, beim Festival aber auch auf den Boden legen. Irgendwie hat der Boden irgendeine Kälte ausgestrahlt. Also es war auch ein
1: Das auf jeden Fall. Und was soll ich sagen? Ich kenne mich ja wirklich gut damit aus, wegen meinem Dachgeschoss. Mhm. Friert euch eine Wärmflasche ein. Wow. Ich sag's euch. Das ist so toll, weil das dir auch länger bleibt, dass du auch die Nacht damit durchschlafen kannst.
0: Ach krass, bleibt es so lange kühl? Mhm.
1: Das braucht echt lange. Also, ja, ihr dürft halt nicht so viel Wasser rein tun, nicht, dass sie platzt.
0: Ja, und am besten nicht die gleiche dann nehmen, um die wieder aufzuwärmen, weil das kann ganz schön böse enden. Also, nehmt die nur für kalte Sachen, wenn ihr sie einmal benutzt. Aber sonst, das ist ein krasser Hack.
1: Oh ja, der hat mir auch wirklich das Leben gerettet am Wochenende. Naja, wir machen jetzt erstmal weiter mit der neuesten Musik und zwar von Rubine, Best Day of My Life.

0: Wir sind uns auf jeden Fall alle einig, das Patriarchat ist scheiße. Und warum das so ist, muss Kanerzi, glaube ich, nicht nochmal im Detail durchkauen.
1: Wir wissen alle darüber Bescheid und wollen ja auch was verändern. Und trotzdem vergisst man manchmal, was das Patriarchat für krasse Folgen hat. Vor allem für junge Mädchen und Frauen. Und das alles sitzt halt auch wirklich tief in der Gesellschaft und der Erziehung fest.
0: Und ist deshalb oft für uns unsichtbar, wie zum Beispiel der Dream Gap. Da geht's um die Träume und Lebensziele, die wir alle haben. Wie sehr man an seinen Traum glaubt, hängt nämlich damit zusammen, ob du jetzt ein Junge oder ein Mädchen bist.
1: Das hast du jetzt aber ganz schön vereinfacht. Genauer gesagt gibt es einfach die Kluft, nämlich zwischen dem Potenzial und Selbstvertrauen von Mädchen und das, was die Gesellschaft ihnen zutraut.
0: Also glauben junge Mädels mehr an sich selbst, als es ihr Umfeld tut. Da gibt's auch tatsächlich Beweise dafür. Eine Studie hat die Eltern von Jungs und Mädels befragt, die ungefähr gleich gute Noten hatten. Und die Ergebnisse kann man sich schon denken.
1: Jungs hat man es immer zugetraut, in der IT zu arbeiten, aber Mädels eher nicht. Andersherum sieht man die Mädchen eher bei kreativen Jobs als Jungs. Und das trotz gleicher Kunstnote. Das hat schon einen ziemlich bitteren Nachgeschmack.
0: Oh ja, wenn sogar die eigenen Eltern dir weniger zutrauen, nur weil du ein Mädchen bist. Aber man muss sagen, die können ja auch nichts dafür. Das ist einfach etwas, was unterbewusst passiert. Und natürlich hat das alles wieder einen richtig langen Rattenschwanz.
1: Jungs träumen davon, Profisportler, Astronaut oder IT-Genie zu werden. Und Mädels glauben, so circa ab dem sie 5 Jahre alt sind, nicht mehr an ihre Ziele. Sie glauben nicht daran, irgendwann eine krasse Position in der Jobwelt zu bekommen.
0: Und das führt natürlich dazu, dass die Frauenquote bei Führungskräften oder MINT-Berufen nicht so zunimmt. Und noch schlimmer, aus wenig Frauen werden noch weniger.
1: Und je höher man sich bei der akademischen Leiter hochrangelt, desto weniger Frauen sind da. Natürlich schaffen es auch ein paar Frauen, aber auch da schaut's nicht so rosig aus. Über 90% der Fachfrauen, die wir ganz oben in der IT haben, verlassen ihren Job wieder.
0: Und das kann ich mir auch wirklich gut vorstellen, denn sie müssen sich ja die ganze Zeit beweisen. Egal wie krass das ist, was du kannst, Männer werden einfach kompetenter wahrgenommen. Das Ganze zeigt einfach, wir Frauen heulen nicht nur rum oder wollen Vorteile, sondern wir werden einfach ungerecht behandelt.
1: Und das fängt schon als kleines Mädchen an. Also hört gut zu, denn das geht an alle jüngeren Zuhörerinnen. Lasst euch nichts einreden und zieht eure Träume durch. Kanal C glaubt an euch.

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1: Im Studio Helena Haug. Stade. In der niedersächsischen Stadt sind am Montagmittag Schüsse gefallen, wobei 6 Menschen ums Leben gekommen sind. Wie ein Polizeisprecher mitteilte, wurde in einer Mutter-Kind-Einrichtung in der Innenstadt geschossen. Ein Tatverdächtiger wurde festgenommen, 2 weitere Personen befinden sich in Gewahrsam. In welcher Beziehung der Schütze zu den Opfern steht, soll nun ermittelt werden. Zum Hintergrund der Tat ist bis jetzt noch nichts bekannt. Die Bevölkerung wird dazu aufgerufen, den Bereich des Einsatzes zu meiden. Innsbruck. Starke Unwetter infolge der Hitzewelle haben in Tirol die Straßen zum hinteren Kaunertal verschüttet. Gerölllawinen hatten sich von den Gebirgswänden gelöst und die Gletscherstraße blockiert. Mehr als 250 Personen mussten die Nacht in einer Schutzhütte und einem Restaurant verbringen. Das österreichische Bundesheer begann schon am Sonntag mit der Evakuierung des Bereichs mit Hubschraubern. Bis Montagmittag konnten alle Personen ausgeflogen werden. Verletzt wurde niemand. Moskau. In den russisch besetzten Gebieten der Südukraine kommt es vermehrt zu Stromausfällen. Grund dafür sind vermutlich ukrainische Angriffe auf die kritische Infrastruktur. Kremlchef Putin gestand im Staatsfernsehen einen Energiemangel ein, dieser sei jedoch nicht kritisch. Im Zuge der russischen Invasion vor mehr als 4 Jahren arbeitet die Ukraine vermehrt mit Gegenangriffen. Ziel ist seit einigen Monaten insbesondere die Ölindustrie von Russland.
2: Das Wetter. Bei uns im Augsburger Hauptbahnhof sind es aktuell schwüle 20 Grad. Im Laufe der Nacht sollen Gewitter und Regenschauer aufziehen. Die Temperaturen sinken bis zu 19 Grad. Morgen geht es dann auch eher grau und bewölkt weiter, bei Höchsttemperaturen von 28 Grad. Ab da geht die Woche auch so weiter. Erst am Wochenende zeigt sich die Sonne wieder mehr.
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3: Und leider bricht auch schon die letzte Stunde Kanal C an. Aber das Beste kommt ja für gewöhnlich zum Schluss, also nicht abschalten. Denn wir haben nochmal eine ganz bunte Mischung parat. Los geht's mit der Frage, warum Waschbären eigentlich so süß sind. Da steckt tatsächlich etwas mehr dahinter. Und unsere Serienkritikerin Laura ist heute auch wieder am Start. Sie hat sich für euch Made angeschaut. Also bleibt dran. Im Studio sind für euch heute Doreen
4: und Rosalie.

0: Ich bin ja total der Waschbär-Fan. Ich weiß ja nicht, wie es dir geht, Rosalie, aber ich finde die Dinger einfach ultra süß. Mein Feed ist auch voll von denen mit irgendwelchen witzigen Videos. Waschbären sind halt immer mega lost.
1: Die legen es auch drauf an. Das ist auch gar nicht so der Zufall, dass wir Menschen die Tierchen so süß finden. Und das hat eine amerikanische Studie mal genauer angeschaut.
0: Die haben sich nämlich einmal Waschbären angesehen, die in freier Wildbahn rumstreuen. Und die dann mit Kollegen der Tierchen verglichen, die mehr Kontakt zu Menschen haben. Also Waschbären, die in einer Stadt unterwegs sind.
1: Damit die Wissenschaftlerinnen ganz viele Daten bekommen, haben sie da eine Bürgerplattform entwickelt und da konnte dann jeder Bilder von Waschbären hochladen. Da hätte ich mich ja gesehen. Mit der Kamera auf der Jagd nach süßen Waschbärbildern.
0: Und das auch noch für einen wissenschaftlichen Zweck. Da wäre ich auch gleich dabei gewesen. Und die BürgerInnen der Vereinigten Staaten waren auch sehr fleißig. Die ForscherInnen hatten nämlich so um die 20.000 Bilder von Waschbären.
1: Und tatsächlich gibt es einen Unterschied zwischen wilden Waschbären und denen, die öfter Menschen über den Weg laufen. In Städten sind die Tierchen wirklich um einiges süßer, um halt den Menschen zu gefallen.
0: Die haben dann kürzere Schnauzen und kleinere Zähne. Dadurch kommen sie uns auch nicht so gefährlich vor. Und sogar die Kopfform verändert sich. Das alles passiert, damit sie uns mit ihren süßen Glubschaugen um den Finger wickeln können.
1: Und das alles, um noch einen kleinen Snack abzustauben. Ich finde es ja so krass, dass sie sogar ihr Verhalten verändern. Waschbären sind nämlich in der Stadt richtig zahm geworden. Also wenn man das mit den wilden Kollegen vergleicht.
0: Die Stadtwaschbären sind ja kaum noch scheu und sind gegenüber dem Menschen kaum aggressiv. Das hilft ihnen dabei, was zum Fressen zu finden. Denn die Waschbären sind scharf.

0: auf unserem Müll.
1: Das ist ein gutes Stichwort, denn der Grund für diese ganzen Anpassungen ist nicht der Mensch selbst, sondern unser Abfall. Denn Waschbären verputzen unseren Müll ja liebend gerne. Und aus Überlebensdruck passen sich die Tierchen halt an.
0: Denn wenn sie in Städten leben wollen, müssen sie sich halt gut benehmen. Das macht diese ganze

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1: Bei Kanal C empfehlen wir euch ja regelmäßig Serien und Filme. Diese Woche haben wir eine Serie dabei, die zwar schon ein paar Jahre alt ist, aber leider einfach immer aktuell ist. Es geht um Made auf Netflix.
2: Ich muss ehrlich sagen, ich habe die Serie ewig vor mir hergeschoben. Ich dachte, es wird einfach nur das nächste Drama. Aber schon nach der ersten Folge war klar, die Geschichte geht deutlich tiefer.
1: Im Mittelpunkt steht Alex. Sie flieht mit ihrer kleinen Tochter vor ihrem gewalttätigen Partner und versucht sich als Reinigungskraft ein neues Leben aufzubauen. Dabei kämpft sie nicht nur mit Geldsorgen. Sie muss sich auch durch Behörden, Wohnungsnot und das kaputte Sozialsystem schlagen.
2: Besonders stark fand ich ja, dass keine Figur einfach nur gut oder böse ist. Selbst Alex' Ex-Freund Sean wird nicht eindimensional dargestellt. Die Serie zeigt, wie kompliziert solche Beziehungen sein können. Und sie macht deutlich, warum viele Betroffene mehrere Anläufe brauchen, um sich endgültig zu trennen. Das Ganze wirkt dabei nie künstlich dramatisch oder kitschig.
1: Auch schauspielerisch ist Made richtig stark. Margaret Qualley spielt Alex unglaublich authentisch. Ihre Mutter Paula wird von Andy McDowell gespielt und die beiden sind auch im echten Leben Mutter und Tochter.
2: Dass die Serie so gut ankommt, überrascht deshalb auch nicht. Auf Rotten Tomatoes gibt es über 90% positive Kritiken und Made war unter anderem für Golden Globes, Emmys und die Critics' Choice Awards nominiert.
1: Leichte Unterhaltung ist das allerdings nicht. Manche Szenen sind wirklich schwer auszuhalten. Trotzdem oder vielleicht gerade deshalb bleibt die Serie noch lange im Kopf.
2: Deshalb gibt's von uns bei Kanal C diese Woche eine klare Empfehlung. Wenn ihr eine Serie sehen wollt, die emotional, ehrlich und richtig stark erzählt ist, dann schaut euch Made auf Netflix an.

0: gerade voll im Gange. Bis zum Finale wird's noch ein wenig dauern und sicherlich auch noch viel passieren. Einen neuen inoffiziellen Weltmeister gibt es aber schon jetzt. Wir von KanAC erklären euch warum.
1: Letzte Woche endete ja die Gruppenphase der WM. Da gab es einige Überraschungen, unter anderem das frühe Ausscheiden der Türkei. Und auch wenn unsere Türken leider ausschieden, wurden sie trotzdem Weltmeister.
0: Klingt komisch, stimmt aber wirklich. Zumindest, wenn man nach der Unofficial Football World Championship geht, also der inoffiziellen Fußball-Weltmeisterschaft. Das ist ein von Fans erfundener Wettbewerb, der leicht anders funktioniert als die normale WM.
1: Denn anders als bei der FIFA gilt hier das Prinzip The Winner Stays. Bedeutet, der Weltmeister muss seinen Titel in jedem Spiel verteidigen. Bei einem Sieg oder bei einem Unentschieden bleibt man Weltmeister. Bei einer Niederlage geht der Titel an den Gewinner. Und der ist dann der neue Weltmeister.
0: Wie im Boxen eben. Da kämpft der Champ ja auch um seinen Gürtel im Titelkampf. Und jedes anerkannte Spiel ist hier eben ein Titelkampf, auch die Freundschaftsspiele. Das Ganze wurde von schottischen Fans erfunden und nachverfolgt.
1: Die Idee kam schon 1967 auf, als Schottland den damaligen Weltmeister England besiegte. Viele Schotten feierten sich da schon als den wahren Weltmeister. 2002 rief dann ein schottischer Fan mit genau dieser Theorie in einer britischen Radiosendung an. Mittlerweile gibt es sogar eine eigene Webseite, die alle Länderspiele rückwirkend nach diesem System auswertet.
0: Angefangen beim allerersten Freundschaftsspiel der Geschichte. England gegen Schottland 1873. Da gewann England mit 4:2. Und wenn man da eben schaut, ist der aktuelle Champion die Türkei, nachdem sie den letzten Champion, die USA, besiegten.
1: Alltime sieht das etwas anders aus als bei den normalen Weltmeistern. Denn tatsächlich ist der Rekord-Champion Schottland, obwohl die sonst kaum relevant bei den Nationalmannschaften sind. Die konnten den Titel ganze 108 Mal verteidigen.
0: Unsere DFB-Elf ist übrigens in der ewigen Tabelle auf Platz 9 mit 40 Spielen als Titelträger. Aktuell sieht ja gerade ein Titelgewinn schlecht für Deutschland aus. Vor allem, wenn Dennis und Duff weiterhin nicht in der Startelf steht. Wir wollen aber, dass wir bald mal wieder entweder den offiziellen oder den inoffiziellen WM-Titel holen.
1: Dadurch, dass die Türkei jetzt trotzdem ausschied, wird der Titel übrigens nicht mehr während der echten WM getauscht, sondern erst im September. Da spielen die Jungs rund um Arda Güler in der Nations League gegen Frankreich.
0: Vielleicht sind die Franzosen ja dann schon echter Weltmeister. Wir werden euch auf jeden Fall darüber berichten. Wir machen hier bei KanAC aber jetzt erstmal weiter mit Musik.

0: Den letzten Song 1985 von Bowling for Soup werden wahrscheinlich nicht viele kennen, aber es ist ein echt passender Abschluss für unser Musikmotto: Songs mit Anspielungen zu anderen KünstlerInnen.
1: Der Song ist 2004 erschienen und erwähnt sehr viele Musikstars und Popkulturen zu ihrer Zeit. Aber auch Filmszenen und Fernsehsendungen wurden in dem Track witzig eingebracht.
0: Seine Themen wie Nostalgie und der Wandel der Popkultur haben dazu beigetragen, dass der Song auch nach seiner Veröffentlichung international richtig beliebt wurde. Und deswegen ist er der perfekte Schluss für das Musikmotto. Ganz fertig mit der Sendung sind wir natürlich noch nicht. Davor hat nämlich Helena noch ihre Nachrichten für euch dabei.
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3: Im Studio Helena Haug. Augsburg Innenstadt. Am vergangenen Sonntag sind die Augsburger Sommernächte zu Ende gegangen. 3 Tage lang war die Altstadt Kulisse für zahlreiche Open-Air-Bühnen und Essensstände. Trotz hoher Temperaturen wurden über 100.000 Besucher gezählt. Das offene Stadtfest begeisterte mit einer Vielfalt an Künstlern und richtet sich bewusst an alle Menschen. Es fand dieses Jahr zum 10. Mal statt. Augsburg-Oberhausen. Eine umstrittene Anlaufstelle für suchtkranke Personen wird am Mittwoch am Friedensplatz eröffnet. Aktuell ist das Areal ein beliebter Treffpunkt im Viertel. Viele Anwohner fürchten jedoch, der Ort könne zum Drogenkonsum genutzt werden. Vor allem die Nähe zu umliegenden Kitas und Grundschulen sorgt für Beunruhigung. Kritiker verweisen deshalb unter anderem auf Standorte, zum Beispiel in der Holbeinstraße, die sie für besser geeignet halten. Bereits 2024 wurden daher Unterschriften gegen das Vorhaben gesammelt, die Aktion blieb aber erfolglos. Der Süchtigentreff befindet sich in dem ehemaligen Pfarrhaus St. Johannes und soll Platz für rund 300 Leute bieten. Neusass. Einsatzkräfte sind am Sonntagmorgen aufgrund einer vermeintlichen Alligatorsichtung ausgerückt. Polizei und Feuerwehr konnten nach Ankunft an den Schmutterwiesen jedoch schnell Entwarnung geben. Bei dem Fund handelte es sich lediglich um die Nachbildung eines Kaimankopfes. Dieser wurde vermutlich vorsätzlich und gut sichtbar dort platziert. Auf Instagram mahnte die Freiwillige Feuerwehr Neusatz deshalb: Einsätze wie dieser verschwendeten kostbare Ressourcen.
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1: Bei uns im Augsburger Hauptbahnhof sind es aktuell schwüle 20 Grad. Im Laufe der Nacht sollen Gewitter und Regenschauer aufziehen. Die Temperaturen sinken bis zu 19 Grad. Morgen geht es dann auch eher grau und bewölkt weiter, bei Höchsttemperaturen von 28 Grad. Ab da geht die Woche auch so weiter. Erst am Wochenende zeigt sich die Sonne wieder mehr.
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1: Das war eine richtig tolle Sendung mit dir, Doreen. Mir hat es richtig Spaß gemacht mit dir. Wir sind ja aber noch nicht am Ende von unserer Sendung. Wir spielen euch nämlich die nächste halbe Stunde die besten Hits aus Augsburg, aus unserem Kanal C Bandpool. Also bleibt unbedingt dran. Für euch im Studio sind immer noch die Rosalie
0: und die Doreen.

0: Wir spielen jetzt für euch wieder lokale Künstlerinnen und Bands aus Augsburg und der Region. Die Musikauswahl ist wie immer bunt, von Rock und Indie über Pop, Punk bis zu Hip-Hop ist mal wieder alles dabei. Und wir bleiben natürlich weiterhin auf der Suche nach neuer Musik. Falls eure Band also selbst aus Augsburg ist oder ihr Künstlerinnen aus der Region kennt, die wir auch unbedingt mal spielen sollten, dann schreibt uns gerne unter musikredaktion@kanal-c.de oder einfach bei Instagram. Dort heißen wir kanal-c.
1: Und die erste Band, mit der wir anfangen, heißt Backroom Ethics. Diese Band besteht aus 4 Männern und wurde 2015 gegründet. Die Jungs machen eher so alternative Rockmusik und planen gerade vermehrt ihre ersten Live-Shows. 2022 haben sie auf dem STAC-Festival gespielt. Ihr neuester Song heißt First World Problems. Wir machen jetzt aber erstmal weiter mit dem Song Rise von Backroom Ethics.
2: Hi, seid ihr gut drauf? Wir auch. Wir sind die Backroom Ethics und jetzt kommt unser

0: Das war Walk With Me von Miss Grace. Das ist ein Musikduo aus Augsburg und besteht aus Grace Malone und Sedat Terimi. Die beiden machen übrigens Soul Pop und sind in Augsburg auch ziemlich bekannt. Das Musikvideo von Walk With Me ist Ende Juli 2020 erschienen und dafür haben die beiden sogar mit der Stadt Augsburg kooperiert. Wenn ihr jetzt euer Interesse geweckt wurde, checkt die beiden doch gerne ab. Auf unserer Webseite findet ihr auch ein Interview mit den beiden, also klickt doch mal rein unter kanal-c.net.
1: Und weiter geht's da mit der Künstlerin Alaina. Sie ist eine Singer und Songwriterin aus Augsburg und schreibt seitdem sie 12 Jahre alt ist Lieder. Ihre Songs sind für sie wie Notizen in Tagebüchern und sie möchte mit ihrer Musik eine Quelle für Inspiration und Trost sein. Ihre neueste EP heißt Traum und kam 2025 raus. Sie ist zweimal auf dem Modular aufgetreten und war 2025 sogar auf der Mainstage. Checkt doch mal unsere Website ab unter kanal-c.net, da findet ihr zwei Interviews mit ihr.

0: Das war Mr. Tom von Dein Ernst. Die Band besteht aus 5 Männern, die aus Augsburg, Würzburg und München kommen. Der ein oder andere mag die Band noch unter dem Namen No Spam kennen. Sie haben bislang ein Album veröffentlicht, aber checkt sie doch mal ab, denn dieses Jahr haben sie wieder ein paar neue Songs rausgehauen. Reinhören lohnt sich!
1: Und die nächste Band heißt Estrella Drive und wir spielen ihren Song It's Too Late. Die Band macht Pop und Punk aus Augsburg und ihre Mitglieder kommen aus ganz Bayern. Es sind insgesamt 5 Jungs, die den Pop-Punk wiederbeleben und auch modernisieren wollen. Sie gehen aber auch mal ab und zu vom Pop-Punk weg, wie zum Beispiel ihre Broken Skyline-EP beweist. Seit 2011 machen sie mittlerweile Musik und haben auch schon 3 EPs rausgehauen. Die letzte kam 2021 und trägt den Titel Ocean. Checkt sie doch auf Instagram unter @estrella_drive ab. Jetzt kommt erstmal It's Too Late.
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0: leider heißt es jetzt aus die Maus, denn die 3 Stunden Kanal C sind gleich schon rum. Ich hoffe, wir konnten euch den Abend versüßen und ihr hattet beim Zuhören genauso viel Spaß wie wir beim Moderieren.
1: Das war auf jeden Fall eine Hammer-Sendung und ich kann mich jetzt offiziell Moderatorin bei Kanal C nennen. Falls ihr mein Debüt verpasst habt oder nicht alles hören konntet, gibt es natürlich noch die Option, unsere Sendung nachzuhören.
0: Dafür könnt ihr einfach unsere Website unter kanal-c.net abchecken. Da findet ihr auch alle Interviews, die wir auf dem Modular-Festival geführt haben. Das Reinhören lohnt sich auf jeden Fall.
1: Und wenn ihr schon dabei seid, könnt ihr auch gleich unsere Insta-Seite abchecken. Dort heißen wir kanal-c. Und da versorgen wir euch mit allem, was Kanal C zu bieten hat. Von den neuesten und besten Songs bis hin zu den Highlights aus unserer Sendung.
0: So schön es heute mit dir war, Rosalie. Ich bin jetzt bereit fürs Bett. Aber bevor wir beide euch verlassen, spielen wir noch einen letzten Song. Jetzt kommt Footsteps von Doppelfinger. Kanal C wünscht eine gute Nacht.

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2: Ich bin Joshua Heise. Eine kaltblütige Tat. So hat Niedersachsens Innenministerin Behrens die tödlichen Schüsse in einer Jugendeinrichtung in Stade bezeichnet. Zu den Hintergründen berichtet Ronny Tucher.
3: Der 45-jährige mutmaßliche Todesschütze hatte laut Ermittlern am Montag einen Termin in der Mutter-Kind-Einrichtung. Dabei soll es um das Sorgerecht für seine 3 Monate alte Tochter gegangen sein. Was dann aus dem Ruder lief, wird noch ermittelt. Auf jeden Fall erschoss der Täter offenbar nur Mitarbeitende. Der 45-jährige soll schon polizeibekannt gewesen sein wegen Bedrohung, aber nicht unbedingt als schwer gewalttätig.
2: Das Rahmenabkommen steht, jetzt soll verhandelt werden. US-Präsident Trump hat für heute Gespräche mit Iran in Katar angekündigt. Eine Bestätigung aus Teheran steht noch aus. Unterdessen hat der iranische Außenminister einen Vorschlag Frankreichs abgelehnt, die Straße von Hormuz in einer gemeinsamen Mission von Minen zu räumen. In Monaco hat es am Abend eine heftige Explosion gegeben. Dabei sind 3 Menschen schwer verletzt worden. Laut Medienberichten soll jemand zuvor einen Rucksack vor einem Wohngebäude abgestellt haben und dann geflohen sein. Der Verdächtige ist auf der Flucht. Der Bürgermeister von Nizza sprach auf X von einem Anschlag. Die SPD fordert bei der geplanten Reform der Einkommenssteuer eine stärkere Belastung von Topverdienern. Kleine und mittlere Einkommen müssten spürbar entlastet werden, sagte Fraktionsvize Esther. Die Entlastung solle auch durch eine stärkere Beteiligung der Superreichen finanziert werden.
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5: Im Moment keine Staus oder Verkehrsbehinderung. Geschwindigkeitsmessungen wurden uns aktuell keine gemeldet. Gute Fahrt, dank KI und unserer Community.
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1: Momentan messen wir in Augsburg 19 Grad und bedeckt, Kissing ebenfalls 19 Grad, Memmingen 19 Grad. Über Augsburg, Nordschwaben und dem Allgäu ist es in der Nacht meist bedeckt, die Temperaturen liegen zwischen 16 und 20 Grad. Am Mittwoch beginnt der Tag oft grau und stellenweise nass, später lockert es etwas auf, die Höchstwerte erreichen 20 bis 26 Grad. Am Donnerstag wird das Wetter wieder freundlicher und zum Juli-Start bleibt es überwiegend sonnig.
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1: Im Moment keine Staus oder Verkehrsbehinderung. Geschwindigkeitsmessungen wurden uns aktuell keine gemeldet. Gute Fahrt, dank KI und unserer Community.
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Augsburg, Fersee am Rathausplatz, 20 Grad und bedeckt. Großaitingen 18 Grad, Bad Wörishofen ebenfalls 18 Grad. In der Nacht liegt über Augsburg, Nordschwaben und dem Allgäu noch dichte Bewölkung. Es bleibt meist trocken. Am Dienstag gibt es viel Sonne und warme bis heiße 28 bis 30 Grad. Morgen dann deutlich kühler mit 20 bis 26 Grad und zeitweise Regen. Ab